0: Leipzig Schaffhausen Richtung Weil am Rhein. Der Tunnel Herrschaftsbuck, der ist bis 5 gesperrt. Und das war's von den Straßen. Ich wünsche euch weiterhin eine gute Fahrt. Kommt gut und sicher durch.
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0: Und die gibt's mit Philipp Strunk. Hi zusammen, ich grüße euch und wünsche einen schönen Donnerstag. Morgen Grüße gehen auch raus an Marc aus Zwickau. Der hat sich reingemeldet über die 0221 567 89111. Er ist jetzt auf dem Weg zur Arbeit und er schreibt, zum Feierabend geht's noch zur Dokumi, die größte Anime- und Manga-Convention Deutschlands. Viel Spaß und komm erstmal.

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0: 2.14 Uhr. Hier ist die junge Nacht oder besser gesagt die laue Nacht, denn bei vielen von euch ist es gerade immer noch warm. In vielen Teilen von Deutschland geht's heute und morgen eh auch noch mal ganz schön nach oben auf dem Thermometer. 30 Grad und mehr, das sind die Aussichten für die nächsten zwei Tage. Und weil es so hot wird, sammeln wir heute in der jungen Nacht Hot Takes zum Sommer.
1: Mein Sommer Hot Take sind Socken und darüber Adiletten zu tragen, weil ich finde, im Sommer, wenn man dann irgendwie schwitzt, dann reibt es ja an den Füßen, wenn man barfuß drin ist.
0: Das sagt junge Nachthörerin Verena. Also mit welchen Takes zum Sommer habt ihr so eine kleine Exklusivmeinung? Das möchte ich heute Nacht von euch wissen. So eine Exklusivmeinung wie die von Ronja aus Düsseldorf zum Beispiel.
2: Also alles vor 10 Uhr morgens kann man sich die Wärmflasche noch an den Bauch kleben, auf der Arbeit vor allem.
0: Boah, weiß ich ja nicht, ne? Also mir ist eine Wärmflasche im Winter immer schon zu warm und dann im Sommer, das ist wirklich crazy. Dafür gehe ich beim Hottake von Vera aus Stuttgart mit.
3: Mein Hottake ist, dass es im Sommer niemals so heiß ist, um Sport zu machen. Wenn man richtig verschwitzt und so, dann weiß man, da mal richtig geworkt.
0: Ja, das stimmt. Das finde ich auch sehr, sehr geil. Ich sag euch, Leute, ein kaltes, lecker Bierchen in der Abendsonne schmeckt noch mal tausendmal besser, wenn ihr vorher richtig geschwitzt habt beim Sport. Habe ich gerade gestern noch ausprobiert. Das ist mein Hot Take zum Sommer. Leute, wie sieht's aus bei euch? Welche Sommer-Hot Takes habt ihr so? Wo steht ihr mit eurer Meinung vielleicht auch so ein bisschen alleine da? Haut es gerne mal raus. 0221 567 89 111. Das ist die Nummer hier zu mir. Und das hier jetzt ist kein Hot Take, das ist Harry Styles. American Girls spiele ich euch jetzt in der jungen Nacht.

Hier ist die junge Nacht mit einer Warnmeldung. Achtung, Falschfahrer auf der A95 München Richtung Garmisch-Partenkirchen zwischen Murnau, Kochel und der B2. Da kommt euch ein Falschfahrer entgegen. Fahrt da bitte äußerst rechts und überholt bitte nicht. Ich wiederhole nochmal. Auf der A95 München Richtung Garmisch-Partenkirchen zwischen Murnau, Kochel und der B2. Da ist ein Falschfahrer unterwegs. Seid da bitte vorsichtig in beiden Richtungen. Hier ist die junge Nacht. Hello.

2.25 Uhr. Hier ist die junge Nacht, jetzt mit neuem Stuff von Gracie Abrams. Die hat ein neues Album angekündigt, kommt Mitte Juli raus. Freue ich mich schon sehr drauf. Ich spiele euch jetzt raus Hit the Wall.

0: Schönen guten Morgen, hier ist die junge Nacht und ich schaue mit euch auf die Straßen. Neun Meldungen sind's. Zuerst einmal nochmal die Warnmeldung. Achtung, Falschfahrer auf der A95 München Richtung Garmisch-Partenkirchen zwischen Murnau-Kochel und der B2. Da kommt euch ein Falschfahrer entgegen. Fahrt da bitte äußerst rechts und überholt bitte nicht. Auf der A95 München Richtung Garmisch-Partenkirchen zwischen Murnau-Kochel und der B2, da ist ein Falschfahrer unterwegs. Seid da bitte vorsichtig in beiden Richtungen. Dann noch eine Gefahrenmeldung. Die A2 Berlin Richtung Hannover, die ist zwischen Kreuz Magdeburg und Irxleben nach einem Fahrzeugbrand kurzfristig gesperrt. Jetzt die A4 Dresden Richtung Frankfurt, die ist zwischen Kreuz Chemnitz und Limbach Oberfrohna wegen Bauarbeiten bis 4.30 Uhr dicht. In der Gegenrichtung kommt es auch immer wieder zu Sperrungen. Dann die A9 Halle Leipzig Richtung Berlin, die ist zwischen Schkeuditzer Kreuz und Halle an der Saale nach einem LKW-Unfall noch bis etwa 7 Uhr gesperrt. Die A27 Bremerhaven Richtung Bremen, die ist zwischen Bremen-Horn, Lehe und Fahr wegen Bauarbeiten bis 5 Uhr dicht. Dann die A38 Göttingen Richtung Halle. Der Heidkopftunnel, der ist wegen Wartungsarbeiten bis 4 gesperrt. Die A39 Salzgitter Richtung Braunschweig, die ist zwischen Wartenstedt und Lebenstedt Nord wegen der Nachtbaustelle bis 5 Uhr gesperrt. Die Umleitung führt da über die U81. Die A71 Suhl Richtung Erfurt ist zwischen Oberhof und Gräfenroda wegen Tunnelwartungsarbeiten bis 6 Uhr dicht. Und zum Abschluss die A98 Schaffhausen Richtung Weil am Rhein. Der Tunnel Herrschaftsbuck, der ist bis 5 gesperrt. Und das war's von den Straßen. Ich wünsche euch weiterhin eine gute Fahrt. Kommt gut und sicher durch.
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0: Socken in Sandalen, die Wärmflasche bis 10 Uhr und andere verrückte Dinge. Wir sprechen über eure Sommer-Hot-Takes heute in der jungen Nacht. Haut eure Hot-Takes gern weiter raus über die 0221 567 89111. Was sonst noch so zusammengekommen ist für Hot-Takes, die checken wir gleich in 5 Minuten hier in der jungen Nacht.

0: Shawn Mendes, When You're Gone. Hier ist die junge Nacht und ich sammle heute eure Hot Takes zum Sommer. Emily aus Bonn hat zum Beispiel einen.
1: Ich trage lieber Sneaker im Sommer als offene Schuhe, weil es mir sonst zu schwitzig wird.
0: Den Take finde ich ehrlich gesagt gar nicht so hot. Also ich check das voll. Also ich bin auch eher der Sneaker-Typ, vor allem auch mit Socken. Weil wenn ich mit Schlappen rumlaufe im Sommer ohne Socken, dann ist es wirklich eine Megaschwitzerei immer. Von daher finde ich den Take von Emily jetzt gar nicht so hot. Ein bisschen hotter finde ich den Take von Marcel aus Düsseldorf.
2: Mein Sommer-Hot-Take ist, Kuscheln im Sommer ist total abgefuckt. Weil in dem Moment, wo man anfängt zusammenzuliegen, eigentlich schon alle verschwitzt sind. Alles ist eklig, man fühlt sich selber eklig. Keine Ahnung, ist nicht meins. Wir kriegen das auch so ganz gut hin, glaube ich, ohne... Oh, genau, wir nehmen die Finger ineinander. Wir müssen nicht kuscheln. Wir haben uns auch so lieb.
0: Ein bisschen kuscheln muss schon sein. Also da bin ich ein bisschen anderer Meinung. Auch wenn man schwitzt, kann man ruhig ein bisschen kuscheln. Also irgendeine Lösung findet man da schon. Vielleicht ist es ja auch ganz nice, wenn man schwitzt. Kommt drauf an, wie man kuschelt. Aber reicht. Wir wollen nicht weiter ins Detail gehen an dieser Stelle. Also Leute, ein paar Hot Takes zum Sommer haben wir gesammelt. Wo habt ihr vielleicht eine kleine Exklusivmeinung? Also ich hänge immer noch an der Wärmflasche im Sommer. Da komme ich immer noch nicht drauf klar. Haben wir heute schon gehört in der jungen Nacht. Bis 10 Uhr Wärmflasche sogar mit zur Arbeit nehmen. Also weiß ich nicht, wie das gehen soll. Haut gern eure Hot Takes zum Sommer raus. 0221 567 89111. Das ist die Nummer hier zu mir. Text oder Sprachnachricht.

Hier ist die Junge Nacht mit einer Warnmeldung. Achtung, Falschfahrer auf der B8 Neustadt an der Aisch Richtung Nürnberg. Zwischen Langenzenn und Solkendorf kommt euch ein Falschfahrer entgegen. Fahrt da bitte äußerst rechts, seid vorsichtig und überholt bitte nicht. Auf der B8 Neustadt an der Aisch Richtung Nürnberg. Zwischen Langenzenn und Solkendorf, da ist ein Falschfahrer unterwegs. Seid da bitte vorsichtig in beiden Richtungen.

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1: Um 3 Uhr mit Cedric Bies. Die USA werden Jahre brauchen, um die Waffen zu ersetzen, die sie bisher im Irankrieg verschossen haben. Das zeigt eine neue Studie aus den USA. Klaus Regeneck aus der Nachrichtenredaktion mit Hintergründen.
2: Die Analyse stammt vom Zentrum für strategische und internationale Studien in Washington. Das ist ein unabhängiger Think Tank. Ein Ergebnis: um vor allem Tomahawk-Marschflugkörper, Patriot und THAAD Luftabwehrraketen aufzufüllen, wird es bis zu 3 Jahren dauern. Der aktuelle Zustand berge zwar kein militärisches Risiko für die USA im Irankrieg, in einem möglichen Konflikt, zum Beispiel mit China um Taiwan, sei man aber verwundbar.
1: Die USA haben offenbar trotz der geltenden Waffenruhe wieder Ziele in Iran angegriffen. Das berichten mehrere Medien übereinstimmend. Eins der Ziele soll eine Anlage gewesen sein, die eine Bedrohung für US-Soldaten und die kommerzielle Schifffahrt dargestellt habe, schreiben CNN und CBS. Vorher waren schon Explosionen aus dem Süden von Iran gemeldet worden. Israel hat den Südlibanon zur Kampfzone erklärt. Obwohl auch dort gerade eigentlich eine Waffenruhe gilt, gibt es immer heftigere Angriffe zwischen der israelischen Armee und der pro-iranischen Hisbollah-Miliz. Israel hat die Menschen in der umkämpften Region aufgefordert, ihre Dörfer zu verlassen und Richtung Norden zu gehen. Libanons Behörden haben am Mittwoch mehr als 50 Tote und mehr als 100 Verletzte durch israelische Angriffe gemeldet. 2,5 Jahre nach dem Tod des US-Schauspielers Matthew Perry hat ein Gericht in Los Angeles seinen ehemaligen Assistenten zu 3,5 Jahren Haft verurteilt. Perry war vor allem durch seine Rolle als Chandler in der Serie Friends bekannt. Nils Dams berichtet.
3: Der heute 60-jährige Kenneth Iwamasa hatte schon 2024 zugegeben, Perry bis kurz vor seinem Tod Ketamin besorgt und verabreicht zu haben. Laut Gericht war darunter auch die Spritze des Betäubungsmittels, die zum Tod des Schauspielers geführt hat. Das Verhalten Iwamasas sei rücksichtslos gewesen, sagte Richterin Sherilyn Garnett bei der Urteilsverkündung in Los Angeles. Der Assistent habe von den Suchtproblemen Perrys gewusst. Laut Anklägern soll er aber auf Anweisung Perrys gehandelt haben. Insgesamt wurden nach Perrys Tod im Oktober 2023 5 Menschen verurteilt, darunter Ärzte, Dealer und jetzt auch sein früherer persönlicher Assistent.
1: Der englische Fußballclub Crystal Palace hat zum ersten Mal die Conference League gewonnen. Der Verein von Ex-Bundesliga-Trainer Oliver Glasner hat am Abend Rayo Vallecano aus Madrid mit 1:0 besiegt. Für Glasner war es der perfekte Abschied. Er verlässt Crystal Palace mit dem Ende dieser Saison. Das Wetter: den Rest der Nacht gibt es in Deutschland ein paar lockere Wolken bei Temperaturen zwischen 16 und 5 Grad. Am Tag dann wieder viel Sonne, fast überall. An den Alpen und im Schwarzwald entstehen später ein paar Wolken, aber es bleibt auch da trocken. Und es bleibt teilweise sehr heiß mit Temperaturen von maximal zwischen 15 und 31 Grad. Die Zeit: es ist 3:03 Uhr.
4: Schönen guten Morgen, hier ist die junge Nacht und ich schaue mit euch auf die Straßen. Erstmal kann ich Entwarnung geben auf der B8, Neustadt an der Aisch Richtung Nürnberg. Da ist kein Falschfahrer mehr zwischen Langenzenn und Seukendorf unterwegs. Da habt ihr wieder freie Fahrt. Dann die A4 Köln Richtung Aachen, die ist zwischen Elsdorf und Merzenich nach einem Unfall immer noch in beiden Richtungen gesperrt. Die weiteren Meldungen: die A2 Berlin Richtung Hannover, die ist zwischen Kreuz Magdeburg und Irxleben nach einem Fahrzeugbrand dicht. Dann die A4 Dresden Richtung Frankfurt. Die ist zwischen Kreuz Chemnitz und Limbach-Oberfrohna wegen Bauarbeiten bis 4.30 Uhr gesperrt. In der Gegenrichtung kann es auch immer wieder zu kurzfristigen Sperrungen kommen. Dann die A9 Halle-Leipzig Richtung Berlin. Die ist zwischen Schkeuditzer Kreuz und Halle an der Saale nach einem LKW-Unfall bis etwa 7 Uhr dicht. Die A27 Bremerhaven Richtung Bremen. Die ist zwischen Bremen-Horn-Lehe und Fahr wegen Bauarbeiten bis 5 Uhr gesperrt. Dann die A38 Göttingen Richtung Halle. Der Heidkopftunnel, der ist wegen Wartungsarbeiten bis 4 gesperrt. Dann die A39 Salzgitter Richtung Braunschweig, die ist zwischen Wartenstedt und Lebenstedt Nord wegen der Nachbaustelle bis 5 gesperrt. Die Umleitung führt euch da über die U81. Die A71 Suhl Richtung Erfurt ist zwischen Oberhof und Gräfenroda wegen Tunnelwartungsarbeiten bis 6 gesperrt. Und zum Abschluss die A98 Schaffhausen Richtung Weil am Rhein. Der Tunnel Herrschaftsbuck, der ist bis 5 gesperrt. Und das war's von den Straßen. Ich wünsche euch weiterhin eine gute Fahrt. Kommt gut und sicher durch.
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4: So, ich finde, das ist eigentlich mehr Lifehack als Hot Take. Zoe hat sich reingemeldet über die 0221 567 89111. Wir sprechen ja heute Nacht über eure Hot Takes zum Sommer. Wo steht ihr mit eurer Meinung? Vielleicht auch ein bisschen alleine da. Und Zoe schreibt, ich habe letztes Jahr rausgefunden, dass es richtig nice ist, wenn man seine Badehose nass macht und die dann einfach trägt, so am Tag. Richtig angenehm und am besten die Hosen von Männern kaufen, die sind nämlich schön lang an den Beinen. Find ich, klingt sehr nice. Also klar, wenn du jetzt so zur Arbeit kommst, dann ist es wahrscheinlich ein Hot Take, dann bist du damit alleine. Aber so im Park oder auf dem Balkon oder auch im Junge-Nacht-Studio, mega. Also werde ich, glaube ich, auch mal testen.

0: Nacht 3, hier ist die junge Nacht und Staffel 1 hat einen Mega-Hype ausgelöst und wir wissen schon ein bisschen länger, es wird ein zweites Mal ganz schön heiß auf dem Eis.
1: Season 2, Heated Rivalry, hotter, firm, wetter, longer.
0: Heated Rivalry kommt zurück, zwei gegnerische Eishockeyspieler, die aufeinander stehen, bald dann scheinbar noch hotter, noch feuchter und noch länger. Jana Kreuz aus dem Junge Nacht-Team, du weißt sogar noch ein bisschen mehr, ne?
2: Ja, der Start der Produktion, also auch von den Dreharbeiten, wurde vorverlegt und jetzt ist offiziell, es geht im Juli schon los.
0: Okay, woher hast du die Info? Haben die Darsteller da irgendwie was gedroppt?
2: Nee, das haben fuchsige Fans, sag ich mal, das haben die rausgefunden. Ja. Und zwar, es gab ein Update auf einer Internetseite, die heißt productionlist.com. Das ist einfach so eine riesige Datenbank für die Film- und Fernsehindustrie und da haben Fans gesehen, dass als Produktionsstart Juli eingetragen ist und als Drehorte auch schon Toronto und Montreal in Kanada feststehen.
0: Okay, also eins wissen wir ja auch schon, es wird hotter, feuchter und länger. Hast du vielleicht noch ein bisschen mehr Infos zum Inhalt der Season 2?
2: Ich sag mal so, bei den Oscars hat Hudson Williams, der spielt Shane Hollander, schon mal so einen kleinen Teaser gegeben.
3: Sex.
4: Say that again?
3: Sex.
2: Hudson Williams sagt, in der zweiten Staffel gibt's wieder jede Menge Bunga Bunga. Ja. Aber es geht auch schon natürlich mehr als nur um GV. An der Stelle möchte ich ganz kurz sagen, Achtung, Spoiler.
5: I want to see them in a relationship. We see them get into a relationship, we don't see them in one. So seeing them deal with that everybody has to deal with would be really nice.
2: Hudson Williams hat noch gesagt, er wünscht sich, dass man mehr davon sieht, wie die beiden in einer Beziehung sind und irgendwie mit alltäglichen Problemen umgehen, weil ja Ende Staffel 1 sieht man ja quasi nur, wie so ihre Beziehung beginnt und es halt keine Affäre mehr ist.
0: Ja, und das Ganze soll rauskommen im Frühling 2027, vielleicht jetzt ja sogar schon ein bisschen eher, weil ja die Dreharbeiten vorgezogen wurden. Das wissen wir jetzt noch nicht genau, wann das konkrete Datum ist. Eins wissen wir aber auf jeden Fall, Season 2 wird
1: hotter, firm, wetter, longer.

3:22 Uhr. Hier ist die junge Nacht und Leute, wie sieht's aus? Was geht bei euch in dieser Nacht? Warum seid ihr wach? Warum hört ihr um diese Uhrzeit Radio? Also ich habe eine Nachricht reinbekommen hier von junge Nachthörer Tobi. Der muss arbeiten. Der steht gerade in der Backstube und Tobi schreibt: Ich grüße alle, die gerade auch in der Backstube schwitzen. Ja, die Backstuben gerade im Sommer sind immer nicht so angenehm, glaube ich. Zumindest was die Temperatur angeht. Da muss man hitzeresistent sein. Tobi, ich drücke dir die Daumen, dass du da gut durchkommst und irgendwie dich zwischendurch auch immer mal gut abkühlen kannst. Das sage ich natürlich an alle, die jetzt gerade in der Backstube schwitzen. Backstube schwitzen oder wie Alex Warren sagt, Fever Dream.

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1: Schönen guten Morgen, hier ist die junge Nacht und ich schaue mit euch auf die Straßen. Neuen Meldungen sind's. Zuerst die A4 Köln Richtung Aachen. Die ist zwischen Elsdorf und Merzenich nach einem Unfall in beiden Richtungen gesperrt. Dann die A2 Berlin Richtung Hannover. Die ist zwischen Kreuz Magdeburg und Irxleben nach einem Fahrzeugbrand dicht. Die A4 Dresden Richtung Frankfurt ist zwischen Kreuz Chemnitz und Limbach Oberfrohna wegen Bauarbeiten noch bis 16:30 gesperrt. In der Gegenrichtung kann es auch immer wieder zu kurzfristigen Sperrungen kommen. Dann die A9 Halle Leipzig Richtung Berlin, die ist zwischen Schkeuditzer Kreuz und Halle an der Saale nach einem LKW-Unfall immer noch gesperrt, voraussichtlich bis 7 Uhr. Die A27 Bremerhaven Richtung Bremen, die ist zwischen Bremen-Horn-Lehe und Fahr wegen Bauarbeiten bis 5 Uhr dicht. Dann die A38 Göttingen Richtung Halle, der Heidkopftunnel, der ist wegen Wartungsarbeiten bis 4 gesperrt. Die A39 Salzgitter Richtung Braunschweig ist zwischen Wartenstedt und Lebenstedt Nord wegen einer Nachtbaustelle bis 5 gesperrt. Die Umleitung führt euch da über die U81. Dann die A71 Suhl Richtung Erfurt, die ist zwischen Oberhof und Gräfenroda wegen Tunnelwartungsarbeiten bis 6 gesperrt. Und zum Abschluss habe ich hier noch die A98 Schaffhausen Richtung Weil am Rhein. Der Tunnel Herrschaftsbuck, der ist bis 5 Uhr gesperrt. Und das war's von den Straßen. Ich wünsche euch weiterhin eine gute Fahrt. Kommt gut und sicher durch.
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1: Ich versuche das nochmal zusammenzubekommen. Spider-Man ohne Spider-Man in Schwarz-Weiß, aber irgendwie auch in Farbe und Nicolas Cage spielt die Hauptrolle. Klingt irgendwie wie ein großer Fiebertraum, ist aber tatsächlich neuer Stuff aus dem Marvel-Universum. Bei Amazon Prime gibt's eine neue Serie. Spider-Noir heißt die. Sprechen wir in 5 Minuten konkret

0: 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Hier ist die junge Nacht und Nicolas Cage in einem Spider-Man-Film finde ich an sich schon wild. Das Ganze dann aber noch in Schwarz-Weiß, wenn ihr möchtet. Es gibt auch alternativ eine Farbversion. Das alles zusammen ist die neue Amazon Prime-Serie Spider-Noir. Ich finde immer noch, es klingt wie im Fiebertraum. Annika Wasemüller aus dem Junge Nacht-Team, du hast es dir schon komplett reingezogen. Erstmal zur Figur, die Nicolas Cage da spielt, Spider-Noir. Das ist eine Figur, sagst du, die könnte man schon kennen, wenn man Marvel-Fan ist, ne?
1: Mhm. Zum Beispiel durch den Animationsfilm Spider-Man Into the Spider-Verse. Das ist nämlich die Figur, die so schwarz-weiß war, hat einen langen Mantel an, Hut, war auch ein ganz kleines bisschen merkwürdig, dieser Spider-Man. Mhm. Er heißt auch nicht Peter Parker oder Miles Morales, sondern Ben Reilly. Trotzdem hat er halt die klassischen Spider-Man-Probleme und auch die gleichen Missionen und Gegner. Er ist aber Privatdetektiv und lebt in einem alternativen Universum in den 1930er Jahren.
0: Es wird immer wilder, Annika. Wie gesagt, du hast schon reingeguckt. Was sagst du zur Serie?
1: Also es ist, so viel kann ich sagen, mal was komplett anderes.
2: Woran denken Sie gerade?
3: Ich hab eine kleine Existenzkrise, um ehrlich zu sein.
1: Es ist nämlich die allererste Serie, in der Nicolas Cage mitspielt. Also für ihn war es so ein komplett krasses, tolles Erlebnis.
4: Es war gleichzeitig aufregend und beängstigend, weil ich wusste, ich will richtig zu einem Schauspieler aus einem alten Schwarz-Weiß-Film werden. Ich freue mich so, dass ich das machen durfte. Und als ich die 8 Folgen am Stück gesehen habe, musste ich ziemlich grinsen.
1: Also Nicolas Cage liebt diese Figur auf jeden Fall. Und ich muss ehrlich sein, die Serie wird trotzdem vermutlich nicht alle überzeugen. Spider-Noir ist nämlich ganz schön düster, trotzdem auch albern, spannend und irgendwie trotzdem auch langatmig.
0: Ich sag ja, Fiebertraum, aber irgendwie hat's auch was und irgendwie catcht es mich auch so ein bisschen. Spider-Noir gibt's auf jeden Fall ab jetzt auf Amazon Prime in einer Farb- und auch alternativ in einer Schwarz-Weiß-Version. Warum es das gibt, das checken wir in einer halben Stunde noch genauer hier in der

ist die junge Nacht jetzt mit einer Kombi, die habe ich überhaupt nicht kommen sehen. Beim Coachella, da haben sie das erste Mal zusammen auf der Bühne gestanden. Jetzt haben sie einen eigenen Song zusammen rausgebracht. Bring Your Love heißt der und der kommt von Madonna und Sabrina Carpenter. Jetzt für euch in der jungen Nacht.

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1: Um 4 Uhr mit Cedric Bies. Das US-Militär hat in der Nacht wieder Angriffe gegen Iran geflogen. Das berichten mehrere US-Medien und berufen sich auf Quellen im US-Verteidigungsministerium. Samuel Jakisch berichtet.
2: Die Maßnahmen seien defensiver Natur gewesen und hätten dazu gedient, die derzeitige Waffenruhe zwischen Iran und den USA aufrechtzuerhalten. So zitieren unter anderem CNN und die New York Times zwei namentlich ungenannte Militärangehörige. Ziel der Angriffe im Süden des Landes seien den Berichten zufolge zunächst mindestens 4 iranische Drohnen gewesen. Von ihnen sei eine Gefahr für US-Truppen in der Region sowie für die zivile Schifffahrt in der Straße von Hormus ausgegangen. Dem Bericht zufolge hätten US-Kampfjets die Drohnen abgeschossen. Anschließend habe ein US-Kampfflugzeug die militärische Anlage angegriffen, von denen aus die Drohnen gestartet waren.
1: Eine US-Firma für Saatgut verklagt den deutschen Pharmakonzern Bayer in den USA. Die Firma wirft Bayer vor, auf dem US-Markt für genetisch verändertes Mais-Saatgut ein Monopol erzeugt zu haben. Damit habe der Konzern viel Geld unrechtmäßig erwirtschaftet. Bayer soll andere Firmen daran gehindert haben, Konkurrenzprodukte zu seinem Mais-Saatgut zu entwickeln. Bayer weist die Vorwürfe zurück. Norwegen kommt unter den atomaren Schutzschirm von Frankreich. Das haben beide Länder bei einem Besuch von Norwegens Ministerpräsident Støre in Paris vereinbart. Hintergrund sind Zweifel, dass die USA europäische Länder im Fall eines Angriffs mit ihren Atomwaffen verteidigen würden. Frankreichs Präsident Macron hatte deshalb einen Ausbau von Frankreichs atomarer Abschreckung angekündigt. Neben Norwegen beteiligen sich unter anderem auch Deutschland, Polen und Schweden daran. Die Länder könnten in Zukunft zum Beispiel an französischen Atomübungen teilnehmen. In EU ist Frankreich die einzige Atommacht. Bei den French Open in Paris hat Tennisprofi Alexander Zverev Runde 3 erreicht. Gegen den Tschechen Tomáš Machač hat der Hamburger unter anderem 19 Asse geschlagen. Sportreporter Guido Ringel berichtet.
3: Tomáš Machač aus Tschechien war nur selten ein ebenbürtiger Gegner. Der Hamburger Zverev bestimmte das Match mit überragendem ersten Aufschlag, schnellem Grundlinienspiel und brillanten Passierbällen. 3 schnelle Sätze und Zverev hatte das Weiterkommen unter Dach und Fach. Früher am Tag hatte ja das auch schon Tamara Korpatsch geschafft mit ihrem überraschenden Sieg gegen die favorisierte Chinesin Wang. Von Tränen geschüttelt, ausgeschieden ist dagegen Eva Lys. Sie hatte sich so viel vorgenommen gegen die Rumänin Sirstea, dann aber machte der Rücken zu Schmerzen und dementsprechend eine schnelle Zweisatzniederlage.
1: Das Wetter. Zum Morgen hin gibt es in Deutschland ein paar lockere Wolken bei Temperaturen zwischen 16 und 5 Grad. Am Tag dann wieder viel Sonne fast überall. An den Alpen und im Schwarzwald entstehen später ein paar Wolken, aber auch dann bleibt es trocken. Und es wird wieder heiß mit insgesamt Maximalwerten zwischen 15 und 31 Grad. Die Zeit, es ist 4.03 Uhr.
4: Schönen guten Morgen, hier ist die junge Nacht und ich schaue mit euch auf die Straßen. 7 Meldungen sind's. Zuerst die A4 Köln Richtung Aachen. Die ist zwischen Elsdorf und Merzenich nach einem Unfall in beiden Richtungen dicht. Dann die B2 Berlin Richtung Hannover. Die ist zwischen Kreuz Magdeburg und Irxleben nach einem Fahrzeugbrand gerade gesperrt. Die A9 Halle Leipzig Richtung Berlin ist zwischen Schkeuditzer Kreuz und Halle an der Saale nach einem LKW-Unfall bis 7 noch gesperrt. Dann die A27 Bremen Richtung Bremerhaven Richtung Bremen, so rum ist es richtig, die ist zwischen Bremen-Horn, Lehe und Fahr wegen Bauarbeiten bis 5 gesperrt, also eine Stunde jetzt noch etwa. Dann die A39 Salzgitter Richtung Braunschweig, die ist zwischen Wattenstedt und Lebenstedt-Nord wegen der Nachtbaustelle auch bis 5 Uhr dicht. Die Umleitung da führt euch über die U81. Noch eine Stunde länger gesperrt ist die A71 Suhl Richtung Erfurt, die ist zwischen Oberhof und Gräfenroda wegen Tunnelwartungsarbeiten gesperrt und zwar bis 6. Und dann nochmal eine Sperrung bis 5, die A98 Schaffhausen Richtung Weil am Rhein. Der Tunnel Herrschaftsburg, der ist jetzt noch etwa eine Stunde bis 5 Uhr dicht. Und das war's von den Straßen. Ich wünsche euch weiterhin eine gute Fahrt, kommt gut und sicher durch.
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4: So Leute, ich will jetzt nicht mehr alleine Hunger haben, deswegen mache ich euch jetzt auch Hunger und teile das, was junge Nachthörer Martin die ganze Zeit schon mit mir teilt über die 0221 567 89111. Der schickt mir hier die ganze Zeit Fotos und Geschichten von geilen Garnelen in Knoblauch. Riesengarnelen. 9 Stück hat er davon eben sich lecker gegönnt und es ist wirklich sehr, sehr lecker, was er da mir beschreibt mit Nudeln, mit Pasta, Alio Olio, Olivenöl. Ihr wisst es, ne? Ihr checkt was ich meine. Martin, wenn ich jetzt hier so einen großen Kübel mit Riesengarnelen stehen hätte in Knoblauchöl, ich würde die direkt wegfetzen. Hätte da jetzt richtig Bock drauf, auch wenn es 4.05 Uhr ist, aber die würde ich mir jetzt gönnen. Dir guten Appetit, Martin. Wir sind jetzt alle neidisch. Zumindest alle, die Garnelen mögen, aber lass es dir schmecken, es sei dir gegönnt. Leute, was geht sonst bei euch in dieser Nacht? Habt ihr jetzt auch Cravings auf Garnelen? Seid ihr gerade am Essen? Seid ihr in der Nachtschicht oder seid ihr gerade aufgestanden zur Frühschicht? Haut es gerne raus. Eine Stunde bin ich noch für euch da und nehme gerne alle Nachrichten hier entgegen. Text oder Sprachnachricht könnt ihr mir schicken an die 0221 56789 111. Ich bin Philipp und sage schönen guten Morgen. Hier ist die junge Nacht. Hi!

0: 4.14 Uhr. Hier ist die junge Nacht, jetzt mit neuem Spider-Man-Stuff, allerdings ohne den Spider-Man, den wir so kennen, in dem roten Ganzkörperanzug. Dafür ja in etwas anderem Outfit. Wir bekommen Spider-Noir. Das Ganze ist eine ziemlich wilde Mischung, haben wir eben schon drüber gesprochen in der jungen Nacht. Die Hauptrolle spielt Nicolas Cage. Das Ganze spielt in den 30er Jahren, ist eine Serie auf Amazon Prime und es gibt zwei Versionen. Einmal eine Farbversion und dann auch noch eine Schwarz-Weiß-Version. Annika Wasemüller aus dem Junge Nacht-Team hat sich schon beide Versionen reingezogen. Was sagst du, welche ist besser?
1: Boah, persönlich fand ich schon die bunte Version schöner. Ehrlich gesagt, da passiert halt einfach mehr. Finde den Take von Hauptdarsteller Nicolas Cage aber trotzdem super logisch.
2: Ich liebe Schwarz-Weiß-Filme. Dafür habe ich performt. Aber es war meine Idee, auch eine bunte Version rauszubringen, um die Leute neugierig zu machen. Vielleicht entdecken sie dadurch auch die Schwarz-Weiß-Version für sich. Das wäre toll.
1: Ja, und das mit der Neugier, das hat bei mir zum Beispiel super gut geklappt. Also die schwarz-weiße Spider-Noir-Version, die hatte trotzdem sowas Zeitloses und das war einfach mal mega spannend.
0: Stelle ich mir in Schwarz-Weiß auch so ein bisschen vor wie Sin City, bin ich ja großer Fan von. Also so Film-Noir-Vibes, Retro-Vibes, das könnte ganz cool sein, stelle ich mir zumindest cool vor. Jetzt mal unabhängig von der Farbe, Annika, was ist dein Fazit zur Serie, zu Spider-Noir?
1: Also Spider-Man als Detektiv in den 1930er Jahren, das funktioniert super. Und Schauspieler Lamorne Morris, der spielt mit, den kennen und lieben wir als Winston in der Serie New Girl und das ist für mich ein riesengroßer Pluspunkt. Dieses Vintage-Feeling, das ist auch klasse. Die Schnitte, Kameraeinstellungen und so weiter fand ich auch mega authentisch. Die Spezialeffekte, die sehen teilweise ganz schön crappy aus, also nicht so mega gut, als wäre das Budget da nicht richtig eingesetzt worden.
0: Okay, aber passt vielleicht dann ja auch dann doch irgendwie wieder zum Vintage-Vibe. Du meintest heute ja auch schon in der jungen Nacht, Story ist teilweise so ein bisschen langatmig. Fassen wir also einmal alles zusammen. Falls ihr jetzt Spider-Man-Fan seid oder falls ihr Bock von so Vintage-Filmen seid, vielleicht auch von Sin City oder von Film Noir, dann könnte Spider-Noir auch was für euch sein. Und vor allem, wenn ihr Nicolas Cage geil findet, dann ist das auf jeden Fall was für euch. Der spielt, wie gesagt, die Hauptrolle, falls ihr reingucken wollt. Spider-Noir gibt's ab jetzt für euch auf Amazon Prime. 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

0: 4:22, hier ist die junge Nacht und Leute, wie sieht's aus? Wer von euch ist noch wach? Wer ist schon wach wegen Frühschicht? Wollte ich eben von euch wissen und ihr habt euch reingemeldet über die 0221 5678 9111. Was geht denn so?
1: Guten Morgen, hier ist einmal die Maya aus Paderborn. Hallo. Ja, früh morgens wach, sitz im LKW, schon zu meiner ersten Abladestelle. Ja, wünsche euch auf jeden Fall erstmal allzeit gute Fahrt. Passt gut auf euch auf und genießt später das Wetter. Liebe Grüße.
0: Wünsche ich dir auch, Maya. Komm gut durch die Nacht und ich hoffe, du kannst nachher auch noch ein bisschen das Wetter genießen. Und zur warmen Temperatur liefern die Glass Animals auch gleich direkt den passenden Soundtrack. Das ist Heatwaves für euch. 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

0: Schönen guten Morgen, hier ist die junge Nacht um gleich 4:30 und ich schaue mit euch auf die Straßen. 6 Meldungen sind's. Zuerst die A2 Berlin Richtung Hannover. Die ist zwischen Kreuz Magdeburg und Irxleben nach einem Fahrzeugbrand immer noch gesperrt. Dann die A9 Halle Leipzig Richtung Berlin. Die ist zwischen Schkeuditzer Kreuz und Halle an der Saale nach einem LKW-Unfall bis 7 Uhr dicht. Die A27 Bremerhaven Richtung Bremen. Die ist zwischen Bremen-Horn, Lehe und Fahr wegen Bauarbeiten bis 5 Uhr gesperrt. Die A39 Salzgitter Richtung Braunschweig ist zwischen Wartenstedt und Lebenstedt Nord wegen einer Nachtbaustelle bis 5 Uhr dicht. Die Umleitung führt euch über die U81. Dann die A71 Suhl Richtung Erfurt. Die ist zwischen Oberhof und Gräfenroda wegen Tunnelwartungsarbeiten bis 6 gesperrt. Und zum Abschluss noch die A98 Schaffhausen Richtung Weil am Rhein. Der Tunnel Herrschaftsbuck, der ist noch bis 5 gesperrt, also eine halbe Stunde jetzt noch. Und das war's von den Straßen. Ich wünsche euch weiterhin eine gute Fahrt. Kommt gut und sicher durch.
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0: Und ich bin Philipp Strunk. Hi zusammen. Wir gucken gleich hier in der jungen Nacht nach Finnland. Da läuft gerade die Powerchair-Hockey-WM. Das ist Hockey mit sehr schnellen elektrischen Rollstühlen. Deutschland ist mit am Start, dass das klappt. Das war aber ganz lange unklar. Grund war die Kohle. Deutschland, dem Team, wurden im letzten Jahr wichtige Gelder gestrichen. Dann wurde ganz lange gezittert, ob es denn klappt mit der WM-Teilnahme. Es hat geklappt. Auch dank euch. Warum und warum es jetzt umso geiler ist, dass Deutschland mit am Start ist, sprechen wir drüber in 5 Minuten hier in der jungen Nacht.

0: 4.38 Uhr. Hier ist die junge Nacht. Und erstmal Shoutout an alle von euch, die mitgeholfen haben. Es sind eine Menge Spenden zusammengekommen für die deutsche Powerchair-Hockey-Nationalmannschaft. Die ist seit Sonntag in Finnland, denn da läuft gerade die Powerchair-Hockey-WM. Das ist Hockey mit sehr schnellen elektrischen Rollstühlen. Und mitspielen kann Deutschland eben nur auch dank eurer Spenden. Letztes Jahr wurden dem Team nämlich öffentliche Gelder gestrichen und dann konnte man sich die WM-Teilnahme erstmal gar nicht leisten. Man hat dann gedacht, scheiße, was machen wir denn jetzt? Trotz erfolgreicher Quali stand das Ganze auf der Kippe. Haben wir auch drüber gesprochen hier in der Jungen Nacht vor einem halben Jahr ungefähr. Ich weiß noch, dass einige von euch mitgemacht haben damals bei der Crowdfunding-Aktion, Spenden an das deutsche Team geschickt haben. Und dann hat es geklappt. Deutschland ist dabei bei der Powerchair-Hockey-WM in Finnland. Habe ich mit Nationalspieler Roman drüber gequatscht. Wie viel Geld musstet ihr nochmal zusammenbekommen?
1: Insgesamt haben wir für die Startgebühren, für die Teilnahme, für Transport und für und so weiter, 70.000 Euro gebraucht. Boah. Das ist natürlich eine jede Menge Geld. Ja. Glücklicherweise haben wir dann tatsächlich sehr viele Spender bekommen durch die Medien, auch durch dank euch, und wir waren auch im Fernsehen und so weiter, und wir haben auch mehrere Sponsoren dazu bekommen, die jetzt fest an unserer Seite sind.
0: Ja, mega gut, dass das so geklappt hat und dass ihr jetzt dabei sein könnt bei der WM, weil sportlich seid ihr ja einfach einer der Favoriten bei diesem Turnier. Wie bitter wäre es da gewesen, dann eben nicht teilnehmen zu können.
1: Ja, genau. Wir waren halt vor 2 Jahren bei der Europameisterschaft im Finale und sind dann ganz knapp an den Niederlanden gescheitert im Finale. Ja, und jetzt haben wir natürlich nochmal 2 Jahre Gas gegeben und wollten dann unbedingt diesen nächsten Schritt machen und dann hoffentlich den Pokal holen. Dann hätte es eventuell an Geld gescheitert, aber so haben wir es zum Glück doch hinbekommen und jetzt müssen wir halt auf die Feldbelastung bringen.
0: Ja, das habt ihr schon getan. Auftaktspiel gegen Australien habt ihr gestern mit 4-2 gewonnen, und das Ziel von euch, das ist ja auch ganz klar, hast du damals schon angekündigt, als die Spenden gesammelt wurden, da hast du gesagt, jeder, der für uns spendet, der spendet im Prinzip mit für den erfolgreichen WM-Titel, denn dafür seid ihr in Finnland, um Weltmeister zu werden.
1: Ganz genau, das ist unser Ziel. Wir sind eine gute Mannschaft, das wird natürlich verdammt schwer, weil da sind auch andere sehr gute Mannschaften und die Spiele werden sehr eng. Aber wenn jeder von uns alles gibt, dann können wir tatsächlich das Ding nach Deutschland holen.
0: Ja, da gehen wir doch von aus, hoffen wir und drücken euch die Daumen. Heute um 10.15 Uhr deutscher Zeit ist dann das nächste Match. Da geht's gegen Kanada. Könnt ihr euch auf YouTube reinziehen, da wird nämlich alles live gestreamt. Finde ich sehr, sehr geil. Macht auch Bock, sich das anzugucken. Müsst ihr einfach nur Powerchair Hockey WM eingeben, dann findet ihr den Livestream. Roman, wie gesagt, ich drück dir und euch, dem deutschen Team, die Daumen. Ihr holt das Ding, da gehe ich ganz stark von aus.
1: Ja, vielen Dank. Und nochmal an die Zuhörer da draußen. Schaut euch gerne die Spiele an. Die sind wirklich sehr schnell, sehr dynamisch. Es macht Spaß zuzugucken. Und drückt uns die Daumen. Wir brauchen eure Unterstützung. Dankeschön.

4:49, hier ist die Junge Nacht und fast 500 Kilometer hat noch Junge Nachthörer Mike vor sich, bis er am Ziel ist. Der muss also noch einiges fahren heute durch die Nacht und rein in den Morgen. Komm gut durch die Nacht, lieber Mike, beziehungsweise gut rein in den Tag. Das Gute ist ja, so langsam wird es schon hell draußen. Hier in Köln kommt auch gerade schon noch nicht die Sonne raus, aber zumindest ein bisschen Licht in den Himmel. Von daher bleibst du zumindest hoffentlich gut wach und alle anderen von euch auch, die jetzt gerade eben erst aufgestanden sind und in den Tag reinleben. Ich wünsche euch einen schönen Donnerstag, macht es gut und bis bald wieder in der jungen Nacht. Ich bin Philipp und sage tschö.

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1: Um 5 Uhr mit Wolfgang Berger. Das US-Militär hat erneut Angriffe gegen den Iran geflogen. Die Maßnahmen seien defensiver Natur gewesen und hätten dazu gedient, die derzeitige Waffenruhe zwischen dem Iran und den USA aufrechtzuerhalten. So zitieren etwa CNN und die New York Times zwei namentlich ungenannte Militärangehörige. Aus Washington Samuel Jakisch.
2: Ziel der Angriffe im Süden des Landes seien den Berichten zufolge zunächst mindestens 4 iranische Drohnen gewesen. Dem Bericht zufolge hätten US-Kampfjets die Drohnen abgeschossen. Anschließend habe ein US-Kampfflugzeug die militärische Anlage angegriffen, von denen aus die Drohnen gestartet waren. Iranische Medien hatten zunächst berichtet, dass in der Nacht zum Donnerstag östlich der Hafenstadt Bandar Abbas insgesamt 3 Explosionen zu hören gewesen seien. Die Stadt gilt als militärisches Zentrum für iranische Truppen im Golfraum und an der Straße von Hormus.
1: Israels Armee weitet ihren Einsatz gegen die Hisbollah-Miliz im Süden des Libanon aus. Das Militär hat die Bewohner mehrerer Gebiete aufgerufen, ihre Häuser zu verlassen. Die Region wurde zur Kampfzone erklärt. Der Libanon meldet, dass die israelische Armee begonnen hat, Ziele nahe der Küstenstadt Tyrus zu beschießen. Auch da wurden die Bewohner kurz zuvor zur Räumung aufgefordert. Die schweren Angriffe Russlands auf die Ukraine bestimmen das Treffen der Außenminister in Zypern. Statt Verhandlungen setzt die EU eher auf militärische Stärke und Beitritt. Aus Limassol, Sabrina Fritz.
3: Die Außenbeauftragte Kallas hat weiter Druck auf Russland angekündigt. Russland habe mit seinen jüngsten Angriffen auf Kiew gezeigt, dass es kein Interesse an Frieden habe, so eine EU-Sprecherin. Vor dem Treffen hat Kommissionspräsidentin Ursula von der Leyen mit dem ukrainischen Präsidenten Selenskyj gesprochen. Darin hat sie der Ukraine die volle Unterstützung der Gemeinschaft zugesagt. Militärisch würden jetzt vor allem Luftabwehrsysteme dringend benötigt. Außerdem habe sie mit Selenskyj auch über den Beitritt des Landes zur EU gesprochen. Die kommenden Wochen seien dafür entscheidend, schrieb von der Leyen auf Social Media.
1: Der Präsident des Deutschen Roten Kreuzes, Gröhe, fordert deutlich mehr Taschengeld im freiwilligen sozialen Jahr. Dem Redaktionsnetzwerk Deutschland sagte der ehemalige CDU-Politiker, die Absolventen sollten mindestens den BAföG-Höchstsatz von rund 990 Euro bekommen. Derzeit erhalten sie je nach Träger zwischen 350 und 676 Euro. Damit können es sich, laut Gröhe, nicht alle jungen Menschen leisten, einen Freiwilligendienst zu absolvieren. Das waren die Nachrichten. Das Wetter in Deutschland. Tagsüber viel Sonnenschein und trocken, nur an den Alpen einzelne Schauer und Gewitter. Bei 16 Grad auf den nordfriesischen Inseln bis 31 Grad am Oberrhein. Am Freitag von Nordwesten einzelne Schauer oder Gewitter, sonst überwiegend trocken bei 20 bis 33 Grad. Jetzt ist es 5.03 Uhr.
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2: Grüße gehen raus an meine Nachbarn. Gestern beim schönen Wetter haben wir wieder so einen kleinen Plausch am Gartenzaun gehalten.
3: Wie im Film, ey.
2: Und mein Nachbar ist schon in Rente, stand da so in Sommerklamotten, guckte über die Wiese bei uns nebenan und meinte, Martina, ist das nicht schön hier? Haben wir das nicht gut und so schön ruhig?
3: Boah, ich als Stadtmensch, ne?
2: Ja.
3: Früher hätte ich gedacht, kein Bock auf die ganze Ruhe, ich will Aktion, ne?
2: Mhm.
3: Aber jetzt denke ich mir auch so, ganz geil. Bisschen Natur,
2: ja,
3: ein paar Tiere,
2: schön.
3: Ein schöner Blick. Man guckt nicht gegen eine Häuserwand, sondern auch eine Weide.
2: Und deswegen jetzt mal für alle, die nicht auf dem Land wohnen bei uns im Norden, 15 Sekunden, ein bisschen Dorffeeling.
3: Mmh. Oh, cool.
2: Oh, ja gut, das gehört auch dazu. Eine Kuh macht Mist, ist so.
3: Das habe ich nicht kommen sehen, aber gut. Das ist die Natur, ne?
2: Ist so.
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3: 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Und er hat sie gefragt, was lesen Sie immer wieder gerne?
4: Brahms.
5: Worum geht's da?
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4: Ja, pfeifen kann ich nicht, weil meine Zähne das nicht mitmachen, aber ich kann singen. NDR.
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7: Aber vielleicht ist es möglich. Ich glaube ja an die Auferstehung. 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
5: Ach, schön. 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
7: Ja, tue ich.
5: Dann brauchst du die Briefe auch nicht mehr.
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2: Ja, hier könnt ihr jeden Mittwoch erzählen, was euch gerade so beschäftigt. Thema jetzt, Trinkgeld im Restaurant. Da kriegen wir beim Bezahlen mit Karte ja mittlerweile oft die Auswahl, wie viel Prozent Trinkgeld wir geben wollen.
3: Und Gastronom Henne aus Hannover findet das richtig gut, weil es dadurch mehr Trinkgeld gibt.
4: Ich würde sagen, es ist schon mehr als verdoppelt, also schon deutlich mehr. Also für die Mitarbeiter lohnt es sich auf jeden Fall und von daher war es für uns auch auf jeden Fall der richtige Schritt.
3: Und auch Kundin Manuela findet es top.
5: Das finde ich wunderbar, dass man gefragt wird. Ansonsten finde ich, wenn ich nicht gefragt werde, gebe ich ganz oft kein Trinkgeld bei der EC-Zahlung.
3: Hat sie im NDR Fernsehen gesagt.
2: Also Lena hat sich auch noch gemeldet zum Thema mit einer Sprachnachricht. Sie sagt, Trinkgeld am EC-Gerät top, aber nur da, wo es auch Sinn macht. Also beim Coffee to go, da wird es langsam dreist.
6: Trinkgeld gibt es für Service. Also wenn man sich wohin setzt und der Service vernünftig ist, dann kann man Trinkgeld geben und alles andere sehe ich überhaupt nicht ein.
2: Ja, gehen wir doch mit, oder?
3: Ja, voll. Was ist denn euer Thema? Über was sollen wir mal sprechen hier im Radio? Meldet euch sehr gerne über die kostenlose Enjoy-App.
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0: Schönen Donnerstagmorgen wünschen wir euch. Gleich geht's wieder los mit der Enjoy Morning Show. Hallöchen.
1: Meinst du eigentlich, dass irgendwer schon wach ist?
0: Glaube nicht. Wobei eine Person war vor mir an der Tankstelle. Also die ist schon mal wach Tankstellenmitarbeiter war auch wach.
1: Also du, ich, dann die zwei an der Tankstelle, vier Leute.
0: Oh, das geht.
1: Ja, ich glaube nicht, dass viel mehr Leute schon wach sind. Es ist voll früh und vor sechs passiert eh noch nichts Gutes.
0: Ich gucke gerade mal bei uns in den Messenger in der Enjoy-App. Nee, hat auch keiner geschrieben. Das letzte Mal 18.42 Uhr. Ich denke, es wird keiner wach sein außer uns.
1: Oh, ist ein Trauerspiel, ey.
0: Aber ab sechs dann hoffentlich.
1: Ja.
0: War doch eine schöne Moderation für uns vier.
1: Ja, perfekt. Da ist ja jeder zufrieden mit.

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6: 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Guten Morgen, 6 Uhr.
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7: Die Fußball-WM steht an und wer sich ein Spiel angucken will, der muss viel Geld hinlegen. Einmal, weil die WM ja in den USA, Mexiko und Kanada ist und dann, weil die Tickets teilweise super teuer sind. Deshalb ermittelt jetzt auch die Staatsanwaltschaft. Lisa Posorska aus den Enjoy Infos, was ist da los?
6: Es gibt Ermittlungen gegen den Fußball-Weltverband FIFA. Da geht's einmal um mögliche Wucherpreise. Inzwischen kosten die Tickets nämlich mehr als $1,000. Es geht aber auch um die Vergabe der Tickets. Wie die abgelaufen ist, erklärt Enjoy-Reporter Martin Ganselmeier.
8: Die FIFA hat zunächst keine konkreten Sitzplätze verkauft, sondern nur Tickets für bestimmte Kategorien. Mit wachsender Nachfrage wurden neue, noch teurere Kategorien angeboten, was dazu führte, dass Ticketinhaber in weniger attraktive Kategorien verschoben wurden. Noch dazu verdient die FIFA auch am Weiterverkauf von Tickets über Zweit- und Drittplattformen. Die Gewinnmaximierungsstrategie der FIFA könnte ihr nun juristische Probleme in den USA bescheren.
6: Ihr müsst viel Zeit einplanen, wenn ihr mit der Bahn zwischen Hamburg und Berlin unterwegs seid. Viele Züge fallen aus oder kommen zu spät, mindestens bis zum Vormittag. Der Grund? Ein kaputtes Stellwerk bei Lüneburg. Probleme gibt's auch im Regionalverkehr. Die Bahn rät euch, über Hannover zu fahren, das dauert aber deutlich länger. Grundsätzlich sind WhatsApp, Instagram und Facebook ja kostenlos. Jetzt führt der Konzern Meta weltweit neue zusätzliche Bezahlabos auf allen Plattformen ein. Sie heißen Facebook Plus, WhatsApp Plus und Instagram Plus. Wer zahlt, bekommt zusätzliche Funktionen dazu. Bei Instagram sollen Stories laut Insidern dann zum Beispiel 48 statt 24 Stunden sichtbar sein.
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7: So, am Delmenhorster Wasserturm in Niedersachsen haben wir 8 Grad, in Franzburg, an der ehemaligen Bockwindmühle in Mecklenburg-Vorpommern, haben wir 9. Heute tolles Frühlingswetter, schön sonnig, im Laufe des Tages ziehen so ein paar Wolken durchs Land, aber es bleibt trocken, 14 bis 24 Grad maximal.
6: 2 nach 6. Wir schauen auf die Straßen. Ja, 2 Berlin Richtung Hannover ist zwischen Kreuz Magdeburg und Irxleben nach einem Fahrzeugbrand gerade gesperrt. Euch eine gute und sichere Fahrt.
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7: Oh, das soll der schönste Tag im Leben sein, die Hochzeit. Doch was, wenn die Braut einfach abhaut? Wiederhören!
6: Ja, darum geht's im neuen Film mit Hollywood-Star Kevin James. Ob der was kann oder ob man wie die Braut schreiend wegrennen sollte, das checken wir mal in 6 Minuten.
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0: Na, moin Giorno, Enjoy ist hier, 6:08 haben wir's.
1: Und ganz trauriges Bild war das beim Super Bowl dieses Jahr. Hollywood-Star Kevin James aus King of Queens sitzt allein im Smoking mit einem Brautstrauß auf der Tribüne im Stadion. Schön wie bestellt und nicht abgeholt.
0: Ja, im Kino startet heute sein neuer Film Solo Mio und Enjoy-Kinomann Marcel verrät uns mal, wie das jetzt zusammenpasst, ne?
2: Ja, Kevin James spielt Matt, der die große Hochzeitsromantik-Sause in Bella Italia starten wollte. Es ist alles geplant, nur haut ihm die Bella Braut kurz vorher ab.
3: Was ist hier los?
4: Sie war gerade noch hier und dann war sie weg.
3: An ihrer Stelle würde ich das gesamte Paket allein genießen.
5: Allein auf Hochzeitsreise?
3: Hochzeitsreise, Urlaub, nennen Sie es, wie Sie wollen.
2: Und genau das macht Matt jetzt auch. Alles alleine, Solo Mio, romantisches Italien samt Ed Sheeran-Konzert und neuen Bekanntschaften.
1: Wow.
2: Und das, was man da beim Super Bowl gesehen hat, das war also ein sehr cleverer Marketing-Gag für den Film. Für mich leider auch witziger als der Film selbst.
0: Oh nein! Oh nein, sagst du also No zu Solo Mio, oder?
2: Ja, nach dem Trailer war ich bei C, nach dem Film. Jetzt bin ich eher bei Jein, weil ich aber auch nicht weiß, was das auf Italienisch heißt. Das Kevin James Fanherz, das wird hier schon gestreichelt. Es ist nur eine sehr, sehr seichte Rom-Com. Jedes Italien-Klischee wird hier totgeritten. Kevin James singt Nessun Dorma mit Andrea Bocelli, der eine Nebenrolle hat. Also da fehlt wirklich irgendwie nur noch der Papst, der Giotto fressend im Ferrari vorfährt. Es war mir am Ende ein bisschen dünn und ein bisschen zu klamaukig, aber mit 97 Minuten ist das so ein snackable Feel-Good-Film. Nur für mich halt eher was so für sonntags auf dem Sofa mit einer Decke und Soulfood statt im Kino sehen.
0: Das sieht stark danach an, ey.
1: Dankeschön, Marcel. Solo Mio mit Kevin James ab heute im Kino, wenn er mögt.

0: zum Dahinschmelzen.
1: Mhm.
0: 16 Minuten nach 6. Enjoy hier. Guten Morgen. Und das Wetter da draußen? Ja. Ja, schön.
1: Ja, herrlich.
0: Es bleibt trocken, frühlingshaftig, Sonne scheint. 14 bis 24 Grad maximal. Kann man moken.
1: Neue Musik von Nico Santos haben wir jetzt noch on top für euch. Optimist heißt der Song. Und dazu hat er ein sehr süßes Video mit privaten Momenten bei Instagram gepostet. Und ist auch noch selbst vertont.
2: Du willst ihn haben. Den Tag, an dem nichts stimmt und alles zu viel ist. Und genau dann halte inne. Denk an den Moment, als jemand für dich da war, ohne zu fragen. An das Essen, das wie zu Hause geschmeckt hat. An den Tag, an dem du gelacht hast, bis es wehgetan hat. Das ist auch die Welt. Das ist auch real. Und solange es das gibt, gibt es einen Grund, weiterzumachen. Also bleib mutig und bleib Optimist.
0: Oh, er sagt's auf den Punkt, oder?
1: Nico, ich hab Gänsehaut. Was ist das denn?
0: Dankeschön.
3: 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Wir lieben neue Musik.

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1: 6.24 Uhr, es ist Enjoy und Achtung, Jubel!
2: Das ist Anita und sie hat bei uns gewonnen. 2 Tickets für die Starshow übermorgen und jetzt seid ihr doch dran.
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1: Morgen, ey. Noch 2 Tage, bis wir die Expo Plaza in Hannover auseinandernehmen. Zusammen mit Stars wie Flo Rida, Sean Paul, Saide, Alle Farben, Tiffany Harris oder Gentleman.
2: Ja, und wenn ihr sagt, da möchte ich doch hin, gar kein Thema. Wenn ihr einen Aufruf für die Enjoy Gästeliste hört, schnappt ihr euch den Hörer und ruft uns sofort an.
1: Bitte.
2: Passiert heute Morgen bei uns in der Show natürlich auch wieder versprochen.
1: Promise.
2: Guten Morgen.

0: Halb sieben, guten Morgen.
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2: Es gibt ordentlich Probleme bei der Bahn bei uns im Norden. Für viele Leute, die pendeln, ist das mega nervig. Das betrifft vor allem die Strecke Hamburg-Berlin, aber auch einige Regionalzüge rund um Lüneburg. Lisa Posorska aus den Enjoy Infos, was steckt dahinter?
3: Ein kaputtes Stellwerk bei Lüneburg. Dadurch fallen viele Züge aus oder kommen zu spät. Es gibt eine Umleitung, die dauert aber sehr lange, denn aktuell ist ja auch schon die Strecke über Lüneburg nur eine Ausweichstrecke, weil die eigentliche Strecke saniert wird. Jetzt müsst ihr quasi die Umleitung der Umleitung nehmen. Die Bahn empfiehlt euch, dass ihr über Hannover fahrt. Das heißt, ihr müsst da deutlich mehr Zeit einplanen oder euch um eine Alternative kümmern. 2 Wochen noch, dann startet die Fußball-WM in den USA, Mexiko und Kanada. Vorher gibt's aber viel Ärger um Tickets dafür. Die kosten inzwischen $1,000 und mehr. Und das verärgert viele Fans. Jetzt ermittelt deshalb auch die Staatsanwaltschaft gegen den Fußball-Weltverband FIFA. Es geht dabei auch um die Vergabe der Tickets. Denn die Preise sind dynamisch, das heißt, sie richten sich nach der Nachfrage. Wir bleiben beim Sport. Bei den French Open in Paris hat es der Hamburger Tennisprofi Alexander Zverev in Runde 3 geschafft. Zverev hat in 3 Sätzen gegen den Tschechen Tomáš Macháč gewonnen. In der anstehenden 3. Runde ist Zverev auch der klare Favorit. Er spielt dann gegen den Franzosen Kate Ellis.
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0: Heute tolles Frühlingswetter, muss man sagen.
2: Na bitte.
0: Also schön sonnig. Im Laufe des Tages ziehen so ein paar Wölkchen durchs Land, aber es bleibt trocken. Und so eine frische Brise gibt es um die Nase. Das Ganze bei 14 bis 24 Grad. Oder?
2: 6.32 Uhr, wirklich Brise, habe ich schon lange nicht mehr gehört. Die A2 Berlin Richtung Hannover ist zwischen Kreuz Magdeburg und Irxleben nach einem Fahrzeugbrand immer noch gesperrt. Fahrt schön vorsichtig.
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0: Ja, top Wetter, top Leben, fehlt nur noch ein top Eis und dann läuft der Hase, oder?
2: Ja, aber woran erkennt man eigentlich gutes Eis in der Eisdiele? Gibt's da eventuell ein paar Tricks? Das checken wir in 6 Minuten bei Nice to Know.
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0: Ha, da seid ihr ja schon wieder, 6.38 Uhr, hier ist eure Enjoy Morning Show.
1: Und das Wetter wird doch wieder top heute. Dazu später in der Sonne leckere Eiscreme reinstellen. Mm. Nur geil. Aber woran erkennen wir eigentlich gutes Eis in der Eisdiele?
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0: Ja, Gott sei Dank gibt es diese Rubrik hier bei uns, da lernen wir immer was. Jonas aus dem Enjoy-Team, wie check ich, ob die Eisdiele gute Ware hat?
3: Also wir kennen ja alle diese Eisdielen, in denen das Eis in den Bottichen zu so riesigen Bergen aufgetürmt und schick dekoriert.
0: Klar, ja, mega, lieb ich.
3: Das ist ein ganz schlechtes Zeichen.
0: Nein.
3: Ja, bei dem Eis können wir nämlich davon ausgehen, dass da jede Menge künstlicher Kram drin steckt, damit es die Form behält. Normalerweise würde der Eisberg nämlich oben schmelzen, weil die Theke halt nicht von oben kühlt.
1: Ah, okay. Check. Was noch?
3: Die Menge an Sorten. Wer sein Eis nämlich aufwendig selbst macht, der hat meist keine Zeit für 30 verschiedene Sorten. Da sind es dann eher 10.
1: Okay, verstehe ich. So. Ja, geil.
3: Und die Farbe vom Eis ist auch wichtig. Vanilleeis ist nämlich nicht strahlend gelb.
1: Hm?
3: Und Pistazien normalerweise auch nicht giftgrün. Das ist dann alles gefärbt und wir sollen durch die Farbe angelockt werden.
1: Okay, geil. Wir fassen mal ganz kurz zusammen, ja? Zu krasse Farben, zu viele Sorten und zu hohe Eistürme spricht eher nicht für so gutes Eis. Dankeschön, Jonas.
2: Gerne. 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

0: danke fürs Einschalten. 6.46 Uhr ist es. Es ist Enjoy oder es wird ein toller Tag, Leute. Cremt euch ein. Nehmt euch jetzt noch ein Jäckchen mit, war jetzt noch ein bisschen frisch. Mhm. Aber später bis zu 24 Grad und Sonne.
1: Was habt ihr eigentlich in eurer Tasche dabei? Vielleicht kennt ihr auch diese Videos bei Insta oder TikTok, What's in your bag, wo Leute ihre Taschen ausräumen. Und da kommen manchmal sehr lustige und auch spannende Dinge zum Vorschein.
0: Oh ja.
1: Bei mir findest du in jeder Handtasche, also safe, 7 bis 30 Lippenstifte.
0: Ja, das ist für deine ganzen Persönlichkeiten, nicht wahr?
1: Ja, das ist wirklich so.
0: Also Sebastian hat uns über die Enjoy-App geschrieben, ich habe immer einen Entlüftungsschlüssel dabei, so einen zum Heizkörper entlüften. Also so Berufskrankheit bei ihm, sagt er.
1: Ah, okay.
0: Was ist es denn bei euch? Was habt ihr immer in eurer Tasche? Schickt uns eine Sprachnachricht über die Enjoy-App. Es kann wirklich alles sein. Also Lippenstift, Sonnenbrille, Sonnencreme.
1: Banane.
0: Ja, Karabiner.

0: Guten Tag, der Lars hier. Und mit euch schaffen wir etwas ganz Großes.
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0: Dich haben wir noch gar nicht gefragt, Greg. Was ist bei dir immer drin?
1: Boah, frag mich mal lieber, was nicht drin ist. Die Tasche wird immer voller. Also ich habe jetzt, seitdem es jetzt so ein bisschen frühlingshafter geworden ist, habe ich immer so ein Spray dabei fürs Gesicht, das so ein bisschen so hydrieren soll.
0: Na klar.
1: Dann habe ich ein Puder immer dabei.
0: Und dieses eine Glow-Zeug, was du dir neulich auf dem Arm geschmiert hast, auch.
1: Ja, das ist so ein Öl. Das hat so leichte Funkelpartikel drin.
0: Also du hast eigentlich komplett Kosmetik, also Badezimmer dabei.
1: Ich habe wirklich das halbe Badezimmer dabei. Nur die Wanne passt nicht rein in die Tasche.
0: Ja gut, kann ich auch verstehen. wir haben ein paar Kommentare von euch bekommen. Nele hat zum Beispiel geschrieben, sie hat immer Hunde-Kackitüten dabei.
1: Ah, das kenne ich.
0: Hast du auch, ne?
1: Ja, oft.
0: Und Anni sagt, dank meiner Kinder, das kenne ich jetzt natürlich auch, Autos, Steine, Tannenzapfen, angeknabberte Kekse und Feuchttücher.
1: Wow. Wahnsinn, Wahnsinn. Madeline schreibt auch noch, bei mir gibt es in allen Taschen Haargummis in verschiedenen Farben.
0: Auch sehr gut, ja.
1: Wie sieht es bei euch aus, Leute? Sagt doch mal Bescheid. What's in your bag? Am besten über die Enjoy-App. Guten Morgen.

0: morgen, 7 Uhr.
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2: Die Fußball-WM steht an und wer sich ein Spiel angucken will, der muss viel Geld hinlegen. Einmal, weil die WM ja in den USA, Mexiko und Kanada stattfindet und dann, weil die Tickets teilweise super teuer sind. Deshalb ermittelt jetzt auch die Staatsanwaltschaft. Lisa Posorska aus den Enjoy Infos, was ist da los?
3: Es gibt Ermittlungen gegen den Fußball-Weltverband FIFA. Da geht es einmal um mögliche Wucherpreise. Inzwischen kosten die Tickets nämlich mehr als 1000 Dollar. Es geht aber auch um die Vergabe der Tickets. Wie die abgelaufen ist, erklärt Enjoy-Reporter Martin Ganselmeier.
4: Die FIFA hat zunächst keine konkreten Sitzplätze verkauft, sondern nur Tickets für bestimmte Kategorien. Mit wachsender Nachfrage wurden neue, noch teurere Kategorien angeboten, was dazu führte, dass Ticketinhaber in weniger attraktive Kategorien verschoben wurden. Noch dazu verdient die FIFA auch am Weiterverkauf von Tickets über Zweit- und Drittplattformen. Die Gewinnmaximierungsstrategie der FIFA könnte ihr nun juristische Probleme in den USA bescheren.
3: Gute Nachrichten für alle, die zwischen Hamburg und Berlin pendeln. Die Züge fahren da wieder, hat die Bahn jetzt gemeldet. Heute und gestern sind viele Züge im Fern- und Regionalverkehr ausgefallen oder zu spät gewesen. Das lag an einem kaputten Stellwerk bei Lüneburg. Grundsätzlich sind WhatsApp, Instagram und Facebook ja kostenlos. Jetzt führt der Konzern Meta weltweit neue zusätzliche Bezahlabos auf allen Plattformen ein. Sie heißen Facebook Plus, WhatsApp Plus und Instagram Plus. Wer zahlt, bekommt zusätzliche Funktionen dazu. Bei Instagram sollen Stories laut Insidern dann zum Beispiel 48 statt 24 Stunden sichtbar sein. Ein Tierheim in Kappeln in Schleswig-Holstein hat diese Woche 21 Meerschweine vor der Tür entdeckt. Unbekannte hatten sie in Plastiktüten abgelegt, in der prallen Sonne. Das Tierheim hat sie nur durch einen Zufall entdeckt, sonst hätten die Tiere demnach vermutlich nicht mehr lange überlebt. Es geht ihnen laut Tierheim den Umständen entsprechend gut. Das sucht jetzt Paten und ein neues Zuhause für sie.
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2: Okay, in Vechta am Stoppelmarkt in Niedersachsen haben wir momentan 9 Grad, in Warnemünde am Altenstrom in Mecklenburg-Vorpommern jetzt schon stabile 12. Wow, also heute wieder tolles Frühlingswetter, schön sonnig, im Laufe des Tages ziehen so ein paar Wolken auf, es bleibt aber trocken, 14 bis 24 Grad maximal.
5: 2 nach 7, wir gucken auf die Straßen, ist ein bisschen voller geworden. A1 Bremen Richtung Lübeck zwischen Maschener Kreuz und Norderelbbrücke 5 Kilometer. Die A2 Berlin Richtung Hannover ist zwischen Kreuz Magdeburg und Irxleben nach einem Fahrzeugbrand immer noch gesperrt. A7 Hannover Richtung Flensburg steht hier zwischen Dreieck Hamburg Südwest und dem Elbtunnel 3 Kilometer. Und auch 3 Kilometer auf der A25 Geesthacht Richtung Hamburg zwischen Nettelnburg und Allermühe. Gute Fahrt!
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2: Ja, und eben haben wir über Eis gequatscht und jetzt geht's ums Grillen. Schönen abends mit den Freunden. Einfach mal das Leben genießen.
5: Ja, unsere Freunde aus der Grauen Schlau-WG erzählen uns gleich mal ein paar wilde Stories von legendären Grillpartys in 6 Minuten.
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0: Guten Morgen, Angel ist hier. 10:10 haben wir es.
1: Ich hab die Schürze um. Ich dreh die Würste um. Ich würde sagen, jetzt ums Grill. Jetzt geht's ums Grill, Leute. Und zwar mit denen hier.
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0: Jeden Tag schnackt unser Kollege Martin mit den Seniorinnen und Senioren aus der Grau und Schlau WG. Thema heute, legendäre Grillabende.
3: Wir wollten ein paar Würstchen grillen. Mein Mann fing auch an, die Kohle reinzuschmeißen. Mhm. Ich schütte da mal ein bisschen Spiritus rein. Das war keine gute Idee. Flammen. Ich war tatsächlich so geistesgegenwärtig. Ich nehme den Schlauch und tatsächlich, ich habe ihn richtig gelöscht. Wie ein Feuerwehrmann.
4: Und bei Ihnen, wie haben Sie es am liebsten beim Grillen?
5: Was soll ich da haben? Appetit.
4: Worauf haben Sie da Appetit?
5: Ja, aufs Essen, sonst würde ich ja nicht hingehen.
4: Was essen Sie gerne beim Grillen?
5: Ja, was habt ihr da Schönes anzubieten?
4: Ach, ich muss Sie jetzt einladen?
5: Ja!
4: Ich könnte für Sie vielleicht ein Steak machen oder Hähnchen oder...
5: Gegrilltes Hähnchen schon, ne? Ja.
4: Welche Soße hätten Sie gerne dazu?
5: Ach du Scheiße, welche Soße schmeckt denn da am besten?
4: Vielleicht so eine Barbecue-Soße?
5: Ja, gerne. Ja. Dann komm ich.
4: Was gibt's als Beilage bei Ihnen?
5: Eine Scheibe Brot mit Butter oder sowas.
4: Das ist eine sehr bescheidene Beilage.
5: Ja. Ich bin nicht sehr anspruchsvoll.
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0: Wunderschönen guten Morgen, Enjoy ist hier, 7.18 Uhr.
1: Und sonniges Wetter heute auf jeden Fall vorhanden. Jetzt nicht allzu heiß, so 14 bis 24 Grad, jetzt nicht überall über 20, aber es bleibt trocken und es ist toll frühlingshaft, ein Genuss.
0: Also, dass eure Taschen so spannend sind, das hätten wir, glaube ich, auch nicht gedacht. Nee. Wir schnacken heute Morgen darüber, was ihr immer so dabei habt. Und Lars hat direkt eine Sprachnachricht geschickt.
2: Guten Morgen. Ich habe immer ein Set Plastikbesteck mit, Gabel, Löffel, Messer, Deo, Kaugummis und Kopfschmerztabletten.
0: Also dieses Besteckset finde ich sehr clever.
1: Ja, wenn du mal so einen Salat hast, aber nur die Hände, dann kannst du das schön mit der Gabel essen. Und Ann-Kathrin hat auch was geschickt.
3: Also in meinen Handtaschen finden sich auf jeden Fall immer diese Paketabgabescheine. Und die liegen da dann auch mal einige Monate drin.
0: Ja,
1: wichtiger Nachweis auf jeden Fall. Und Eva schreibt, in meiner Tasche als Fahrradfahrerin ist immer eine Regenhose. Ansonsten durchsuche ich sie regelmäßig auf Dinge, die raus sollten, nachdem ich mal eine perfekt mumifizierte Banane gefunden habe.
0: Kenne ich auch leider.
1: Und das will auch keiner eine alte Banane finden. Wie ist es bei euch? Was habt ihr so in der Tasche? Sagt doch mal gerne Bescheid über die Enjoy-App.

0: Schön. 7:26 Uhr. Es ist Enjoy hier. Guten Morgen.
1: 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Juli seid ihr hoffentlich in Cuxhaven, denn da ist das Deichbrandfestival, präsentiert natürlich von Enjoy.
0: Klar.
1: Mit dabei Materia, Scooter, Sido, Ikimel, No Angels, Nico Santos.
0: Und auch diese Maus hier, Felix Hien. Also wenn das mal kein Line-Up ist, Leute.
1: Das ist schon fett, ja.
0: Alle Infos kriegt ihr auch nochmal auf enjoy.de/events und das ist Felix Hien zusammen mit Sarah Barrios mit Now's a Good Time to Be.
1: Wow.
0: Stimmt ja auch wohl.

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5: 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Gleich 7:30. Guten Morgen, Leute.
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6: Es gab gestern und heute ordentlich Probleme bei uns im Norden bei der Bahn. Da gibt's jetzt aber gute Nachrichten. Zwischen Hamburg und Berlin fahren die Züge größtenteils wieder nach Plan. Lisa Posorska aus den Enjoy-Infos, was war da los?
7: Es gab ein kaputtes Stellwerk bei Lüneburg. Das ist laut Bahn aber jetzt wieder repariert. Es kann auch sein, dass ein paar Züge zu spät kommen. Gestern und heute waren nämlich viele ausgefallen, nicht nur im Fernverkehr, sagt Enjoy-Reporterin Caro Weiß.
8: Das kaputte Stellwerk hatte auch den Regionalverkehr zwischen Hamburg und Uelzen durcheinander gewirbelt. Bis abends fielen mehrere Regionalzüge aus oder verspäteten sich. Wie die private Bahngesellschaft Metronom auf der Internetseite mitteilte, fahren die Linien RE3, RB31 zwischen Hamburg und Uelzen inzwischen auch wieder wie gewohnt. Die Strecke zwischen Hamburg und Berlin wird seit August vergangenen Jahres generalsaniert und ist generell gesperrt. Die Züge fahren deshalb regulär zurzeit über Lüneburg. Am 14. Juni soll die Strecke wieder befahrbar sein.
7: 2 Wochen noch, dann startet die Fußball-WM in den USA, Mexiko und Kanada. Vorher gibt's aber viel Ärger um die Tickets dafür. Die kosten zwischen $1,000 und mehr und das verärgert viele Fans. Jetzt ermittelt deshalb auch die Staatsanwaltschaft gegen den Fußballweltverband FIFA. Es geht dabei auch um die Vergabe der Tickets, denn die Preise sind dynamisch, das heißt, sie richten sich nach der Nachfrage. Wir bleiben beim Sport, aber schauen zum Tennis. Bei den French Open in Paris hat es der Hamburger Tennisprofi Alexander Zverev in Runde 3 geschafft. Zverev hat in 3 Sätzen gegen den Tschechen Tomáš Machač gewonnen. 2 Gasballonfahrer haben offenbar ungeplant einen neuen Weltrekord aufgestellt. Die beiden sind in Nordrhein-Westfalen gestartet und wollten eigentlich nur gut 70 Stunden in der Luft sein. Am Ende kamen sie nach über 100 Stunden in Frankreich an. Sie mussten irgendwann aufhören, weil sie laut eigenen Angaben nichts mehr zu essen und zu trinken an Bord hatten. Der mögliche Weltrekord muss noch offiziell bestätigt werden.
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5: Ja, stark, so ein Weltrekord aus Versehen.
6: Das ist schon geil, ne? Hubala, was ist denn uns passiert?
5: Ich glaube, das würde uns nicht passieren.
6: Das könnte uns nicht passieren.
5: Richtig geil. Das Wetter aber heute, Weltrekord verdächtig. Mhm. Naja, okay, das war jetzt ein bisschen übertrieben. Aber die Sonne scheint, es gibt ein paar Wölkchen, es bleibt trocken. Und 14 bis 24 Grad maximal, ist schon lecker.
6: 7.32 Uhr. Wir gucken mal auf die Straßen, ein bisschen was ist los. A1 Bremen Richtung Lübeck steht jetzt zwischen Maschener Kreuz und Norderelbbrücke 5 Kilometer. Die A2 Berlin Richtung Hannover ist zwischen Kreuz Magdeburg und Irxleben nach einem Fahrzeugbrand immer noch gesperrt. A7 Hannover Richtung Flensburg zwischen Dreieck Hamburg Südwest und dem Elbtunnel 3 Kilometer. Und A25 Geesthacht Richtung Hamburg steht ihr wieder zwischen Nettelnburg und Allermöhe. Da haben wir auch 3 Kilometer. Gute Fahrt!
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5: Moin.
6: Marcel aus Rauderfehn in Niedersachsen ist heute unser Kandidat beim Wissensquiz gefragt, gejagt. Guten Morgen.
9: Guten Morgen.
5: Ja, und seine Fachgebiete sind Harry Potter und Pokémon.
9: Richtig.
5: Marcel, kurzer Test zum Aufwärmen. Was sind die Entwicklungsstufen von Pikachu?
9: Die Vorentwicklung ist Pichu und die Weiterentwicklung ist Raichu.
6: Ja, nichts wow. Verstanden.
5: Was Marcel sonst noch drauf hat, testen wir in 10 Minuten.
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0: Na, wunderschönen guten Morgen. Gleich 20 vor 8, ihr seid bei Enjoy.
1: Christina aus Wolfsburg hat Dienstag 4 richtige Antworten vorgelegt und dass wir Marcel aus Rauderfehn in Ostfriesland jetzt mal überbieten.
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0: Ja, jeden Morgen tritt jemand von euch in unserer Schnellraterunde an. Wer die meisten Fragen richtig beantwortet, wird morgen Wochensieger oder Wochensiegerin und gewinnt 2 Tickets für Linkin Park in Hamburg.
1: Jetzt will Marcel seine Chance nutzen. Er studiert Wort, Werte und Normen und Philosophie. Was ist dein Berufsziel?
3: Lehrer.
1: Du musst Lehrer werden.
0: Ach, okay.
1: Schöne Oberstufe oder bleibst du da irgendwie im Mittelfeld?
3: Ich habe fürs Gymnasium studiert und dann mal schauen, wo ich hinkomme.
0: Ah, spannend. Stark. Das ist ja richtig cool. So, das jetzige Ziel, Marcel, sind erstmal 4 oder mehr richtige Antworten, ja?
3: Ja.
0: Okay, Marcel, die Zeit startet jetzt. Welcher Staat der arabischen Halbinsel reimt sich auf Tatar?
3: Katar.
0: In welcher Serie schlägt der Chemielehrer Walter White eine kriminelle Laufbahn ein?
3: Breaking Bad.
0: In welcher spanischen Stadt steht die Basilika Sagrada Familia?
3: Barcelona.
0: Welcher Sean spielt Samstag auf der Enjoy Star Show in Hannover?
3: Walter.
0: Sean Paul, auf welchem Körperteil trägt man einen Elbsegler?
3: Walter.
0: Kopf. Die Buchstaben AL bilden das Symbol für welches chemische Element?
3: Aluminium.
0: Wie heißt das Finale der National Football League?
3: Conference League.
0: Super Bowl. Welcher Berliner Handballverein wurde 25 deutscher Meister?
3: Flensburg?
1: Flensburg?
3: Flensburg, ja.
0: Nee, Füchse Berlin.
1: Füchse Berlin.
0: Ich dachte, da kam noch ein Füchse. Das hörte sich kurz so an.
1: Okay, Leute, ich habe mitgezählt.
0: Ja.
1: 4 richtige Antworten. Und das bedeutet, du ziehst mit Christina gleich.
3: Sehr schön.
1: Ihr führt aktuell.
0: Das ist doch schon mal gut, oder? Also ich meine, es kann ja natürlich noch zum Stechen kommen.
1: Genau.
0: Oder es kommt noch jemand vorbei, der euch komplett überbieten wird.
1: Mhm.
0: Also jagt Marcel und Christina, beantwortet noch mehr Fragen richtig und gewinnt 2 Tickets für Linkin Park in Hamburg. Jetzt einfach mitspielen, anmelden auf enjoy.de.
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0: Na moin, Giorno, Enjoy ist hier, 7.47 Uhr gleich.
1: Und so ein schön Eist, Matcha Latte auf die Hand und der Tag gehört doch euch. Oder was ihr sonst noch so gerne schlürft, kann ja alles sein. Es ist toll sonnig da draußen, 14 bis 24 Grad maximal. Ein toller Donnerstag, toll.
0: What's in your bag, fragen wir uns heute Morgen und wollen mal in eure Taschen reingucken. Was habt ihr denn da also Schönes? Daniel hat eine Sprachnachricht geschickt.
2: Moin ihr zwei. Also da ich im Außendienst arbeite, ist meine Tasche immer gut bestückt. Ich habe auch Besteck dabei. Ich habe in meinem Auto eine Kühlbox für Getränke, Taschentücher, Laptop. Das ist im Prinzip mein Auto, ist meine Handtasche.
0: Alto Belly, bei euch kann man ja überleben, weil Lars hat von auch schon gesagt, er hat Besteck dabei gehabt. Und von Claudia gibt's auch noch eine Sprachnachricht.
3: Ich habe schon seit Jahren ein Schraubendreher-Set in meiner Handtasche, so ein Mini-Teil. Habe es noch nie gebraucht, aber wenn der Moment kommt, dann bin ich vorbereitet.
1: Oh, da machen die Leute auch große Augen. Was, du hast das dabei? Wie geil.
0: Du bist der King.
1: Und Angela schreibt, ich habe immer eine Akupunkturnadel in meiner Tasche oder mehrere sogar. PS, bin Tierärztin.
0: Aber auch ganz cool, wenn man mal irgendwo so Verspannung hat, einfach
1: mal rein. Also man muss schon sich schon ein bisschen
0: man
1: auskennen.
0: Muss es schon können, ja.
1: Angela wird es können. So, wie sieht es bei euch aus, Leute? Habt ihr irgendwas Bestimmtes in der Tasche, was ihr uns gerne mitteilen wollt? Sagt doch Bescheid. Am besten per Sprachnachricht über die Enjoy-App.
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0: schön, dass ihr mit dabei seid. Enjoy ist hier, 7.53 Uhr. Guten Morgen.
1: Und Achtung, viele Kraftausdrücke ab heute im Kino.
2: Hasenmist sieht aus wie Johannisbeeren. Den kann ich gern wegrollen.
3: Das ist eine Hasenscheiße.
1: Flucht nochmal heißt ein neuer Film im Kino. Und Enjoy Kinemann Marcel erzählt uns mal, was da so los ist.
4: Das Ganze ist die Geschichte vom Schotten John Davidson. Und der hat das Tourette-Syndrom. Hm.
5: Ich bin Dottie.
3: Du bist am Krebssterben.
5: Tja, freut mich auch sehr.
4: Seine Ticks und Flüche, die poltern halt einfach unkontrolliert aus ihm raus. Und in den 1960ern war das aber weder medizinisch erforscht, noch hatte irgendwer dafür Verständnis.
5: Warum sagst du sowas, John?
3: Das wollte ich nicht.
4: Von der eigenen Familie, ja, mehr oder weniger verstoßen, viel Krach auch mit dem Gesetz, kaum Jobchancen. Aber im Kern ist da eben auch in diesem Film eine schöne, rührende, mutmachende Seite.
1: Wow.
0: Aber ist das schon eher so ein Drama?
4: Ja, wobei es auch diesen schönen, derben, britischen Humor hat. Das ist jetzt kein Tränendrüsendrücker. Der Film soll und will einfach auch sensibilisieren, so ein bisschen aufklären. Und das fand ich schon echt richtig stark, vor allem schauspielerisch. Unglaublich authentisch, aber eben auch respektvoll. Der Hauptdarsteller ist Robert Aramayo und der hat beim britischen Filmpreis auch mal ebenso gegen Timothy Chalamet und Leonardo DiCaprio gewonnen.
1: Also
4: wirklich richtig, richtig gut. Und der echte John Davidson, der hat hier seine Geschichte eben auch mitproduziert. Das Ganze ist kein Blockbuster, sondern eine kleinere britische Produktion, für mich aber total sehenswert.
1: Oh, klingt toll.
0: Sehr gut. Verflucht nochmal ab heute im Kino. Viel Spaß beim Gucken.

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2: Gleich 8 Uhr.
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3: Wir nutzen wahrscheinlich alle jeden Tag mindestens eine dieser Apps. Facebook, Instagram und WhatsApp. Da ändert sich jetzt was. Es gibt neue Abos. Lisa Posorska aus den Enjoy Infos. Was heißt das für uns?
2: Wir können das alles weiterhin kostenlos nutzen. Aber wer will, kann Geld zahlen und kriegt extra Funktionen. Bei Insta soll dann zum Beispiel die Story laut Insidern doppelt so lange angezeigt werden wie bisher. Der Konzern Meta hatte so ein neues Abo schon für WhatsApp angekündigt. Jetzt ist aber klar, das soll für alle drei Apps weltweit kommen. Warum die das machen, sagt Enjoy-Reporter Nils Dams.
4: Die ganzen Tech-Firmen geben gerade mega viel Geld aus, um überall Datenzentren zu bauen, um bei künstlicher Intelligenz eben vorne mitspielen zu können. Und jetzt überlegen die sich halt, ja, wie können wir eigentlich noch mehr Geld verdienen und das so ein bisschen wieder reinholen? Lass doch mal ein paar neue Abos einführen. Kostenpflichtige Abos sind bei Meta-Apps ja nichts Neues. In Europa können User ja für 6 bis 8 € im Monat werbefreie Versionen von Facebook und Instagram nutzen. Und in den nächsten Wochen werden dann eben auch diese neuen Plus-Abos für Facebook, Insta und WhatsApp ausgerollt.
2: Gute Nachrichten für alle, die zwischen Hamburg und Berlin pendeln. Die Züge fahren da wieder, hat die Bahn jetzt gemeldet. Heute und gestern sind viele Züge im Fern- und Regionalverkehr ausgefallen oder zu spät gewesen. Das lag an einem kaputten Stellwerk bei Lüneburg. Das ist laut Bahn jetzt aber wieder repariert. Genau heute vor 3 Monaten hat der Iran-Krieg angefangen. Es gibt zwar eine Waffenruhe und auch Verhandlungen, aber bisher ohne Erfolg. Heute Nacht hat das US-Militär jetzt auch trotzdem wieder Iran angegriffen, melden mehrere US-Medien. Und auch Iran hat heute laut dem iranischen Staatsfernsehen offenbar einen US-Stützpunkt angegriffen. Glück im Unglück. Ein Tierheim in Kappeln in Schleswig-Holstein hat diese Woche 21 Meerschweine vor der Tür entdeckt. Unbekannte hatten sie in Plastiktüten abgelegt, in der prallen Sonne. Das Tierheim hat sie durch einen Zufall entdeckt, sonst hätten die Tiere demnach vermutlich nicht mehr lange überlebt. Es sucht jetzt ein neues Zuhause für sie.
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3: Als Kind wollte ich immer Meerschweinchen haben als Haustiere. Nie bekommen.
5: Nee, wirklich. Ich habe einen Hasen bekommen.
3: Der ist auch okay.
5: War auch in Ordnung.
3: Meerschwein mit ein paar Ohren dran halt, ne?
5: Ja, genau.
3: Die Fans rasten gerade aus.
5: Ja.
3: Was hat er gesagt?
5: Das ist ein Unterschied.
3: Das ist nicht das Gleiche.
5: Nee.
3: Aber das Wetter ist ungefähr das gleiche wie gestern.
5: Ja, bitte.
3: Richtig ähnlich. Frühlingshaft, sonnig, bis zu 24 Grad maximal.
5: 2 nach 8. Wir schucken mal auf die Straßen, genau. Wir gucken mal auf die Straßen A1 Osnabrück Richtung Bremen. Zwischen Dreieckstur und Bremen-Arsten 6 Kilometer vor der Baustelle. Dann die A1 Bremen Richtung Lübeck. Zwischen Maschener Kreuz und Norderelbrücke 4 Kilometer. Die A2 Berlin Richtung Hannover ist immer noch zwischen Kreuzen Magdeburg und Irxleben nach einem Fahrzeugbrand gesperrt. A7 Hannover Richtung Flensburg steht ihr zwischen Dreieck Hamburg Südwest und dem Elbtunnel 5 Kilometer. Und letzte Meldung von der A25 Geesthacht Richtung Hamburg zwischen Nettelnburg und Allermühe 3 Kilometer. Gute Fahrt.
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3: Und es ist immer spannend, was ihr gerade so macht, während wir hier im Studio stehen und für den ganzen Norden senden. Tom schreibt zum Beispiel, guten Morgen Team, wir sitzen hier zu zweit im Auto auf dem Weg nach Schweden in den Urlaub und hören euch zu.
5: Geil, da wünschen wir doch einen tollen Urlaub.
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0: Schön, dass ihr da seid. Gleich 10 Minuten nach 8. Enjoy your guten Morgen.
1: Und die Frage ist, what's in your bag? Kennt ihr vielleicht auch das Format von Insta oder TikTok, wo Leute einfach ihre Tasche mal ausräumen müssen? Was habt ihr denn immer dabei in eurer Tasche? Mike hat eine Sprachnachricht geschickt.
2: Also ich habe immer dabei in meiner Tasche Laptop, Powerbank, Ibo 400. Und letztens auf dem Kongress greife ich so in die Tasche rein und sage, ey Martin, guck mal. Habe ich die Socken meiner Zweijährigen dabei, sagt er, ja, hier, guck mal, ich habe Zopfgummis dabei.
1: Na bitte, warum nicht?
0: Und Sophia schreibt, guten Morgen, ihr beiden. In meiner Tasche kullert seit Monaten Kleingeld aus Thailand rum. Es klebt immer an allen magnetischen Dingen wie meinen AirPods. Und es nervt mich, aber rausräumen tue ich es trotzdem nicht.
1: Natürlich nicht.
0: Schön, dass ich das jetzt mal erzählen konnte, weil ich es auch mega lustig finde, dass ich so faul bin.
1: Oh Mann, das kenne ich.
0: Und Kadi schreibt, kleiner Zollstock, Multitool und Zehnermaul.
1: Aha.
0: Ist Zehner, ist,
1: ich habe keine Ahnung.
0: Ist ein Schlüssel, ne?
1: Mach schnell weiter, lies weiter vor.
0: Arbeitet der Reha-Technik? Da musst du das dabei haben. Immer.
1: Ich weiß, dass jetzt gleich wieder Nachrichten kommen. Also,
0: ich
1: pass auf.
0: Zehnermaul
1: ist das und das. Sagt doch einfach mal Bescheid, was bei euch in der Tasche ist, wenn ihr eh schon schreibt. Da freuen wir uns über alle möglichen Anekdoten, auch gerne per Sprachnachricht.
0: Ja, ist ein Schlüssel, ich sehe es.
1: Ah, hast gegoogelt?
0: Hab gegoogelt. Kann man kaufen, 10,97. Direkt
1: okay.
0: Bestellen, kommt morgen an.
1: Zehnermaul.
0: Bitte. Halt doch mal deinen Zehner. Nee, komm.
1: Haben wir wieder was gelernt.
0: Na, guten Morgen.
1: Euch einen schönen Start in den, was haben wir, Donnerstag. Guten Morgen.
0: Oh, ja. Mach mal den Gamepark an. Ist euch besser.

0: Na, moin Giorno, so geht's doch ab in den Donnerstag. Ihr seid bei Enjoy. 8.17 Uhr haben wir es. Heute tolles Frühlingswetter. Schön sonnig, im Laufe des Tages ein paar Wolken dabei. Es bleibt aber trocken, dazu zwischen 14 und 24 Grad.
1: Leute, ich glaube, das hat noch nie irgendjemand da draußen von euch erlebt. Ich gestern Nachmittag am Kochen dran, ich mache Pasta mit Tomatensauce. Ne? Und meine Hündin Maggie an der Tür, am Wein, am Kratzen. Ich so, oh nein, die muss doch um die Uhrzeit nie, die war doch gerade erst. Und ich habe wirklich zum allerersten Mal in meinem Leben alles ausgemacht, den kompletten Herd.
0: Nein.
1: Ich war noch mittendrin, alles zur Seite gestellt.
0: Ah, du willst ja auch nicht, dass sie in die Wohnung macht oder so, ja.
1: Ja, oder dass sie sich halt quält.
0: Ja,
1: ne? Sie kann
0: ja
1: nicht
0: ja
1: einfach auf den Topf gehen.
0: Nee, also, natürlich nicht.
1: Also könnte sie schon, aber sie macht es halt nicht. Hab's nie beigebracht. So, und dann, klar, alles daneben gestellt, angezogen, rausgegangen. Und was war? Die wollte einfach nur in der Sonne chillen und auf den Stock kauen. Die ist nicht mal auf Klo gegangen. Boah, ich war so sauer, dass sie nicht gepinkelt hat, ne?
0: Und du hattest so Hunger.
1: Dann hab ich gepinkelt.

0: willkommen in der Enjoy Morning Show. 8.24 Uhr haben wir es.
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0: Bruder. Oh, das wird gut. Dieser Mann ist auch mit dabei. Und der hat uns schon vorher erzählt, er hat uns Leute hier oben im Norden schon sehr, sehr gern.
3: Ich habe einen sehr engen Bezug zu Hamburg und ich mag die Nordlichter. Also ich war mit meinen Eltern früher mal als Kind so auf der Insel Jüst und so. Ne? Also ich bin irgendwie gern im Norden.
0: Geil, sympathisch. No fun, ey. 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
1: Ist das schon ein Tipp?

0: Achtung, 8:30.
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2: Es gab gestern und heute ordentlich Probleme bei uns im Norden bei der Bahn. Da gibt's jetzt aber gute Nachrichten. Zwischen Hamburg und Berlin fahren die Züge größtenteils wieder nach Plan. Lisa Posorska aus den Enjoy-Infos, was war da los?
3: Es gab ein kaputtes Stellwerk bei Lüneburg. Das ist laut Bahn aber jetzt wieder repariert. Es kann auch sein, dass ein paar Züge zu spät kommen. Gestern und heute waren viele Züge ausgefallen. Nicht nur im Fernverkehr, sagt Enjoy-Reporterin Caro Weiß.
4: Das kaputte Stellwerk hatte auch den Regionalverkehr zwischen Hamburg und Uelzen durcheinander gewirbelt. Bis abends fielen mehrere Regionalzüge aus oder verspäteten sich. Wie die private Bahngesellschaft Metronom auf der Internetseite mitteilte, fahren die Linien RE3, RB31 zwischen Hamburg und Uelzen inzwischen auch wieder wie gewohnt. Die Strecke zwischen Hamburg und Berlin wird seit August vergangenen Jahres generalsaniert und ist generell gesperrt. Die Züge fahren deshalb regulär zurzeit über Lüneburg. Am 14. Juni soll die Strecke wieder befahrbar sein.
3: Bei Instagram, Facebook und WhatsApp könnt ihr bald Geld zahlen, um mehr Funktionen zu bekommen. Der Konzern Meta führt weltweit neue Abo-Optionen ein, hat er jetzt bekannt gegeben. Bei Instagram sollen Stories dann zum Beispiel länger angezeigt werden können als nur 24 Stunden. Wie viel die Abos in Deutschland genau kosten, ist nicht klar. In den USA sind es zwischen $3 und $4 im Monat. Meta will damit mehr Geld machen. Zwei Gasballonfahrer haben offenbar ungeplant einen neuen Weltrekord aufgestellt. Die beiden sind in Nordrhein-Westfalen gestartet und wollten eigentlich nur gut 70 Stunden in der Luft sein. Am Ende kamen sie nach über 100 Stunden in Frankreich an. Sie mussten irgendwann aufhören, weil sie laut eigenen Angaben nichts mehr zu essen und zu trinken an Bord hatten. Der mögliche neue Weltrekord muss noch offiziell bestätigt werden.
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0: Viel Sonne, bisschen Wölkchen, bis zu 24 Grad maximal und es bleibt auch trocken. Das ist so die Devise für diesen 28.05. An alle, die heute Geburtstag haben, alles Gute an der Stelle.
2: 8:32 Uhr, wir schauen auf die Straßen. Ihr steht auf der A1 Osnabrück Richtung Bremen zwischen Dreieckstur und Bremen-Hemmeling, 5 Kilometer vor der Baustelle. Dann die A1 Bremen Richtung Lübeck zwischen Maschener Kreuz und Norderelbbrücke, 4 Kilometer. Rüber auf die A2 Berlin Richtung Hannover zwischen Kreuz Magdeburg und Irxlingen, immer noch gesperrt nach einem Fahrzeugbrand. A7 Hannover Richtung Flensburg zwischen Dreieck Südwest und dem Elbtunnel, 5 Kilometer. Dann die A25 Geesthacht Richtung Hamburg zwischen Nettelnburg und Allermühe, 3 Kilometer. Und letzte Meldung von der A28 Bremen Richtung Oldenburg zwischen Kreuz Oldenburg Ost und Oldenburg Eversten, 3 Kilometer Stau. Da gab es einen Unfall. Fahrt schön vorsichtig.
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0: Ja, also top Wetter, top Leben, fehlt nur noch ein top Eis und dann läuft der Hase.
2: Ja, woran erkennt man eigentlich gutes Eis in der Eisdiele? Gibt es da eventuell ein paar Tricks? Das checken wir in 6 Minuten bei Nice to Know.
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0: das ist ja toll. 20 vor 9, hier ist eure Enjoy Morning Show.
1: Und das Wetter wird auch wieder top heute. Dazu später in der Sonne leckere Eiscreme reinstellen. Nur geil. Aber woran erkennen wir eigentlich gutes Eis in der Eisdiele?
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0: Ja, Gott sei Dank gibt es diese Rubrik bei uns. Da lernen wir immer was. Jonas aus dem Enjoy-Team. Wie checke ich, ob die Eisdiele gute Ware hat?
3: Also, wir kennen ja alle diese Eisdielen, in denen das Eis in den Bottichen zu so riesigen Bergen aufgetürmt ist. Ne? Und schick dekoriert ist meistens
0: mega,
3: dann auch noch.
0: Mega, liebe ich.
3: Ja, das ist ein ganz schlechtes Zeichen.
0: Ach, schade.
3: Super. Bei dem Eis können wir nämlich davon ausgehen, dass da jede Menge künstlicher Kram drin steckt, damit es die Form behält. Normalerweise würde der Eisberg nämlich oben schmelzen, weil die Theke nicht von oben gekühlt ist.
1: Ah, okay, check, Haken dran. Was noch?
3: Die Menge an Sorten, wer sein Eis aufwendig selbst macht, der hat meist keine Zeit für 30 verschiedene Sorten.
1: Mhm, okay.
3: Da sind es dann eher so 10.
0: Okay.
1: Ah, nice.
3: So, und die Farbe vom Eis ist auch wichtig. Vanilleeis ist nicht strahlend gelb und Pistazien normalerweise auch nicht giftgrün. Das ist dann alles gefärbt und ja, wir sollen natürlich die Farbe angelockt werden.
1: Okay, wir fassen nochmal ganz kurz zusammen. Zu krasse Farben, zu viele Sorten und zu hohe Eistürme spricht eher nicht für gutes Eis. Danke, Jonas.
3: Gerne.
0: Mike schreibt noch dazu bei Nice to Know Fakten über Eis und es kommt kein Spruch. Es müsste doch heißen Ice to Know. Oh, köstlich.
1: Stark, danke.
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0: Ja, Leute, 8.48 Uhr, es ist Enjoy. Wunderschönen guten Morgen. Und die Mittagspause oder die kleine Frühstückspause kann man heute schon draußen verbringen.
1: Ja.
0: Aber nehmt euch vielleicht so ein kleines Pullöverchen mit. Weil so eine kleine Brise kommt schon von der Seite und dann wird es gänsehautig.
1: Ja, so ein kleines Jäckchen habe ich heute an. Das passt
0: super
1: genau.
0: Super gemacht. Perfekt.
1: Das hier ist schon eine crazy Geschichte. Harry Styles war zufällig bei der Wahl vom letzten Papst mit dabei. Er war nämlich einfach in Rom, da gerade bei einem Friseur. Und dann hat er gemerkt, sag mal, da drüben ist irgendwie was los. Dann ist er zum Petersplatz rüber und hat sich das mal angeguckt. Und jetzt hat er in einem Interview gesagt, das war so krass, diese Menschenmenge da zu sehen.
2: In all the ways that it's different, there are similarities with like live music.
0: Also er sagt, bei allen Unterschieden war dieses Papst-Zujubeln fast wie ein Konzert. Also Leute, Harry und der Papst quasi Kollegen. Halleluja.
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3: 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Harry Styles, American Girls.
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0: Ja, aber du, 8:54, es ist Enjoy. Tag.
1: Moin. Heute Abend Finale bei Germany's Next Topmodel. Wird ja wahrscheinlich der ein oder andere von euch gucken. Wenn ihr sagt, danke, nein, diese Heidi, die brauche ich nicht. Wir hätten sonst noch den Kinofilm mit King of Queens-Legende Kevin James im Angebot.
0: Doug und Carrie. Alpha. Solo Mio heißt der Film und Enjoy Kinemann Marcel weiß, worum es denn geht.
2: Ja, Kevin James spielt Matt, der die große Hochzeitsromantik-Sause in Bella Italia starten wollte. Es ist alles geplant, nur haut ihm die Bella Braut kurz vorher ab.
3: Was ist hier los?
4: Sie war gerade noch hier und dann war sie weg.
5: An ihrer Stelle würde ich das gesamte Paket allein genießen.
3: Allein auf Hochzeitsreise?
5: Hochzeitsreise, Urlaub, nennen Sie es, wie Sie wollen.
2: Und genau das macht Matt jetzt auch. Alles alleine, Solo Mio, romantisches Italien samt Ed Sheeran-Konzert und neuen Bekanntschaften.
0: Geil.
2: Und das, was man da beim Super Bowl gesehen hat, das war also ein sehr cleverer Marketing-Gag für den Film. Für mich leider auch witziger als der Film selbst.
0: Oh nein, echt? Sagst du also No zu Solo Mio?
2: Ja, nach dem Trailer war ich bei Sie, nach dem Film. Jetzt bin ich eher bei Jein, weil ich aber auch nicht weiß, was das auf Italienisch heißt. Das Kevin James Fanherz, das wird hier schon gestreichelt. Es ist nur eine sehr, sehr seichte Rom-Com. Jedes Italien-Klischee wird hier totgeritten.
0: Oh, super.
2: Kevin James singt Nessun Dorma mit Andrea Bocelli, der eine Nebenrolle hat. Also da fehlt wirklich irgendwie nur noch der Papst, der Giotto fressend im Ferrari vorfährt.
0: Nur geil.
2: Es war mir am Ende ein bisschen dünn und ein bisschen zu klamaukig. Aber mit 97 Minuten ist das so ein snackable Feel-Good-Film. Nur für mich halt eher was so für sonntags auf dem Sofa mit einer Decke und Soulfood statt im Kinositz.
0: Okay.
1: Alles klar, Solo Mio mit Kevin James. Ab heute im Kino.

0: Guten Morgen, genau 9 Uhr.
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2: Wir nutzen wahrscheinlich alle jeden Tag mindestens eine dieser Apps, Facebook, Instagram und WhatsApp. Da ändert sich jetzt was. Es gibt neue Abos. Lisa Posowska aus den Enjoy Infos. Was heißt das für uns?
3: Wir können das alles weiterhin kostenlos nutzen, aber wer will, kann Geld zahlen und kriegt extra Funktionen. Bei Insta soll dann zum Beispiel die Story laut Insidern doppelt so lang angezeigt werden wie bisher. Der Konzern Meta hatte so ein neues Abo schon für WhatsApp angekündigt. Jetzt ist aber klar, das soll für alle drei Apps weltweit kommen. Warum die das machen, sagt Enjoy-Reporter Nils Dams.
4: Die ganzen Tech-Firmen geben gerade mega viel Geld aus, um überall Datenzentren zu bauen, um bei künstlicher Intelligenz eben vorne mitspielen zu können. Und jetzt überlegen die sich halt, ja, wie können wir eigentlich noch mehr Geld verdienen und das so ein bisschen wieder reinholen? Lass doch mal ein paar neue Abos einführen. Kostenpflichtige Abos sind bei Meta-Apps ja nichts Neues. In Europa können User ja für 6 bis 8 Euro im Monat werbefreie Versionen von Facebook und Instagram nutzen. Und in den nächsten Wochen werden dann eben auch diese neuen Plus-Abos für Facebook, Insta und WhatsApp ausgerollt.
3: Genau heute vor 3 Monaten hat der Iran-Krieg angefangen. Es gibt zwar eine Waffenruhe und auch Verhandlungen, aber bisher ohne Erfolg. Heute Nacht hat das US-Militär jetzt auch trotzdem wieder Iran angegriffen, melden mehrere US-Medien. Und auch Iran hat heute laut dem iranischen Staatsfernsehen offenbar einen US-Stützpunkt angegriffen. Gestern und heute früh gab es ordentlich Probleme im Bahnverkehr bei uns im Norden. Die sind jetzt aber behoben. Zwischen Hamburg und Berlin fahren wieder Züge. Sowohl im Fern- als auch im Regionalverkehr waren viele Züge ausgefallen oder zu spät. Das lag an einem kaputten Stellwerk bei Lüneburg. Das ist laut Bahn jetzt aber wieder repariert.
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2: Heute können wir uns entspannen. Ist eigentlich ganz geil. Frühlingshaft, bisschen Sonne, bisschen Wolken, bleibt auch trocken. 14 Grad bis 24 Grad maximal.
0: 8:58 haben wir es. Da schauen wir mal auf die Straßen. Ist leider einiges los. Wir starten mal auf der A1 Osnabrück Richtung Bremen zwischen Dreieckstur und Bremen-Hemeling. 6 Kilometer vor der Baustelle. Da braucht ihr eine Dreiviertelstunde länger. Dann die A1 Bremen Richtung Lübeck zwischen Maschener Kreuz und Norderelbbrücke 4 Kilometer. Die A2 Berlin Richtung Hannover ist zwischen Kreuz Magdeburg und Irxleben nach einem Fahrzeugbrand immer noch gesperrt. A7 Hannover Richtung Flensburg steht ihr zwischen Dreieck Hamburg Südwest und dem Elbtunnel 5 Kilometer. A25 Geesthacht Richtung Hamburg zwischen Nettelnburg und Allermöhe 3 Kilometer und noch die A28 Bremen Richtung Oldenburg zwischen Hatten und Oldenburg-Marschweg 4 Kilometer Stau, da gab es einen Unfall. Fahrt schön vorsichtig.
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2: Tag, moin. Und eben haben wir über Eis gequatscht und jetzt geht's gleich ums Barbecue. Schön abends mit den Freunden einfach mal das Leben genießen.
0: Unsere Freunde aus der Grau- und Schlau-WG, also die Generation 80 plus, redet gleich auch mal übers Thema Grillen in 6 Minuten.
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0: Hallöchen, Enjoy ist hier. 9.08 Uhr haben wir's.
1: Ich hab die Schürze um, ich dreh die Würste um. Ich bin der Bernd und
0: Schnee am Grill.
1: Ja, jetzt geht's ums Grillen, Leute, und zwar mit denen hier.
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0: Jeden Tag schnackt unser Kollege Martin mit den Seniorinnen und Senioren aus der Grau und Schlauch WG. Thema heute, Grillen.
3: Wir wollten ein paar Würstchen grillen. Mein Mann fing auch an, die Kohle reinzuschmeißen. Ich schütte da mal ein bisschen Spiritus rein. Das war keine gute Idee. Flamm. Ich war tatsächlich so geistesgegenwärtig. Ich nehme den Schlauch und tatsächlich, ich habe ihn richtig gelöscht. Wie ein Feuerwehrmann.
4: Und bei Ihnen, wie haben Sie es am liebsten beim Grillen?
5: Wieso, was soll ich da haben? Appetit.
1: Wichtig.
4: Worauf haben Sie da Appetit?
5: Ja, aufs Essen, sonst würde ich ja nicht hingehen.
4: Was essen Sie gerne beim Grillen?
5: Ja, was habt ihr da Schönes anzubieten?
4: Ach, ich muss Sie jetzt einladen?
5: Ja!
4: Ich könnte für Sie vielleicht ein Steak machen oder Hähnchen oder...
5: Gegrilltes Hähnchen schon, ne? Ja.
4: Welche Soße hätten Sie gerne dazu?
5: Ach du Scheiße, welche Soße schmeckt denn da am besten?
4: Vielleicht so eine Barbecue-Soße?
5: Ja, gerne, dann komm ich.
4: Was gibt's als Beilage bei Ihnen?
5: Eine Scheibe Brot mit Butter oder sowas.
4: Das ist eine sehr bescheidene Beilage.
5: Ja. Ich bin nicht sehr anspruchsvoll.
1: Okay.
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0: schönen guten Morgen, Enjoys hier. 8:45.
1: Ja, hallöchen. Und was habt ihr so eigentlich in der Tasche drinne? Wir merken einiges. Darüber quatschen wir heute Morgen. Von Sven aus Jenfeld gibt es eine Sprachnachricht dazu.
2: Und zwar einmal ist das Nasenbefeuchtungsspray.
1: Ja.
2: Dann habe ich da drin Schmerztabletten für
1: Check.
2: Alle Fälle. Ja, ein paar Pflaster und so weiter. Ein bisschen Isolierband für alle Fälle.
0: Na klar, was man so dabei hat. Roger schreibt, ich habe immer mindestens 2 Mangas, also japanische Comics, in meinem Rucksack dabei. Auch interessant. Yvonne sagt, bei meiner Handtasche würde MacGyver neidisch werden. Nagelschere, Pfeile, Pinzette, Feuerzeug, Karabinerhaken, Urladekabel, Zahnseide, Eyeliner, Test, Feinstrümpfe, Kugelschreiber, kleines Schreibheft, Quetschball fürs wöchentliche Plasmaspenden und Einkaufsbeutel.
1: Was war das 4. nochmal?
0: Weiß ich nicht mehr.
1: Da ist auf jeden Fall einiges los.
0: Das ist heftig.
1: Stark.

0: 9:22 Uhr. Ist ein Begriff? Ja. Mhm. Aktuelle Uhrzeit. Enjoy, guten Morgen.
1: Sag mal, kennt einer von euch noch diese Fischsäulenlampen von früher?
0: Beschreib
1: mal. So in den 90ern, 2000ern voll angesagt. Mhm. Das war so eine Säule mit Wasser, da waren Plastikfische drin.
0: Ah, ja.
1: Und das wurde dann so fancy von unten bunt beleuchtet.
0: Mhm.
1: Durfte ich nie haben, viel zu teuer für meine Eltern, haben gesagt, kriegst du nicht. Und gestern war ich beim Baumarkt, was soll ich sagen, die Scheiße gibt's wieder.
0: Ja.
1: Von diesen ganzen Fischsäulenlampen
0: ja, aber hast
1: für 39,99. Nee, ich bin dran vorbeigegangen, weil ich habe gedacht, nee, wohin denn? Und brauchst du nicht, Martina. Aber vielleicht wünsche ich mir die von dir zum Geburtstag.
0: Martina, das Ding ist, wir brauchen doch eigentlich gar nichts.
1: Nee, hast du recht.
0: Aber wir wollen es halt trotzdem
1: ja,
0: haben. Genau
1: doch.
0: Wie so jeden Tag ein schönen Throwback-Song in der Morningshow.
1: Yes.
0: Was haltet ihr denn davon? Schön hier. Aus den 2000ern, Sugar Babes. Here's About You. Tag, moin.

0: Okay, 9:30, guten Morgen.
1: Wir schauen nochmal auf die Straßen hier bei Enjoy. A1 Osnabrück Richtung Bremen steht hier zwischen Dreieckstur und Bremen-Hemeling, 6 Kilometer vor der Baustelle. Da kommt eine Dreiviertelstunde on top. A1 Bremen Richtung Lübeck zwischen Maschener Kreuz und Norderelbbrücke 4 Kilometer. Die A2 Berlin Richtung Hannover ist zwischen Kreuz Magdeburg und Irxleben immer noch nach einem Fahrzeugbrand gesperrt. Dann die A7 Hannover Richtung Flensburg zwischen Dreieck Hamburg Südwest und dem Elbtunnel 5 Kilometer. A25 Geesthacht Richtung Hamburg steht hier zwischen Nettelnburg und Allermöhe 3 Kilometer. Und noch die A28 Bremen Richtung Oldenburg zwischen Hatten und Oldenburg-Marschweg. 4 Kilometer Stau. Da gab es einen Unfall. Fahrt schön vorsichtig.
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0: Ja, und mit wem würde Sängerin Tiffany Harris eigentlich gerne mal zusammenarbeiten?
3: Ich sag ganz klar Ed Sheeran.
0: Oh. Ich auch, hätten wir es mal erklärt.
1: Samstag muss sie aber erstmal ohne den sogenannten Eddie auskommen. Da steht sie nämlich bei der Enjoy Star Show in Hannover auf der Bühne. Oh. Da freuen wir uns drauf. Und jetzt hört ihr sie schon mal. Hier ist Tiffany Harris mit Vertigo.
0: Guten Morgen. Ah.

0: ist Andrea aus Lübeck. Ich habe Ticket für die Enjoy Star Show gewonnen und ihr könnt das auch.
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0: Top-Leben um 9.36 Uhr ist Enjoy. Hallo!
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0: Leute, Flowrider, Sean Paul, Tiffany Harris, alle Farben, Saide und Gentleman, alle am Start am Samstag auf dem Expo Plaza Gelände in Hannover. Eben gab es die Einladung aus der Enjoy Community, euer Zeichen anzurufen. Wer ist denn jetzt dran? Hallo?
3: Hier ist Jonas. Hallo?
0: Jonas!
1: Moini, woher kommst du?
3: Aus Rendsburg.
1: Schön.
0: Was ist das Geilste an Rendsburg?
3: Ja, und der Ostseekanal natürlich, wo die ganzen Schiffe fahren.
1: Muss man immer rüber gucken. Wenn man da über die Brücke fährt, muss ich früher schon als Kind mit meinen Eltern auf der Rückbank dann immer: Kind, guck da mal raus, der Ostseekanal, ist das nicht schön?
0: Pötte schauen, ne?
1: Ja, immer Pötte schauen. Ja.
0: Schick geil. Cool, danke.
1: Ach, nee. Schönen Tag hier noch. Nein. Du hast doch natürlich gewonnen. Du bist in Leitung 3.
3: Nein!
1: Ja,
3: geil! Geil. Oh, mega, ihr rettet mir meinen Tag. Ich hatte gestern einen scheiß Tag, heute wäre der vielleicht besser und ist besser geworden.
0: Oh nein, was war los?
3: Einfach alles, was schief gehen kann. Ich bin auch mega verpeilter Typ. Also
0: ja, das kennen wir.
3: Komplett.
0: Gut, also Samstag übermorgen, in 2 Tagen.
1: Genau.
0: 30. Mai, ja. Hannover Expo Plaza, also nicht in Rendsburg. Hannover.
3: Nee.
1: Da kommst du
3: hin. Aber ich kann auch über die A7 dahin fahren und dann bin ich auch
1: sehr
3: da.
1: Sehr gut.
0: Perfekt.
1: Dann machst du das genauso. Wir freuen uns auf dich und tollen Tag heute noch.
3: Danke euch auch.
0: Ciao, ciao.
1: So, habt ihr auch noch Bock, dann achtet weiter auf den Aufruf aus der Enjoy-Community. Den nächsten gibt's bei Kollegin Ronja schon am Enjoy-Mittag zwischen 10 und 14 Uhr.
0: Super.
1: Viel Glück.

0: Wunderschönen guten Morgen, Enjoy ist hier. 9.44 Uhr haben wir es.
1: Und wir sind ja hier beim Radio und haben uns so gedacht, oh, zu diesem Wetter, da könnten wir ja auch so ein bisschen die passende Musik spielen, oder? Mhm. Ich meine, so 24 Grad maximal, Sonne, Wolken in einem Mix, es bleibt auch trocken. Da kriegt man schon Lust. Aber so ein bisschen Hüftschwung, bisschen Party.
0: Ich fühl's schon.
1: Aber nur leicht, nicht zu sehr, weil sonst schwitzt man.
0: Mhm.
1: Major Lazer, Lean On.

0: Drop Dead. Hallo ihr schönen Menschen, 10 vor 10, ihr seid bei Enjoy.
1: Achtung, viele Kraftausdrücke ab heute im Kino.
2: Hasenmist sieht aus wie Johannisbeeren, den kann ich gern wegrollen.
3: Hasenscheiße!
1: Verflucht normal heißt der neue Film im Kino. Und Enjoy Kinema Marcel erzählt uns mal, was da so los ist.
4: Das Ganze ist die Geschichte vom Schotten John Davidson. Und der hat das Tourette-Syndrom.
5: Ich bin Dottie.
6: Du wirst an Krebs sterben.
5: Tja, freut mich auch sehr.
4: Seine Ticks und Flüche, die poltern halt einfach unkontrolliert aus ihm raus. Und in den 1960ern war das aber weder medizinisch erforscht, noch hatte irgendwer dafür Verständnis.
5: Warum sagst du sowas, John?
6: Das wollte ich nicht.
4: Von der eigenen Familie, ja, mehr oder weniger verstoßen, viel Krach auch mit dem Gesetz, kaum Jobchancen. Aber im Kern ist da eben auch in diesem Film eine schöne, rührende, mutmachende Seite.
0: Okay. Aber das ist schon eher ein Drama, oder?
4: Ja, wobei es auch diesen schönen, derben, britischen Humor hat. Das ist jetzt kein Tränendrüsendrücker. Der Film soll und will einfach auch sensibilisieren, so ein bisschen aufklären. Und das fand ich schon echt richtig stark, vor allem schauspielerisch. Unglaublich authentisch, aber eben auch respektvoll. Der Hauptdarsteller ist Robert Aramayo und der hat beim britischen Filmpreis auch mal ebenso gegen Timothy Chalamet und Leonardo DiCaprio gewonnen. Also auch wirklich richtig, richtig gut. Und der echte John Davidson, der hat hier seine Geschichte eben auch mitproduziert. Das Ganze ist kein Blockbuster, sondern eine kleinere britische Produktion. Für mich aber total sehenswert.
1: Oh, klingt gut.
0: Ja, Verflucht nochmal ab heute im Kino. Wir zwei sind jetzt raus. Ronja macht weiter und morgen ab 6 sind wir doch wieder am Start.
1: Yeah. Ja.

0: 10 Uhr haben wir's.
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0: Tickets sind teilweise wirklich absurd teuer geworden, zum Beispiel für die Fußballweltmeisterschaft. Die startet in 2 Wochen und da kosten Tickets zwischen 1000 Euro und mehr. Und genau deshalb wird jetzt auch ermittelt. Lisa Posorske aus den NJ Infos, was ist da los?
2: In den USA ermittelt die Generalstaatsanwaltschaft von New York und New Jersey gegen den Weltfußballverband FIFA. Es geht um Wucherpreise für die Tickets und auch um die Ticketvergabe. Was da das Problem ist, sagt Martin Ganselmeier.
3: Die FIFA hat zunächst keine konkreten Sitzplätze verkauft, sondern nur Tickets für bestimmte Kategorien. Mit wachsender Nachfrage wurden neue, noch teurere Kategorien angeboten, was dazu führte, dass Ticketinhaber in weniger attraktive Kategorien verschoben wurden. Auch die sogenannte dynamische Preisgestaltung der FIFA will die Justiz untersuchen. Je größer die Nachfrage, desto teurer werden die Tickets. So das Prinzip, das FIFA-Präsident Infantino als Marktwirtschaft verteidigt.
2: Bei Instagram, Facebook und WhatsApp könnt ihr bald mehr Geld zahlen, um mehr Funktionen zu bekommen. Der Konzern Meta führt weltweit neue Abo-Optionen ein, hat er jetzt bekannt gegeben. Bei Instagram sollen Stories dann zum Beispiel länger angezeigt werden können als nur 24 Stunden. Wie viel die Abos in Deutschland genau kosten sollen, ist nicht klar. In den USA sind es zwischen 3 und 4 Dollar im Monat. Meta will damit mehr Geld machen. Das hatte vor 1,5 Jahren tausende Fans traurig gemacht. US-Popstar Taylor Swift musste gleich 3 geplante Konzerte in Wien absagen, weil es eine Bombendrohung gab. Ein Mann wurde einen Tag vor dem geplanten Anschlag festgenommen. Heute will ein Gericht in Wien eine Entscheidung dazu bekannt geben. Der 21-Jährige hatte gestanden, ein islamistisches Attentat geplant zu haben.
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0: Die tun nichts, die wollen heute nur spielen. Wir haben so ein paar Flauschewolken im Norden mit dabei, aber die sind harmlos. Es bleibt trocken, Sonne wieder viel mit dabei. Bei Höchstwerten um die 14 bis 18 Grad maximal auf den Inseln und auf dem Festland bis zu 24 Grad, zum Beispiel in Lingen in Niedersachsen. Morgen wird es ein bisschen interessanter. Wir starten auch erstmal mit viel Sonne in den Freitag. Es heizt sich auch nochmal ordentlich auf, bis auf 31 Grad teilweise. Im Laufe des Tages zieht es sich dann aber zu, so von Westen her kommend. Und dann kommt die Suppe runter, ne? Teilweise kräftige Schauer und dicke, fette Sommergewitter. Vom Leinebergland über das Wendland und auch in Südvorpommern bleibt es aber auch morgen trocken. Gucken wir auf die Straßen. A1 Osnabrück Richtung Bremen, zwischen Dreieck Stur und Bremen-Hemeling 6 Kilometer Stop and Go von der Baustelle. Da braucht ihr eine Dreiviertelstunde länger. Dann A1 Bremen Richtung Lübeck, zwischen Marschner Kreuz und Norderelbbrücke 4 Kilometer Stop and Go. A2 Hannover Richtung Berlin, zwischen Peine Ost und Braunschweig-Wartenbüttel 4 Kilometer Stop and Go. A7 Hannover Richtung Flensburg, zwischen Hamburg-Heimfeld und dem Elbtunnel 4 Kilometer Stop and Go. Dann die A20 Rostock Richtung Kreuz-Uckermark, zwischen Grimm West und Ost ist gerade ein Feuerwehreinsatz in Gange und deswegen ist er gesperrt. Und A25 Geesthacht Richtung Hamburg, zwischen Nettelnburg und Allermöhe auch nochmal 3 Kilometer Stop and Go. Haltet durch, gute Fahrt euch!
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0: Ja, moin! Also gestern habe ich euch an dieser Stelle über die Hitze meiner Dachgeschosswohnung vollgejammert. Aber ihr habt mir in der Enjoy-App geschrieben, ihr fühlt das auch. Anita zum Beispiel wohnt auch ganz oben. Und Kenny hat einen geilen Tipp. Er sagt, eine Wasserschale mit Wasser füllen, einfrieren und dann ein bisschen vorm Schlafengehen ins Schlafzimmer stellen. Das kann helfen. Kenny wird ausprobiert. Vielen Dank.
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Wir haben es ganz genau 10.20 Uhr und es ist ja nicht verboten, jetzt einfach schon mal das Party-Outfit anzuziehen. Können wir machen, wer soll uns denn daran hindern? Denn Party, davon haben wir wirklich bei Enjoy aktuell mehr als genug in der Playlist. Zum Beispiel hier von With BMC mit seinem Song At The Party. Dann Neil Horan. Der feiert gerade eine etwas gediegenere Party in der Playlist, Dinner Party. Und Levin Geiger hat sich hingegen die Konfettikanone aus der Tasche rausgeholt. Auch ein Party-Song mit seinem Song At The Party. Levin Geiger ist ein Singer und Songwriter aus München. Den fanden wir gut und deswegen haben wir euch den direkt mal aufs Enjoy Songradar gepackt. Da gibt es immer so ein bisschen Input für... ja, eure Playlist zu Hause, da haben wir Newcomerinnen und Newcomer drauf, neue Sounds und hier habt ihr beides, ein frischer Künstler und ein frischer Song, Levin.

0: Ava Max und im Original von Alpha Will. Forever Young war das hier. Hier ist euer Enjoy Mittag. Gleich haben wir es 10:30. Deswegen wandern meine Augen jetzt mal rüber auf den Bildschirm, wo die Verkehrsupdates stehen. Los geht's auf der A1 Osnabrück Richtung Bremen. Zwischen Dreieck Stur und Bremen-Hemeling 6 Kilometer Stop and Go. Von der Baustelle braucht die Sonne knappe Dreiviertelstunde länger. A2 Hannover Richtung Berlin. Zwischen Peine Ost und Braunschweig-Wartenbüttel gab's einen Unfall. Es staut 7 Kilometer und ihr steht 1,5 Stunden an gerade. A7 Hannover Richtung Flensburg. Zwischen Hamburg-Heimfeld und dem Elbtunnel 4 Kilometer Stop and Go. A7 Hamburg Richtung Flensburg. Zwischen Wader und dem Kreuz Rendsburg 3 Kilometer Stau. A20, Rostock Richtung Kreuz-Uckermark. Zwischen Grimm, West und Ost ist gerade ein Feuerwehreinsatz in Gange, deswegen alles gesperrt. Und A25, Geesthacht Richtung Hamburg. Zwischen Nettenburg und Allermöhe 3 Kilometer Stop and Go. Das war's erstmal. Gute Fahrt euch.
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Das Springen vom Beckenrand ist leider nicht gestattet und wir alle so mit 15. Arschbombe! Hier ist Ronja in eurem Enjoy Mittag und im Freibad, da haben wir alle schon mal die Regeln gebrochen. Ins Becken pinkeln ist ja zum Beispiel auch nicht erlaubt und ihr müsst das jetzt nicht laut zugeben, aber ich weiß, das habt ihr trotzdem schon mal gemacht. Und deshalb ist es ja vielleicht interessant für uns, dass kanadische Forscher gecheckt haben, wie viel Urin in so einem durchschnittlichen Schwimmbecken ist. Das Ergebnis so um die 75 Liter. Und by the way, je heftiger es im Freibad nach Chlor riecht, desto mehr Pipi ist da drinne. Lecker. Ich bin jetzt so gemein und lasse euch mit dieser Info einfach allein. Happy Freibad-Season.

0: Martina aus eurer Enjoy Morning Show hat heute Morgen tief blicken lassen in ihre Handtasche. Ihr beiden, Martina und Greg, habt heute Morgen so ein kleines What's in your bag gemacht.
1: Ja, vielleicht kennt ihr auch diese ganzen Videos bei Insta oder TikTok, ne, wo Leute ihre Taschen ausräumen und dann sind da so lustige oder spannende Dinge irgendwie zu sehen. Ja. Bei mir findest du wirklich in jeder Handtasche mindestens 700 bis 200 verschiedene Lippenstifte.
2: Es werden auch wirklich immer mehr, ey.
1: Oh, ist furchtbar.
2: Die vermehren sich da drin und die Community hat uns daraufhin auch einen Einblick in ihre Taschen gegeben. Zum Beispiel hat Kadi eine Spannerich geschickt.
3: Hello, hello. Also in meiner Handtasche darf ein 1 Meter Zollstock nicht fehlen, ein Multitool und ein 10er Maulschlüssel, weil ich in der Reha-Technik arbeite und es irgendwo immer etwas zu reparieren gibt.
2: Ach, perfekt.
1: Schon clever,
2: ey.
1: Aber irgendwie.
0: Voll.
2: Und Alexander hat uns auch geschrieben, moin. Bei einem Blick in die Tasche sehe ich Sonnenbrille, kleine Sonnencreme und Zeckenspray, Tempopflaster, Feuerstahl und ein Göffel, also Gabel plus Löffel.
1: Ey, solche Leute sind geil, oder?
0: Feuerstahl und Zeckenspray und Sonnencreme. Also wirklich, Alexander ist immer darauf vorbereitet, dass er irgendwo mal im Wald verloren geht und dann überlebt er.
2: Einfach James Bond-mäßig.
1: Einfach geil. Also Leute, brauchst du im Freundeskreis echt.
0: Gar kein Problem für Alexander. Was ist in eurer Tasche? Was liegt da so rum? Meldet euch gerne mal.

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2: 11 Uhr haben wir's.
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2: WhatsApp, Instagram, Facebook, die meisten von uns haben mindestens eine dieser Apps schon offen, bevor wir irgendwie unsere Zähne geputzt haben. Alle drei Apps gehören ja zu einem Unternehmen, zu Meta, und die führen jetzt Abos ein. Hauke Schelling aus den Enjoy Infos, was ändert sich da für uns?
3: Grundsätzlich bleiben alle drei Apps kostenlos, aber wer will, kann Geld zahlen für zusätzliche Funktionen. Meta will damit mehr Geld machen und unabhängiger werden von Werbung. Welche zusätzlichen Funktionen jetzt bald kommen sollen, weiß Enjoy-Reporter Nils Dams.
4: Laut Insider dann soll es vor allem neue Funktionen rund um Stories geben. Wer bezahlt, wird bei Insta und Facebook zum Beispiel Stories 48 Stunden statt 24 Stunden zeigen können. Es soll auch möglich sein, Stories anzusehen, ohne dass der User, der sie gepostet hat, sieht, dass ich seine oder ihre Story angeschaut habe. Oder ich soll auch animierte Reaktionen auf Stories schicken können. Wenn mir also eine Story besonders gut gefällt, soll ich zum Beispiel ein animiertes Herz schicken können.
3: 1.000 Euro und mehr kostet teilweise ein Ticket für die Spiele der Fußball-Weltmeisterschaft. Die startet ja in 2 Wochen in den USA, Kanada und Mexiko. Jetzt ermittelt in den USA aber die Staatsanwaltschaft gegen den Fußball-Weltverband FIFA. Es geht um Wucherpreise und auch um die Ticketvergabe, denn die Preise richten sich unter anderem nach der Nachfrage. Seit mittlerweile fast 36 Jahren sind Ost- und Westdeutschland wieder eins, aber immer noch gibt's Unterschiede. Die Wirtschaft in den Ostländern zum Beispiel ist immer noch ein bisschen schwächer als im Westen, aber da tut sich immer mehr. Laut Dresdner IFO-Institut für Wirtschaftsforschung hat die ostdeutsche Wirtschaft 84% des westdeutschen Niveaus erreicht, in einzelnen Regionen sogar deutlich mehr. Und vor 10 Jahren waren es noch 78%. Gestern und heute früh gab es ziemliche Probleme im Bahnverkehr bei uns im Norden. Die sind jetzt aber behoben. Zwischen Hamburg und Berlin fahren wieder Züge. Sowohl im Fern- als auch im Regionalverkehr waren ja viele Züge ausgefallen oder zu spät gekommen. Das lag an einem kaputten Stellwerk bei Lüneburg. Das ist laut Bahn jetzt aber wieder repariert.
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2: Könnt ihr euch noch an das Wetter von gestern erinnern? Weil dann wisst ihr auch, wie das Wetter heute wird. Genauso, viel Sonne, ein paar harmlose Flauschewolken, entspannte 14 bis 18 Grad maximal auf den Inseln, bis zu 24 Grad auf dem Festland. Morgen wird es aber dann die ersten Wärmegewitter des Jahres geben. Ich kann mich zum Beispiel zumindest an keine anderen erinnern. Viel Sonne erstmal am Freitag am Tagesanfang. Es heizt sich nochmal richtig auf, bis zu 31 Grad. Vom Leinebergland übers Wendland bis nach Südvorpommern bleibt es auch so freundlich. Aber beim Rest zieht es sich dann zum Nachmittagabend hinzu und dann knallt es ordentlich. Gewitter, teilweise Starkregen, sogar Hagel. Es wird wild, Freunde. Gucken wir auf die Straßen. A1 Osnabrück Richtung Bremen zwischen Dreieckstur und Bremen-Hemmeling. 6 Kilometer Stop and Go von der Baustelle. Eine Dreiviertelstunde steht ihr da im Moment an. Dann A2 Hannover Richtung Berlin zwischen Peine und Braunschweig-Watenbüttel. 10 Kilometer Stau nach einem Unfall. Da ist gerade nur eine Spur frei. Und A7 Hannover Richtung Flensburg zwischen Hamburg-Heimfeld und dem Elbtunnel. 4 Kilometer Stop and Go. Gute Fahrt euch.
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2: Ja, moin. Grüße gehen mal raus an alle, die zu wenig geschlafen, eine Pollenallergie oder eine kleine Erkältung haben. Der nächste Song, der ist doch für euch. Red Eyes von Loy. Also rote Augen. Ich habe heute auch welche, ich habe auch ganz wenig geschlafen. Aber ey, rot soll laut Modezeitschriften Trendfarbe 2026 sein, also immerhin.

Also ich hätte wirklich null Bock, nochmal zur Schule zu gehen, aber die 6 Wochen Ferien im Sommer, die würde ich wohl nochmal nehmen. Tja, ist nicht mehr. Als erwachsene Menschen kriegen wir das nicht. Dafür dürfen wir Kekse vorm Abendbrot essen und keiner kann meckern. Und wir haben ja das hier. Enjoy. Throwback Battle. Das macht, dass wir zur Mittagszeit wieder wach werden. Unser Throwback Battle, mit dem machen wir uns immer eine gute Zeit auf der Arbeit zusammen. Deshalb gebe ich euch jetzt 2000er Songs zur Auswahl und ihr stimmt wieder ab in der Enjoy App, welcher Song euch besser gefällt, welchen wollt ihr in voller Länge in der Playlist haben und damit so mal vorsorglich gegen das Mittagstief ankämpfen. Song 1. We are never ever getting back together. Oder gibt euch Song 2 ein bisschen mehr. Lady Gaga, Just Dance. Also einfach jetzt mal in der Enjoy-App melden. Was macht ihr gerade und welchen Song wollt ihr dabei hören? Song 1 oder Song 2? Habt ihr knappe 8 bis 9 Minuten Zeit und dann spiele ich euren Favorite Song.

0: nicht vorsorglich, dass wir nicht ins Mittagstief fallen, gibt's jetzt wieder das hier.
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0: Ihr sucht euch jeden Tag einen Power-Song aus, der uns so ein bisschen anschubsen soll im Arbeitsalltag. Ihr hattet gerade wieder 9 Minuten Zeit zum Abstimmen in der Enjoy-App. Vielen Dank für eure ganzen Nachrichten. Und diese beiden Songs stehen heute zur Auswahl. Song 1. Taylor Swift, We Are Never Getting Back Together. Und Song 2 heute. Lady Gaga, Just Dance. Und sie hat auch ein bisschen mehr Stimmen bekommen. Rieke schreibt, boah, beides Banger, aber dann schlägt mein Herz doch ein bisschen mehr für Lady Gaga. Tanja sagt, hallo, ich wünsche mir Song 2, sitze gerade im Büro über komplizierten Sachverhalten. Und jetzt einfach mal tanzen, um den Kopf wieder frei zu bekommen, wäre super. Und Niklas arbeitet im Gebäudeservice und schreibt, Song 2 würde direkt die Mittagsstimmung verbessern. Ich mache gerade eine Glasreinigung auf einem Wintergarten an der Ostsee, klingt gut. Und er schreibt noch dazu, kleine Message an alle, bleibt so wie ihr seid, denn so seid ihr perfekt. Oh, wie süß seid ihr, beste Community ever. Ihr habt entschieden, hier ist Lady Gaga. Oh,

0: kleines Update von den Straßen habe ich jetzt. A1 Osnabrück Richtung Bremen, zwischen Dreieck Stur und Bremen-Hemeling, 6 Kilometer Stop and Go von der Baustelle, eine knappe Dreiviertelstunde sogar braucht ihr länger. A2 Hannover Richtung Berlin, zwischen Peine und Braunschweig-Watenbüttel, 10 Kilometer Stau, da gab es einen Unfall und es ist gerade nur eine Spur frei. Und A7 Hannover Richtung Flensburg, zwischen Hamburg-Heimfeld und dem Elbtunnel, entspannte 4 Kilometer Stop and Go. Das war's erstmal, gute Fahrt.
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0: glaube, ernährungstechnisch sind wir alle gerade auf demselben Stand und bestehen eigentlich hauptsächlich aus Wassermelone, Erdbeeren und Eis. Und bevor ihr euch nachher in der Mittagspause so einen fetten Amarena-Becher reinzieht, checken wir mal kurz, wie wir eigentlich gutes Eis erkennen können. Da gibt es nämlich ein paar Merkmale, das mit einem Blick so ein bisschen abzuschätzen, ein bisschen zu sehen. Mittagskollegin Saskia, du weißt Bescheid.
1: Ich weiß Bescheid. So, wir kennen ja aus der Eisdiele alle diese Eisberge, ne? Wo das Eis so aufgetürmt ist, am besten noch hübsch dekoriert mit allen Früchten, Pipapo, alles drum und dran.
0: Mega geil.
1: Ja, mega geil, sieht toll aus, ist aber leider ein ganz schlechtes Zeichen. Dann können wir nämlich tatsächlich davon ausgehen, dass da Konservierungsstoffe drin sind und auch sowas wie Stabilisatoren.
0: Das hat mich so überrascht, weil mich ziehen diese Türme eigentlich an wie so mottendes Licht,
1: ja,
0: weil das so schön aussieht.
1: Ja auch.
0: Aber was hat das jetzt mit diesem Eisberg zu tun? Also warum ist das ein schlechtes Zeichen?
1: Ja, der Eisberg würde normalerweise oben schmelzen, weil der obere Teil der Theke selten gekühlt ist.
0: Ja,
1: du weißt
0: okay.
1: schon mal Bescheid. Also so ein halbleerer Eisbehälter könnte da auf jeden Fall für eine ganz gute Qualität stehen.
0: Und die Farbe kann ja auch so ein kleiner Hint sein.
1: Mhm. Vanilleeis zum Beispiel ist nämlich normalerweise nicht strahlend gelb. Pistazie auch nicht gritzegrün. Das ist dann wirklich alles gefärbt und wir sollen dann einfach durch die Farbe angelockt werden, wie bei dir die Deko. So, ne? Ist alles Lockmittel. Der Geschmack beim Pistazieneis zum Beispiel, der kommt nämlich durch Pistazienmus und da wäre das Eis tatsächlich eher beige als grün.
0: Okay, also wir fassen zusammen, bei zu vielen Sorten, zu krassen Farben und zu hohen Eistürmen vielleicht zu einer anderen Eisdiele gehen, wenn ihr denn die Möglichkeit habt, weil ich weiß ja, wie es ist auf dem Dorf, da sind wir froh, wenn überhaupt ein Eiswagen am Tag kommt, irgendeiner. Und auch wenn es dann nicht das beste Eis ist, ey, fürs Gefühl gibt es trotzdem eine Kugel und das ist ja auch geil.

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5: Gleich haben wir es 12 Uhr.
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5: Tickets sind ja teilweise absurd teuer geworden. Auch bei der Fußball-WM, die jetzt bald losgeht, ist das ein Riesenthema. In 2 Wochen ist es soweit. Hauke Schelling aus den Enjoy-Infos. Was muss man da hinlegen für so ein Ticket?
6: Mittlerweile oft 1000 Euro und sogar mehr. Und deshalb wird in den USA jetzt sogar ermittelt. Die Generalstaatsanwaltschaft von New York und New Jersey wirft dem Weltfußballverband FIFA Wucherpreise vor. Und auch die Ticketvergabe ist laut den Behörden rechtlich so nicht okay. Was da genau das Problem ist, erklärt unser Enjoy-Reporter in den USA, Martin Ganselmeier.
7: Die FIFA hat keine konkreten Sitzplätze verkauft, sondern erstmal nur das Anrecht auf ein Ticket in einer bestimmten Sitzplatzkategorie. Mit wachsender Nachfrage wurden dann neue Kategorien mit noch teureren Tickets angeboten. Und dies führte dazu, dass Fans, die glaubten, in einer bestimmten Kategorie zu sitzen, nachträglich einen weniger attraktiven Sitzplatz zugewiesen bekamen. Und die US-

0: Justiz will auch die sogenannte dynamische Preisgestaltung der FIFA genau untersuchen. Je größer die Nachfrage, desto teurer wurden die Tickets. So das Prinzip, das FIFA-Präsident Infantino als Marktwirtschaft verteidigt.
1: Bei Instagram, WhatsApp oder Facebook könnt ihr bald Geld zahlen, um mehr Funktionen zu bekommen. Der Mutterkonzern Meta will Abos einführen. Zum Beispiel könnt ihr dann bei Insta Stories länger angucken als nur 24 Stunden. Was das kosten soll für User in Deutschland, das ist noch nicht klar. In den USA sind es so zwischen $3 und $4 im Monat. Grundsätzlich sollen WhatsApp, Insta und Facebook aber kostenlos bleiben, sagt Meta. Das mit Abos natürlich mehr Geld einnehmen will, aber auch unabhängiger werden will von Werbung, heißt es. Um die Autobahn A20 in Schleswig-Holstein gibt es seit Jahren Streit. Heute starten aber die Bauarbeiten für einen weiteren Abschnitt bei Bad Segeberg. Unter anderem Ministerpräsident Günther und Bundesverkehrsminister Schnieder werden erwartet. Von den geplanten 112 Kilometern der A20 in Schleswig-Holstein sind nämlich erst 39 gebaut. Vor 13 Jahren hatte das Bundesverwaltungsgericht den Weiterbau der A20 gestoppt, unter anderem weil Fledermäuse auf der geplanten Strecke leben. Erst dieses Jahr im März konnte der Rechtsstreit geklärt werden.
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3: Mir fällt gerade auf, unser Bundesverkehrsminister Schnieder, der hat das in der Schule wahrscheinlich auch nicht einfach gehabt mit diesem Nachnamen.
1: Das ist auch immer die Angst, meine Angst, dass ich mich irgendwann mal verspreche. Toi, toi, toi.
3: Ja, eben hast du es geschafft. Hast du sehr gut gemacht, Hauke.
1: Ja, vielen Dank.
3: Auf dich. Wir gucken mal aufs Wetter. Da haben wir heute, wie gestern auch, ganz, ganz viel Sonne im Norden mit dabei. Ein paar Wolken, aber es bleibt überwiegend trocken. Ganz viel Sonne bei Höchstwerten von 14 bis 18 Grad maximal auf den Inseln. Auf dem Festland heute bis zu 24 Grad, zum Beispiel in Lingen in Niedersachsen. Morgen wird das ein bisschen interessanter mit dem Wetter. Da starten wir mit viel Sonne. Dann heizt es sich nochmal richtig auf bis zu 31 Grad. Und dann so von Westen her kommt dann nochmal richtig Suppe runter. Teilweise kräftige Schauer, dicke, fette Gewitter, schöne Sommergewitter. Da haben wir schön was zu gucken am Fenster dann. Rüber geht's auf die Straßen. A1 Osnabrück Richtung Bremen, zwischen Dreieck Stur und Bremen-Hemeling. 5 Kilometer Stop and Go von der Baustelle, braucht ihr 20 Minuten länger. Dann A2 Hannover Richtung Berlin, zwischen Peine und Braunschweig-Watenbüttel. 10 Kilometer Stau, da gab's einen Unfall und deswegen ist jetzt nur eine Spur frei. A7 Hannover Richtung Flensburg, zwischen Hamburg-Heimfeld und dem Elbtunnel. 4 Kilometer Stop and Go. Und A28 Oldenburg Richtung Bremen, zwischen Delmhorst-Deichhorst und Delmhorst-Adelheide. Ist gerade ein Feuerwehreinsatz in Gange und deswegen müsst ihr auch hier mit ein paar Minuten Stau rechnen. Die stehen dann nämlich auf der Straße. Das war's erstmal. Gute Fahrt euch.
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3: Moin, wir dürfen heute mal so ein bisschen in euren Taschenkram, denn ihr schreibt uns immer über der Enjoy-App, über die Enjoy-App, was ihr immer mit euch rumschleppt und nie auspackt außer Tasche. Sarah schreibt zum Beispiel, also seit mein Hund Bobby bei mir ist, ist meine Shopper mehr zur Hundetasche montiert. Ohne Hundedecke, Leckerlis und Wasser gehen wir eigentlich nirgendwo hin. Und ja, ich kenne das als ehemalige Hundemama, immer eine ganze Reisetasche für einen Hund dabei. Was bei euch so drin? Meldet euch gerne mal in der Enjoy-App.
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0: Leute, wir zählen noch die Tage bis zur Enjoy Star Show. Samstag ist es endlich soweit. Unser Eintages-Musikfestival auf der Expo Plaza in Hannover mit Sean Paul, Flo Rida, Tiffany Harris, DJ Alle Farben und Sahide. Und ihr kommt ja wohl hoffentlich auch, wenn ihr spontan vorbeikommen wollen. Dann wird es am Samstag noch Tickets vor Ort geben. Aber jetzt bekommt einer von euch schon mal hier Tickets für Lau.
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0: So, gerade kam nämlich das Signal zum Anrufen. Christiane aus Hannover ist dran. Wie lange würde es dauern, wenn du von zu Hause in Hannover zu Fuß zur Expo Plaza spazierst?
2: Oh, das dauert ein bisschen, aber mit Bus und Bahn eine halbe Stunde.
0: Ach, das ist ja easy peasy. Da musst du ja gar nicht viel organisieren, denn du bist in Leitung 3.
2: Wow, cool, danke.
0: Wir schreiben dich auf die Gästeliste und dann ist es ja übermorgen schon soweit und dann sehen wir uns.
2: Ja, super, freue ich mich.
0: Und die nächste Chance auf kostenlose Tickets für die Enjoy Star Show habt ihr nachher bei Anne im Enjoy Nachmittag, so zwischen 4 und 4:30 vielleicht. Mal anmachen.

0: Guten Tag. Hier ist euer Enjoy Mittag. 12:30 haben wir es. Wir gucken mal auf die Straßen. A1 Osnabrück Richtung Bremen zwischen Dreieck Stur und Bremen-Hemeling. 5 Kilometer Stop and Go von der Baustelle. Braucht ihr 20 Minuten länger. Dann A2 Dortmund Richtung Hannover zwischen Bielefeld Süd und Bielefeld Ost. Circa bis 15 Uhr alles gesperrt und deshalb staut es aktuell 5 Kilometer. Eine Umleitung führt euch über die U81. A2 Hannover Richtung Berlin zwischen Peine und Braunschweig Wartenbüttel. 10 Kilometer Stau. Da ist nach einem Unfall im Moment nur eine Spur frei. Und A7 Hannover Richtung Flensburg zwischen Hamburg-Heimfeld und dem Elbtunnel 4 Kilometer Stop and Go. Das war's erstmal. Gute Fahrt euch.
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0: 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Hier ist gerade eine Bewerbung reingeflattert für einen Job in der Enjoy-Playlist. Bewerberin ist Newcomerin Anaïs. Die hat so ein Vorstellungsvideo mit Sprecherstimme auf Instagram gepostet, auf ihrem Account.
1: Sie ist immer ein bisschen zu spät, nah am Meer gebaut und springt für ihr Leben gerne wie ein Flummi auf großen Bühnen herum.
0: Also zwei Sachen, da gehe ich mit. Ich bin auch gerne zu spät und auch sehr nah am Meer gebaut. Auf großen Bühnen, da ist sie hingegen besser aufgehoben als ich. Und deshalb kriegt sie jetzt hier auch die große Bühne auf unserem Enjoy Songradar. Sag dir einfach mal über der Enjoy-App Bescheid, ob sie eine Festanstellung bekommt in der Enjoy-Playlist oder das nur so Teilzeitjob wird vielleicht. Das hier ist Anaïs mit Young St. Paul und ihrem Song Art Attack ganz frisch auf dem Enjoy Songradar.

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0: Vielleicht habt ihr das auch mitbekommen beim Super Bowl dieses Jahr. Da saß Schauspieler Kevin James, also der Typ von King of Queens, Doug Heffernan, ihr wisst Bescheid. Da saß er ganz alleine auf der Tribüne im Smoking mit einem Blumenstrauß in der Hand und hat so ganz traurig geguckt. Das war so eine ganz traurige Szene. Alle so, hä, was ist das, was soll das? Ja, das hat mit seinem neuen Film zu tun. Solo Mio startet heute im Kino und Enjoy-Kinomann Marcel Emmel verrät uns jetzt, wie das zusammenpasst.
1: Ja, Kevin James spielt Matt, der die große Hochzeitsromantik-Sause in Bella Italia starten wollte. Es ist alles geplant, nur haut ihm die Bella Braut kurz vorher ab.
2: Was ist hier los?
3: Sie war gerade noch hier und dann war sie weg.
2: Allein auf Hochzeitsreise.
4: Hochzeitsreise, Urlaub, nennen Sie es, wie Sie wollen.
1: Und genau das macht Matt jetzt auch. Alles alleine, solo mio, romantisches Italien samt Ed Sheeran-Konzert und neuen Bekanntschaften. Hm. Und das, was man da beim Super Bowl gesehen hat, das war also ein sehr cleverer Marketing-Gag für den Film. Für mich leider auch witziger als der Film selbst.
0: Oh nein, also du sagst... No zu Solo Mio.
1: Das Kevin James Fanherz, das wird hier schon gestreichelt. Hm. Es ist nur eine sehr, sehr seichte Rom-Com. Jedes Italien-Klischee wird hier totgeritten. Ey, Kevin James singt Nessun Dorma mit Andrea Bocelli, der eine Nebenrolle hat. Also da fehlt wirklich irgendwie nur noch der Papst, der Giotto fressend im Ferrari vorfährt. Es war mir am Ende ein bisschen dünn und ein bisschen zu klamaukig, aber mit 97 Minuten ist das so ein snackable Feel-Good-Film, nur für mich halt eher was so für sonntags auf dem Sofa mit einer Decke und Soulfood statt im Kinositz.
0: Naja, gut. Also Marcel sagt, für Solo Mio müsst ihr vielleicht nicht unbedingt ins Kino. Irgendwann wird er wahrscheinlich auch auf irgendeiner Streaming-Plattform erscheinen und kostet dann deutlich weniger. Solo Mio, so heißt der neue Film mit Kevin James, läuft ab heute im Kino.
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0: 13 Uhr haben wir's.
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0: Wie viel Kohle muss man auf dem Konto haben, um als superreich zu gelten? Es sind 86 Millionen Euro, habe ich gerade gelernt. Da kommen die wenigstens von uns hin, aber es gibt sie wirklich, die Superreichen. Und dazu gibt es jetzt neue Zahlen. Hauke Schelling aus den Enjoy Infos. Wie viele Superreiche gibt es?
2: In Deutschland sind das so rund 5.000. Das hat die Unternehmensberatung Boston Consulting Group ermittelt. Und die haben damit mehr als ein Viertel des Gesamtvermögens aller Deutschen. Es gibt einige, die sagen, Superreiche wären ja immer noch sehr reich, wenn sie

0: bisschen mehr Steuern zahlen würden. Bei diesem Thema wird schon länger gestritten. Stichwort Vermögenssteuer. Die gab es ja bis in die 90er Jahre in Deutschland. Gerichte haben sie dann irgendwann wegen unfairer Berechnung gekippt. Dann wurde diese Vermögenssteuer ausgesetzt und so ist das bis heute. Warum tut sich die Politik bei dem Thema Vermögenssteuer so schwer? NGO-Reporterin Bianca Schwarz in Berlin schätzt das mal für uns ein.
1: Die Befürworter, also die Parteien Die Linke, grundsätzlich auch die SPD und die Grünen, die argumentieren, mit der Vermögenssteuer könnte man extreme Ungleichheit reduzieren und dem Staat ganz schön viel Geld in die Tasche spülen für Bildung, öffentlichen Nahverkehr oder Soziales. Die Gegner, also Parteien wie die CDU-CSU, die AfD oder die FDP, sagen, dadurch schädigt man die Unternehmen und wenn die ins Ausland abwandern, gefährdet das Arbeitsplätze und es kostet mehr Steuereinnahmen, als es bringen würde.
0: Temu, der chinesische Online-Händler. Habt ihr vielleicht auch schon mal was bestellt? Da sollte man aber vorsichtig sein, weil da oft illegale Produkte mit teils gefährlichen Inhaltsstoffen angeboten werden. Deshalb bekommt Temu in Europa jetzt auch eine Strafe aufgebrummt von 200 Millionen Euro. Das hat die EU-Kommission so entschieden. 1.000 Euro und mehr kostet teilweise gerade ein Ticket für die Spiele der Fußball-Weltmeisterschaft. Die startet ja in 2 Wochen in den USA, Kanada und Mexiko. Jetzt ermittelt in den USA die Staatsanwaltschaft gegen den Fußball-Weltverband FIFA. Es geht um Wucherpreise und auch um die Ticketvergabe, denn die Preise richten sich unter anderem nach der Nachfrage.
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3: Heute ist es so wie gestern. Wir haben ganz viel Sonne fast überall. So ein paar Wolken sind unterwegs, aber die tun nichts. Bei 14 bis 18 Grad maximal auf den Inseln und entspannte 24 Grad maximal auf dem Festland im südlichen Niedersachsen. Morgen gibt es die ersten Wärmegewitter des Jahres. Also wir starten erstmal mit viel Sonne in den Freitag. Dann heizt es sich richtig auf, teilweise bis zu 31 Grad. Vom Leinebergland übers Wendland bis nach Südvorpommern bleibt es auch so sonnig und warm. Beim Rest zieht sich es zum Nachmittag und Abend hinzu und dann knallt es ordentlich. Gewitter, teilweise Starkregen und sogar Hagel. Es wird wild, Freunde. Rüber geht's auf die Straßen. A1 Lübeck Richtung Hamburg. Zwischen Bad Oldesloe und Kreuzbargteheide 7 Kilometer Stop and Go. A1 Osnabrück Richtung Bremen. Zwischen Dreieck Stur und Bremen-Hemeling 5 Kilometer Stop and Go. Von der Baustelle braucht ihr 20 Minuten länger. Dann A2 Dortmund Richtung Hannover. Zwischen Bielefeld Süd und Bielefeld Ost circa bis 15 Uhr alles gesperrt. Deshalb staut es im Moment 5 Kilometer. Eine Umleitung führt euch hier über die U81. Und A7 Hannover Richtung Flensburg. Zwischen Hamburg-Hausbruch und im App-Tunnel auch nochmal 4 Kilometer Stop and Go. Das war's erstmal. Gute Fahrt.
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3: Kurz nach 1 haben wir's. Ich hoffe, ihr seid schon in Richtung Mittagspause abgebogen. Und falls ihr noch nicht wisst, was es heute zu essen geben soll, naja, hier kommen so ein paar wenige Vorschläge.
4: Wir haben Holundersuppe, wir haben seit 2 Jahren Flecke, wir haben Wildkesselgulasch, wir haben Kürbissuppe, es gibt Erbsen, es gibt Wasserbüffelsuppe, es gibt Sojanka, es gibt Fischsojanka, es gibt Linsen, es gibt einen Kohlrüben-Eintopf, es gibt auch keinen Eintopf, es gibt nur einen Gulasch mit Nudeln, für weil wir hier was Festes haben wollen. Hier drüben gibt es einen Gänse-Eintopf. Oh, ich kann gar nicht alle aufzählen.

0: Konzerttickets kann man sich anschauen, die kann man auch anfassen, aber die Tickets für die Enjoy Star Show, die könnt ihr sogar hören. Achtung, macht mal Lauscher auf. So klingen unsere Tickets für euch.
1: Nein!
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0: Das ist Jonas aus Rendsburg in Schleswig-Holstein. Er hat heute Morgen bei Martina und Greg in eurer Enjoy Morning Show Tickets für unser Eintagesfestival gewonnen. 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Enjoy Star Show auf der Expo Plaza in Hannover. Mit dabei ist nicht nur Jonas, sondern natürlich auch Martina und Greg und Sean Paul, Flowrider, Tiffany Aris, DJ Alle Farben und Sahide. 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Geht natürlich auch noch.

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0: Hier ist der Enjoy-Mittag. Kleines Update von den Straßen. A1 Osnabrück Richtung Bremen, zwischen Dreieck Stur und Bremen-Hemeling, 5 Kilometer Stop and Go. In der Baustelle braucht ihr ungefähr 20 Minuten länger. Dann A2 Dortmund Richtung Hannover, zwischen Bielefeld Süd und Bielefeld Ost, bis 15 Uhr heute gesperrt. Deshalb staut es 5 Kilometer. Eine Umleitung führt euch hier über die U81. A7 Kassel Richtung Hannover, zwischen Hildesheim-Dristenstedt und Dreieck Hannover Süd gab es einen kleinen Unfall. Da ist gerade alles gesperrt. Und dann A7 Hannover Richtung Flensburg, zwischen Hamburg-Hausbruch und dem Elbtunnel 4 Kilometer Stop and Go. Das war's erstmal. Gute Fahrt euch.
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vergesst die Wäscheklammer nicht, ne? Wenn ihr am Wochenende einen Ausflug an die Nordsee macht. Für eure Nase. Hier ist Ronja in eurem Enjoy Mittag. An einigen Nordseestränden stinkt es nämlich gerade nach faulen Eiern. Und das liegt an einer Algensorte, die aktuell blüht. Das mit dem Blühen ist dann aber nicht so schön wie in einem Rosengarten, weil die Algenblüten werden dann so als braune Schleimschicht an die Küste gespült. Und das ist ganz normal, ist nicht giftig oder so, es passiert jedes Jahr, aber da riecht es dann halt gerade so nach faulen Eiern oder, weiß ich nicht, wie der Klasseraum der 9B nach einer Doppelstunde Mathe. Aber ey, wer auf dem Dorf wohnt, ist daran sowieso gewöhnt, dass es draußen manchmal komisch riecht. Das nennt man dann Landluft oder in dem Fall hier Seeluft.

0: Grillen, chillen und eine Kiste killen.
1: Naja, genau das haben viele bestimmt an diesem Wochenende vor. Und das ist auch das Motto der Folge von
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1: Hier spricht jeden Tag unser Reporter Martin mit den Enjoy-Seniorinnen und Senioren aus der Grau-und-Schlau-WG, also der Generation 80+. Und heute fragt er nach Anekdoten vom Grillen.
3: Wir wollten ein paar Würstchen grillen. Mein Mann fing auch an, die Kohle reinzuschmeißen. Ich schütte da mal ein bisschen Spiritus rein. Das war keine gute Idee. Flammen. Ich war tatsächlich so geistesgegenwärtig. Ich nehme den Schlauch und tatsächlich, ich habe ihn richtig gelöscht. Wie ein Feuerwehrmann.
4: Und bei Ihnen, wie haben Sie es am liebsten beim Grillen?
5: Wieso, was soll ich da haben? Appetit.
4: Worauf haben Sie da Appetit?
5: Ja, aufs Essen, sonst würde ich ja nicht hingehen.
4: Was essen Sie gerne beim Grillen?
5: Ja, was habt ihr da Schönes anzubieten?
4: Ach, ich muss Sie jetzt einladen?
5: Ja!
4: Ich könnte für Sie vielleicht ein Steak machen oder Hähnchen oder...
5: Gegrilltes Hähnchen schon, ne? Ja.
4: Welche Soße hätten Sie gerne dazu?
5: Ach du Scheiße, welche Soße schmeckt denn da am besten?
4: Vielleicht so eine Barbecue-Soße?
5: Ja, gerne. Den komm ich.
4: Was gibt's als Beilage bei Ihnen?
5: Eine Scheibe Brot mit Butter oder sowas.
4: Das ist eine sehr bescheidene Beilage.
5: Ja, ich bin nicht sehr anspruchsvoll.
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Und dann muss ich kurz dazwischen. Achtung, auf der A1 Hamburg-Lübeck zwischen Wasbüttel und Ahrensburg in beide Richtungen. Achtung, da werfen Personen Steine auf die Autobahn. Vorsicht bitte in beide Richtungen. Auf der A1 Hamburg-Lübeck zwischen Wasbüttel und Ahrensburg werfen Personen Steine auf die Autobahn. Bitte fahrt vorsichtig in beide Richtungen.

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5: Um 14 Uhr. Abendkleid für 20 Euro, Sonnenschirm für 10 Euro oder ein paar Schuhe für einen Fünfer. Solche super, super Billo-Angebote gibt's bei Temu. Aber wer über die chinesische App einkauft, der shoppt nicht nur billig, sondern höchstwahrscheinlich auch Produkte, die nicht den EU-Regeln entsprechen. Und deshalb muss Temu jetzt Strafe zahlen. Hauke Schelling aus den Enjoy-Infos. Was ist da los?
6: Ja, europäische Verbraucherschützer warnen schon länger davor, dass bei Temu Sachen angeboten werden, die gefährlich sind. Da gab's Fälle von bedenklichen Chemikalien in zum Beispiel Beauty-Produkten oder auch Kinderspielzeug oder auch Elektrogeräten, die einfach Feuer gefangen haben. Weil Temu dagegen nicht wirklich was tut, verhängt die EU-Kommission jetzt eine Geldstrafe. 200 Millionen Euro soll Temu zahlen. Was das jetzt bedeutet und wie es da weitergeht, erklärt unsere Enjoy-Reporterin in Brüssel, Katrin Schmidt.
7: Temu muss jetzt bis Ende August einen Plan vorlegen in Brüssel, wie man die ganzen Mängel beheben will, um dann auch mit den Gesetzen wieder konform zu gehen. Andernfalls, so heißt es heute von der Kommission, kommen dann weitere Strafzahlungen dazu. Also irgendwie wird schon deutlich, die EU-Kommission setzt die Regeln durch, auch wenn es manchmal lange dauert. Und die Plattformen müssen sich bewegen, weil eins ist ja auch klar, sie wollen den europäischen Markt auch nicht verlieren. Der ist natürlich sehr attraktiv, weil ganz generell auch sehr zahlungskräftig.
6: In Deutschland müssen sehr viel mehr Menschen wegen Hautkrebs ins Krankenhaus als noch vor rund 20 Jahren. Das Statistische Bundesamt hat heute Zahlen aus 2024 veröffentlicht. Da mussten 120.000 Hautkrebspatientinnen und Patienten stationär behandelt werden. Das sind fast doppelt so viele wie noch 2004. Besonders häufig wird der als etwas ungefährlicher geltende weiße Hautkrebs diagnostiziert. Aber auch beim potenziell tödlichen schwarzen Hautkrebs gibt es mehr Fälle. Ein Grund, die Bevölkerung wird immer älter und im Alter steigt das Hautkrebsrisiko. Um die Autobahn A20 in Schleswig-Holstein gibt es schon seit Jahren Streit. Heute starten aber die Bauarbeiten für einen weiteren Abschnitt bei Bad Segeberg. Von den geplanten 112 Kilometern der A20 in Schleswig-Holstein sind erst 39 gebaut. Vor 13 Jahren hatte das Bundesverwaltungsgericht den Weiterbau der A20 gestoppt, unter anderem weil Fledermäuse auf der geplanten Strecke leben. Erst dieses Jahr im März konnte der Rechtsstreit dann geklärt werden.
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0: Im Moment in Hannover, in Niedersachsen 17 Grad, erscheint die Sonne. In Kiel auch 17 Grad und sonnig. Wismar in Mecklenburg-Vorpommern 15 Grad bis 24 Grad heute maximal. Und es bleibt genauso sommerlich wie die letzten Tage. Heute sonnig und trocken. Morgen geht's dann erst zwar noch los mit Sonne und Hitze. Gegen Nachmittag kann es Regen und Gewitter geben bei 19 bis 31 Grad. Achtung auf der A1 Hamburg-Lübeck zwischen Basbüttel und Ahrensburg in beiden Richtungen. Bitte vorsichtig fahren, da werfen Personen Steine auf die Fahrbahn. Warum auch immer, fahrt bitte da besonders vorsichtig. Und dann haben wir Stau und stockenden Verkehr ab einer Länge von 3 Kilometern. A1 Osnabrück Richtung Bremen. Zwischen Dreieck Stur und Bremen-Hemmeling dauert es 20 Minuten länger. Der stockt vor der Baustelle auf 5 Kilometern. Die A2 Dortmund Richtung Hannover ist zwischen Bielefeld Süd und Bielefeld Ost bis ca. 15 Uhr gesperrt, dadurch 5 Kilometer Stau. Umleitung führt über die U81. A7 Hannover Richtung Kassel zwischen Dreieck Hannover Süd und Hildesheim-Drispenstedt stockt es vor der Baustelle auf 6 Kilometern. Und A7 Hannover Richtung Flensburg zwischen Hamburg-Hausbruch und Elbtunnel 4 Kilometer stockend. Das war's. Gute Fahrt.
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0: So, da sind wir wieder. Seit ich euch gestern Abend 18 Uhr verlassen habe, ist in meinem Leben nichts Aufregendes passiert. Ich hoffe, euer gestriger Abend war ein bisschen ereignisreicher. Wetter ist gut, Stimmung auch. Ich habe nachher noch Starshow-Tickets für euch zwischen vier und halb fünf. Dann sprechen wir über das Linkin Park-Konzert nächste Woche. Wir sprechen über einen sehr lustigen Weltrekordversuch von Pitbull. Wir lernen heute, woran man gutes Eis erkennt. Und wir erfahren, ob die neue Spider-Man-Serie mit Nicolas Cage was kann. Ich bin ein bisschen skeptisch, aber vielleicht werden wir überzeugt. Im Seriencheck in 9 Minuten. Tschüss.

0: Niall Horan, The Enjoy. Und ich möchte mit euch über Spider-Man sprechen. Für mich ist Spider-Man Tom Holland, Tobey Maguire, Andrew Garfield, Punkt. Da gibt's nichts zu diskutieren. Aber ab heute kommt auf eine Art ein neuer Spider-Man dazu, und zwar Nicolas Cage. So habe ich auch geguckt. Es gibt eine neue Spider-Man-Serie in Schwarz-Weiß mit Nicolas Cage. Spider-Noir heißt die. Und Enjoy-Serien-Expertin Sieke sagt, die ist aber cooler, als sie dachte.
1: Ich bin eigentlich nicht so der Superhelden-Fan, aber die Serie hat mich wirklich voll gecatcht, weil es hier mehr so eine Spionage-Story ist. Das Ganze spielt im New York der 1930er und es geht um den Privatdetektiv Ben Reilly. Der soll aus dem Ruhestand zurückkommen, weil die Stadt seine Hilfe braucht.
2: Die Stadt versinkt im Chaos.
3: Du warst früher.
4: Ich weiß, wer ich früher war.
1: Ein kleiner Twist nämlich, Ben Reilly ist nicht nur ein Detektiv, sondern auch Spider-Man. Nur in so einer Art Paralleluniversum. Also nicht der Peter Parker in schwarz-roter Maske, wie wir ihn kennen, sondern so ein Oldschool-Superheld mit langem Mantel und Wollmaske. Und hier heißt er die Spinne. Und der muss gegen echt fiese Monster und Gangster kämpfen.
0: Okay, aber es ist nicht der Spider-Man, den wir aus dem Kino... Es ist nicht mein Spidey-Siege, oder?
1: Nicht so richtig. Es ist eher so eine klassische Detektiv-Story. Also es gibt jetzt keine krassen Special-Effects, aber dafür eine Menge Regen, Nebel und viele dunkle kleine Gassen in New York. Ich musste mich erst ein bisschen an das Schwarz-Weiß der Serie gewöhnen, aber dann war ich wirklich drin und voll gefangen in den Ermittlungen. Alle Folgen gibt's dann aber auch in Farbe für euch. Nicolas Cage ist für mich der perfekte Mix aus einem grummeligen Ermittler und einem saucoolen Superhelden, also dicke Empfehlung.
0: Spider-Noir ist was Neues aus dem Marvel-Universum, gibt's bei Amazon Prime, und falls ihr aber eher mehr Bock auf Spionage habt, dann checkt gerne die Enjoy-App, da hat Sieke noch die Apple-TV-Serie Star City für euch gecheckt.

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0: 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Halb drei, wir gucken auf die Straßen. Wir haben stau- und stockenden Verkehr ab einer Länge von 3 Kilometern. A1 Osnabrück Richtung Bremen. Zwischen Dreieckstuhl und Bremen-Hemmeling stockt zu 5 Kilometern vor der Baustelle. Dauert 20 Minuten länger. A7 Hannover Richtung Flensburg. Zwischen Hamburg-Hausbruch und Elbtunnel 4 Kilometer stockend. Und die A391 Richtung Braunschweig-Nord ist zwischen Kreuz-Olper und Hansestraße gesperrt. Entschuldigung, ich nehme es zurück. Da gibt es 3 Kilometer Stau nach einem Unfall. Und zwar zwischen Kreuz-Olper und Hansestraße. Entschuldigung. Das war's. Gute Fahrt.
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0: Yes, Enjoy. Es ist nie zu spät, eine neue Sprache zu lernen. Und wir lernen jetzt Norwegisch.
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0: The Bowser sind zu Hause in Norwegen schon deutlich größer als hier bei uns in Deutschland. Da allerdings erst unter dem Namen Brødrene Bowser. Heißt Gebrüder Bowser. Sowas weiß ich auch nicht, das habe ich auch gegoogelt für euch. Die drei Jungs sind allerdings weder Brüder, noch heißen sie Bowser mit Nachnamen. Vielleicht haben sie sich auch deshalb umbenannt, jetzt heißen sie nur noch The Bowser. Und das ist, glaube ich, auch besser für den internationalen Markt. The Bowser kann man sich zum einen leichter merken und es geht auch für alle, die kein Norwegisch sprechen, ein bisschen besser über die Lippen als Brødrene Bowser. Hier sind The Bowser für euch mit Magnetic im Enjoy-Nachmittag.

0: Hier ist der Enjoy Nachmittag. Sonne, 21 Grad. Im Moment an den Eisdielen längere Schlangen als beim Harry Styles Konzert vorm Einlass. Aber egal. Für einen Banana Cup würde ich vor einer guten Eisdiele eventuell sogar eine Nacht campen. Aber woran erkennt man denn eigentlich gutes Eis?
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0: Tim aus dem Enjoy-Team, wie checke ich, ob die Eisdiele gute Ware in der sogenannten Auslage hat?
2: Also, wir kennen ja alle diese Eisdielen, in denen dann das Eis in so Bottichen zu so riesigen Bergen aufgetürmt ist. Ne? Da steckt dann auch gerne mal so ein bisschen Deko drin.
0: Fürs
2: und so.
0: Fürs Auge erstmal nett.
2: Ja, richtig, aber das kann ein erster Aha-Moment sein. Aha. Also es ist jetzt nicht super, super schlimm, aber es bedeutet, dass da künstliche Stoffe drin stecken, damit es eben so die Form behält, weil normalerweise würde der Eisberg oben schmelzen, weil die Theken in der Regel nicht von oben gekühlt sind, sondern nur von unten.
0: Das ergibt Sinn. Check ich. Was noch?
2: Die Menge an Sorten. Also wer sein Eis aufwendig selber macht, der hat meistens keine Zeit für 50 verschiedene Sorten. Da sind es dann eher so 10. Das heißt, wenn so eine Eisdiele ganz, ganz viele Sorten hat, sind die entweder sehr fleißig oder es ist halt nicht selbst
0: so
2: gemacht.
0: Gut. Check ich auch. Was noch?
2: Die Farbe, natürlich. Farbe von Eis auch wichtig. Vanilleeis, nein, das ist eigentlich nicht strahlend gelb. Und Pistazie, nicht giftgrün, sowas halt. Und wenn das so krasse, schillernde Farben hat, ja, dann ist es halt wahrscheinlich gefärbt. Und wir sollen halt durch diese krasse Farbe angelockt werden.
0: Also wir fassen zusammen, zu krasse Farben, zu viele Sorten, zu hohe Türme. Spricht eher nicht für gutes Eis, Tim. Dank dir sind wir jetzt Connoisseure der Gelaterie.
2: Habe ich doch gern gemacht.
0: Lieben Dank. Und falls ihr mit uns über WhatsApp connected seid, Martina und Greg aus der Morning Show haben für euch die Infos auch nochmal als Sprachnachricht in den Channel gepackt. Da könnt ihr die nochmal nachhören und auch weiterleiten, wenn ihr Bock habt.
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4: Um 15 Uhr. Vielleicht habt ihr schon mal was bei Temu gekauft, dieser Billigplattform aus China. Die steht schon länger in der Kritik, weil viele Sachen, die man da kaufen kann, giftig oder gefährlich sind. Deshalb muss Temu jetzt Strafe zahlen in der EU. Hauke Schelling aus den Enjoy Infos, wie hoch fällt die aus?
5: 200 Millionen Euro soll Temu zahlen. Das hat die Europäische Kommission heute so entschieden. Das ist eine Strafe dafür, dass Temu nicht genug unternimmt gegen illegale Produkte auf seiner Plattform, heißt es in der Begründung der EU-Kommission. Und was die zu meckern hat, konkret, das sagt uns Enjoy-Reporterin Jenny Kainbrunn.
6: In mehreren Testkäufen bei Temu im letzten Jahr waren viele Produkte durchgefallen. Zum Beispiel Ladegeräte, die wichtige Sicherheitstests nicht bestanden haben. Oder auch Babyspielzeug, das gar nicht für Babys geeignet ist, weil zu viele giftige Chemikalien drin verarbeitet sind oder sich Kleinteile lösen können, an denen ein Baby ersticken kann. 130 Millionen Menschen in Europa kaufen bei Temu ein. Und so erreichen viele illegale Produkte aus China auch Menschen in der EU, heißt es in der Begründung der EU-Kommission. Gegen Temu laufen auch noch weitere Prüfungen, zum Beispiel dazu, ob die Plattform absichtlich so gestaltet ist, dass sie süchtig machen kann.
5: In Hannover sind heute Mittag zwei Stadtbahnen zusammengestoßen. Dabei wurden 12 Menschen verletzt. 6 von ihnen mussten ins Krankenhaus gebracht werden, sagt die Feuerwehr. Die Bahnen hätten an der Stelle, wo sie zusammengestoßen sind, eigentlich aneinander vorbeifahren sollen. Warum sie seitlich kollidiert sind, das ist laut Feuerwehr noch unklar. Bei Instagram, WhatsApp oder Facebook könnt ihr bald Geld zahlen, um mehr Funktionen zu bekommen. Der Mutterkonzern Meta will Abos einführen. Zum Beispiel könnt ihr dann bei Insta Stories länger angucken als nur 24 Stunden. Was das kosten soll für Userinnen und User in Deutschland, das ist noch nicht klar. In den USA sind es zwischen $3 und $4 im Monat. Grundsätzlich sollen WhatsApp, Insta und Facebook aber kostenlos bleiben, sagt Meta, das mit Abos mehr Geld einnehmen und unabhängiger von Werbung werden will.
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4: Im Moment in Braunschweig 19 Grad und sonnig. In Niedersachsen, Rendsburg 18 Grad, in Schleswig-Holstein.

0: in Hamburg-Fuhlsbüttel auch 18 Grad. Viel Sonne heute, 24 Grad maximal. Und morgen gibt es dann nachmittags mal wieder ein bisschen Regen und Hitzegewitter. Aber bis dahin ist es morgen sonnig und trocken bei 19 bis 31 Grad. Und wir haben staunstockenden Verkehr. Ab einer Länge von 3 Kilometern. A1 Osnabrück Richtung Bremen, da dauert es zwischen Dreieckstur und Bremen-Hemmelingen 20 Minuten länger. Da stockt es vor der Baustelle auf 5 Kilometern. A7 Hannover Richtung Flensburg zwischen Hamburg-Hausbruch und Elbtunnel 4 Kilometer stockend. Und die A391 Richtung Braunschweig-Nord, da gibt es zwischen Kreuz-Olper und Hanselstraße 3 Kilometer Stau nach einem Unfall. Gute Fahrt!
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0: Lang lebe die Glatze, die Glatz. Und Pitbull ist derjenige, der kahle Köpfe feiert, wie es sich gehört. Ihr habt ihn vor Augen, oder? Sonnenbrille, Glatze. Guter Typ. Und mit seiner Glatze will Pitbull jetzt ins Guinness-Buch der Rekorde. Wie genau, sage ich euch im Pop-Update in 10 Minuten.
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0: Ich liebe das Outro, so die letzten 20, 30 Sekunden von diesem Song. Das waren BTS mit Swimmer Enjoy.
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0: Und jetzt geht's um Zayn Malik, Ex-One Directioner. Der hat gerade einen Shitstorm und ehrlich gesagt, ich verstehe es nicht. Es geht gerade ein Paparazzi-Video von ihm viral. Da will er zu seinem Auto mit seiner, ich denke mal, Managerin. Und das Auto ist belagert von Menschen, da ist kein Durchkommen. Und irgendwann platzt ihm so ein bisschen der Arsch und er drängt sich dann da so durch. Seine Managerin ist auch irgendwann am Ende der Geduld.
2: Hey.
3: You guys, we can't get in the car. Please, oh, please, can you watch out? We can't get in the door.
0: Und dafür gibt's gerade viel Kritik, was ich irgendwie unangebracht finde, weil auch ein prominenter Mensch darf genervt sein, wenn er nicht mal problemlos in sein Auto steigen kann. Jetzt hat Zayn auf Social Media reagiert und erstmal klargestellt, das waren keine Fans, sondern das waren Leute, Paparazzi, die ihn gezielt verfolgen, ständig. Er sagt, seine Fans würden das nicht machen, die wären immer respektvoll. Und ich finde, ehrlich gesagt, aber selbst wenn seine Fans gewesen wären, wenn die ihn zu sehr belagern würden, hätte er auch mal das Recht zu sagen, Leute, jetzt reißt ihr euch aber auch mal zusammen. Der ist ja jetzt nicht National Property, nur weil er mal in einer guten Boygroup war. So. Und das ist meine absolute Highlight-Meldung heute. Pitbull sucht Leute für einen Glatzen-Weltrekord. Ihr habt ihn vor Augen, 3-Tage-Bart, Sonnenbrille, Glatze. Und jetzt will er ins Guinness-Buch der Rekorde mit den meisten Glatzköpfen im Publikum eines Konzerts. Und er ruft zum einen Menschen mit Platte auf, zu seinem Hyde Park-Konzert in London zu kommen. Und er ruft Leute mit Haaren auf, die zum Konzert kommen, dass sie sich da bitte so eine Glatzen-Cap aufsetzen sollen. Das machen ja viele beim Pitbull-Konzert. Das gilt dann auch. Und er sucht auch Leute, die Bock haben zu zählen. Das Ganze findet statt am 10. Juli in London, wie gesagt. Und ich drücke ihm die Daumen, dass es klappt. Das war das Pop-Update. Und das hier ist Pitbull für euch.
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Ich finde, dieser Song gehört auf eine gute Sommerplaylist. Wer den nicht feiert, hat EDM nie gelebt. Das war Robin Schulz mit Embers im Enjoy Nachmittag.

0: Ryan und Dalton, verliebte mich bei Enjoy, kurz vor 3:30 und wir gucken auf die Straßen. Wir haben Stau und stockenden Verkehr ab 3 Kilometern Länge. A1 Hamburg Richtung Bremen, da stockt es zwischen Hamburg-Stellau und Maschener Kreuz auf 7 Kilometern. A1 Osnabrück Richtung Bremen zwischen Dreieck Stuhl und Bremen-Hemeling 8 Kilometer stockend. Vor der Baustelle dauert da so eine Dreiviertelstunde länger. A7 Hannover Richtung Flensburg, da stockt es zwischen Hamburg-Hausbruch und Elbtunnel auf 4 Kilometern. Und A391 Richtung Braunschweig-Nord zwischen Kreuz-Olper und Hansestraße 3 Kilometer Stau nach einem Unfall. Gute Fahrt!
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0: Und jetzt möchte ich, dass ihr mich in den privatesten Raum eures Lebens lasst. Nicht ins Schlafzimmer, danke, nein, sondern in eure Handtaschen, in eure Rucksäcke. Martina und Greg haben das Thema heute Morgen in der Enjoy Morning Show losgetreten und euch gefragt, was ihr immer dabei habt. Und ich bin ja von Natur aus übergriffig neugierig und ich möchte das jetzt auch wissen. Claudia hat uns eine Sprachnachricht geschickt über die Enjoy App.
1: Ich habe schon seit Jahren ein Schraubendreher-Set in meiner Handtasche, so ein Mini-Teil. Habe es noch nie gebraucht, aber wenn der Moment kommt, dann bin ich vorbereitet.
0: Ja, man weiß ja nie, wann man vielleicht mal spontan ein Scharnier reparieren oder eine Steckdosenabdeckung befestigen muss. Es kann jederzeit passieren. Und dann will man eine Frau wie Claudia an seiner Seite wissen. So, und jetzt guckt ihr mal nach und sagt mir bitte in der Enjoy-App, was ihr so in der Tasche habt. Und gerne die schrulligen Sachen, ne? Gerne das, wofür man sich auch ein bisschen schämt. Dann wird's ja erst richtig interessant.

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6: Um 16 Uhr. Es ist gar nicht mal so ein gutes Gefühl zu wissen, dass man beim Thema Gesundheit in Studien immer noch mehr auf Männer als auf Frauen guckt. Darauf wird heute noch mal besonders aufmerksam gemacht, denn heute ist der internationale Tag der Frauengesundheit. Hauke Schelling aus den Enjoy Infos. Worum geht's da genau?
7: Es geht um den sogenannten Gender Health Gap. Dieser Begriff sagt aus, dass Frauen jahrzehntelang keine Rolle in klinischen Studien gespielt haben und das kann für Frauen immer noch gefährlich werden. Warum, erklärt Enjoy-Reporterin Birte Sönnigsen.
8: Medikamente zum Beispiel, die werden häufig nur an Männerkörpern erforscht und sind eben darauf ausgelegt. Also es gibt nicht genug Daten. Es ist so, dass erst seit gut 20 Jahren überhaupt verpflichtend Frauen bei klinischen Studien zu einem bestimmten Anteil dabei sein müssen. Und es gibt Krankheiten, die kaum oder gar nicht erforscht sind, die nur oder vor allem Frauen betreffen. Ein Beispiel ist da Endometriose, eine chronische Erkrankung, betrifft geschätzt 2 Millionen Frauen in Deutschland. Aber wenn man sich anguckt, vom Beginn der Symptome bis zur Diagnose dauert das im Schnitt immer noch 8 Jahre, bis die gestellt wird und eine Heilung gibt es auch immer noch nicht.
7: Dieser Fall hat vor 3 Jahren viele Menschen fassungslos gemacht. 2 Mädchen, 12 und 13 Jahre alt, töten in Friedberg in NRW ein gleichaltriges Mädchen mit dutzenden Messerstichen. Sie hatten die Tat gestanden, aber weil sie noch so jung waren, gab es keinen Strafprozess. In einem Zivilverfahren ist heute aber das Urteil gefallen. Die Täterinnen müssen den Eltern und der Schwester des getöteten Mädchens Schmerzensgeld und Schadenersatz in Höhe von 125.000 Euro zahlen. Das Geld müssen die beiden Täterinnen dann zahlen, sobald sie volljährig sind und selbst Geld verdienen. Temu, der chinesische Online-Anbieter. Habt ihr vielleicht auch schon mal was bestellt? Da sollte man aber vorsichtig sein, weil da oft illegale Produkte mit teils gefährlichen Inhaltsstoffen angeboten werden. Und deshalb bekommt Temu in Europa jetzt auch eine Strafe aufgebrummt von 200 Millionen Euro. Das hat die EU-Kommission heute so entschieden.
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6: Im Moment haben wir in Bad Lauterberg in Niedersachsen 22 Grad, in Elmshorn Schleswig-Holstein 20 Grad und Sonne, Klink 19 Grad, in Mecklenburg-Vorpommern. Heute Abend bleibt es auch sonnig und trocken, morgen kriegen wir bis 31 Grad und es ist anfangs noch sonnig und trocken und dann gibt es von Ems und Nordsee her mehr Wolken und teilweise auch Regen und Gewitter. Und dann gucken wir auf die Straßen. Wir haben Stau und stockenden Verkehr ab einer Länge von 3 Kilometern. A1 Lübeck Richtung Hamburg zwischen Hamburg-Mofleth und Dreieck-Norderelbe 4 Kilometer stockend. A1 Osnabrück Richtung Bremen zwischen Dreieck-Sturm Bremen-Hemeling vor der Baustelle 8 Kilometer stockender Verkehr, dauert so eine Dreiviertelstunde länger. A1 Bremen Richtung Lübeck zwischen Maschnerkreuz und Norderelbbrücke 5 Kilometer stockend. Auf der A7 Hannover Richtung Flensburg zwischen Hamburg-Hausbruch und Elbtunnel 4 Kilometer stockend und A391 Richtung Braunschweig-Nord zwischen Kreuz-Olper und Hansastraße 3 Kilometer Stau nach einem Unfall. Gute Fahrt.
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6: Und immer wieder die Frage im Messenger unserer Enjoy-App. Wurden heute schon Gästelistenplätze für die Enjoy-Starshow verlost? Kann ich euch sagen, ja, sogar schon 2-mal, aber das heißt ja nicht, dass wir es nicht nochmal machen. Vielleicht ja sogar schon innerhalb der nächsten 20 Minuten. Wer weiß es schon?
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0: Na, ihr macht's ja spannend. Es ist Donnerstag und ihr habt euch noch nicht um Tickets gekümmert. Risky Game.
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0: Ihr verlasst euch wohl mal wieder auf uns und darauf, dass es bei uns noch Last-Minute-Gästelistenplätze für die Starshow am Samstag in Hannover abzustauben gibt. Und wisst ihr was? Euer perfider Plan geht auf. Denn hier und jetzt gibt es Gästelistenplätze für die Starshow übermorgen zu gewinnen über die Enjoy-Gewinner-Hotline 01371136. Nee, 1, doch, 01371136, 4x die 0. Hier ist Anne, wer ist dran?
2: Hi, hier ist Julia.
0: Hi, Julia. Julia, wie spontan bist du überhaupt? Weil ich meine, Starshow ist übermorgen, man muss ja auch irgendwie hinkommen. Wo kommst du her, Julia?
2: Meine beste Freundin und ich sind sowieso verabredet, haben noch nichts vor, darum passt es perfekt. Schön
0: aha. Das heißt, ihr habt ein Auto zur Verfügung, mit dem ihr nach Hannover könntet. Du hättest schon dein Plus 1, die mitkommen würde.
2: Genau.
0: Ich denke, dann haben wir alle wichtigen Parameter abgeklärt, Julia. Ich glaube daran, dass du das hinbekommst. Du stehst hier mit Plus 1 mit deiner Freundin auf der Gästeliste für die Enjoy Star Show.
2: Oh mein Gott.
0: Ist das gut? Ja, schön.
2: Ja, mega.
0: Gibt's irgendjemanden, Dankeschön, auf den ihr da besonders Bock hättet? Seid ihr eher Team Sahide, Sean Paul, Gentleman, alle Farben? Wer turnt euch da so am meisten an?
2: Auf jeden Fall Sean Paul, die ganzen Flashbacks und
0: so. Ja! Julia, dann wünsche ich euch ganz, ganz, ganz viel Spaß und wir sehen uns da. Ich bin auch da am Samstag. Wir machen uns einen richtig guten Tag. 25 Grad und Sonne. Es wird einfach alles nur perfekt.
2: Besser geht's nicht. Vielen Dank.
0: Und euch schreiben wir auch gerne noch mit auf die Gästeliste. Morgen früh nächste Chance in der Enjoy Morning Show zwischen 8 und 8:30. Aber dann wird's auch langsam knapp. Also es gibt auch noch Tickets zu kaufen im Vorverkauf, nur falls ihr auf Nummer sicher gehen wollt. Aye, aye.

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1: Um 16:30 mit Hauke Schelling. Klamotten, Elektrogeräte, Spielzeug, alles mögliche und das super billig. Das gibt's auf der chinesischen Plattform Temu. Das Problem ist, oft werden da Produkte angeboten, die nicht den Sicherheitsanforderungen in der EU entsprechen und deshalb für uns gefährlich werden können. Weil Temu sich nicht genügend um das Thema gekümmert hat, muss das Unternehmen jetzt eine Strafe zahlen. 200 Millionen Euro. So hat es heute die EU-Kommission entschieden. In Hannover gab es heute Mittag einen schweren Unfall mit zwei Stadtbahnen. Die sind zusammengestoßen und dabei wurden 12 Menschen verletzt. 6 von ihnen mussten ins Krankenhaus gebracht werden, sagt die Feuerwehr. Warum der Unfall passiert ist, das muss jetzt noch untersucht werden. Dass Mordfälle nach ewig langer Zeit doch noch geklärt werden können, das hört man immer wieder mal. Und jetzt gab es so einen Fall in Hamburg. 43 Jahre nach einem lange ungelösten Mordfall hat das Hamburger Landgericht heute einen Angeklagten schuldig gesprochen. Der damals 18-Jährige hatte einen transsexuellen Prostituierten erschossen. Dafür ist der Mann jetzt zu einer Jugendstrafe von 6 Jahren und 3 Monaten verurteilt worden. Vor über 20 Jahren konnte eine alte DNA-Spur in dem Fall entschlüsselt werden. Aber erst letztes Jahr hatte sich eine Kommissarin wieder intensiv mit dem Mordfall beschäftigt und kam so auf die Spur des Mannes. Und noch das Wetter, viel Sonne auch heute Abend. Ein paar Wolken sind mit dabei, dazu aber trocken bei 14 bis 23 Grad.
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2: Wir haben Stau und stockenden Verkehr für euch ab einer Länge von 3 Kilometern. A1 Lübeck Richtung Hamburg, da stockt zwischen Hamburg-Moorfleet und Dreieck-Norderelbe auf 4 Kilometern. A1 Osnabrück Richtung Bremen, zwischen Dreieck-Sturm, Bremen-Hemmeling vor der Baustelle 6 Kilometer stocken, da dauert es eine Dreiviertelstunde länger. A1 Bremen Richtung Lübeck, da stockt zwischen Maschner-Kreuz und Norderelbbrücke auf 5 Kilometern. Dann zur A7 Flensburg Richtung Hamburg, zwischen Dreieck Hamburg-Nordwest und dem Elbtunnel 5 Kilometer stockend. Und A7 Hannover Richtung Flensburg, zwischen Hamburg-Heimfeld und Elbtunnel. Auch, nee, was heißt auch? Vorher waren es 5, jetzt sind 7. 7 Kilometer stockender Verkehr. Komm gut durch.
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0: Hier ist der Engine am Mittag. Wie sieht's aus? Habt ihr einen Fotogesichtsausdruck? Und falls ja, kann ich den bitte haben?
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0: Neue Musik jetzt von Bella Kay, Newcomerin. Ich habe gerade ihr Insta gecheckt und ich habe auf den ersten Blick wirklich kein Bild ohne Grimasse gesehen. Da ist ein Duckface, da hängt die Zunge raus, da werden die Augen verdreht. Also sie bietet viel an. Und ich denke, da können wir uns was abgucken. Also falls ihr, wie ich, auch kein Fotogesicht habt, vielleicht braucht man auch kein Fotogesicht, aber ich fände es schon irgendwie praktisch, wenn ich nicht auf jedem Bild aussehen würde, als hätte man mich gerade aus einer Ausnüchterungszelle geholt. Hier ist Bella Kay, I love it, I love it, I love it. Tipp vom Enjoy Songradar.

0: Hier ist Enjoy, ich bin Anne und ich habe noch nie einen eigenen Grill besessen.
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0: So, jetzt ist es raus. Tut auch gut, sich der Welt mal mitzuteilen. Ja, ich habe noch nie einen eigenen Grill gehabt. Bitte keine Spendenaktion starten, das ist okay. Ich habe ja trotzdem schon mal gegrillt in meinem Leben. Und ich finde es auch herrlich. Das ist meine Grillanekdote. Also es gibt quasi keine, denn ich habe noch nie einen Grill meinen eigenen genannt. Und noch mehr Grillanekdoten. Süße Grillanekdoten gibt es hier.
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0: Mein Kollege Martin trifft sich jeden Tag mit den Senioren und Senioritas der Generation 80+. Manchmal sprechen die über sehr emotionale Sachen. Gestern gerade war es, finde ich, wieder eine sehr rührige Folge. Heute geht es wieder einfach nur um Stories aus dem Alltag und zwar um Anekdoten vom Grillen.
2: Wir wollten ein paar Würstchen grillen. Mein Mann fing auch an, die Kohle reinzuschmeißen. Ich schütte da mal ein bisschen Spiritus rein. Das war keine gute Idee. Flammen. Ich war tatsächlich so geistesgegenwärtig. Ich nehme den Schlauch und tatsächlich, ich habe ihn richtig gelöscht. Wie ein Feuerwehrmann.
3: Und bei Ihnen, wie haben Sie es am liebsten beim Grillen?
4: Wieso, was soll ich da haben? Appetit.
3: Worauf haben Sie da Appetit?
4: Ja, aufs Essen, sonst würde ich ja nicht hingehen.
3: Was essen Sie gerne beim Grillen?
4: Ja, was habt ihr da Schönes anzubieten?
3: Ach, ich muss Sie jetzt einladen?
4: Ja!
3: Ich könnte für Sie vielleicht ein Steak machen oder Hähnchen oder...
4: Gegrilltes Hähnchen schon, ne? Ja.
3: Welche Soße hätten Sie gerne dazu?
4: Ach du Scheiße, welche Soße schmeckt denn da am besten?
3: Vielleicht so eine Barbecue-Soße?
4: Ja, gerne, dann komm ich.
3: Was gibt's als Beilage bei Ihnen?
4: Eine Scheibe Brot mit Butter oder sowas.
3: Das ist eine sehr bescheidene Beilage.
4: Ja, ich bin nicht sehr anspruchsvoll.
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5: Eine Minute nach fünf ist es. Vielleicht habt ihr schon mal was bei Temu gekauft, dieser Billigplattform aus China. Die steht schon länger in der Kritik, weil viele Sachen, die man da kaufen kann, giftig oder gefährlich sind. Deshalb muss Temu jetzt Strafe zahlen in der EU. Hauke Schelling aus den Enjoy-Infos, wie hoch fällt ihr aus?
6: 200 Millionen Euro soll Temu jetzt zahlen. Das hat die Europäische Kommission heute entschieden. Das ist eine Strafe dafür, dass Temu nicht genug unternimmt gegen illegale Produkte auf der Plattform, heißt es in der Begründung der EU-Kommission. Und was die genau zu meckern hat, das sagt uns jetzt mal Enjoy-Reporterin Jenny Kallenbrunn.
7: In mehreren Testkäufen bei Temu im letzten Jahr waren viele Produkte durchgefallen. Zum Beispiel Ladegeräte, die wichtige Sicherheitstests nicht bestanden haben. Oder auch Babyspielzeug, das gar nicht für Babys geeignet ist, weil zu viele giftige Chemikalien drin verarbeitet sind oder sich Kleinteile lösen können, an denen ein Baby ersticken kann. 130 Millionen Menschen in Europa kaufen bei Temu ein. Und so erreichen viele illegale Produkte aus China auch Menschen in der EU, heißt es in der Begründung der EU-Kommission. Gegen Temu laufen auch noch weitere Prüfungen, zum Beispiel dazu, ob die Plattform absichtlich so gestaltet ist, dass sie süchtig machen kann.
6: Gender Health Gap. Dieser Begriff sagt aus, dass in der Gesundheitsforschung weniger auf Frauen geachtet wird. Medikamente, Diagnosen, Therapien, all das wurde jahrzehntelang nur an männlichen Körpern erforscht. Und bis heute macht sich das bemerkbar. Zum Beispiel haben Frauen seltener einen Herzinfarkt, sterben aber häufiger daran. Heute ist Internationaler Tag der Frauengesundheit und der soll auf das Problem aufmerksam machen. Frauen verdienen eine Versorgung, die ihr Geschlecht besser berücksichtigt. Das fordert in dem Zusammenhang Gesundheitsministerin Wag. In Paris laufen gerade die French Open, eins der wichtigsten Tennisturniere der Welt. Und da gab es jetzt eine große Überraschung, denn der aktuell beste Tennisspieler der Welt, Jannik Sinner aus Südtirol, ist schon in der zweiten Runde ausgeschieden. Gegen den Außenseiter Cirundolo hat er in 5 Sätzen verloren, und zwar weil Sinner mit der extremen Hitze nicht klargekommen ist. In Paris sind es gerade so um die 33 Grad und der Tennisplatz ist in der prallen Sonne.
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5: Heute Abend bleibt sonnig und trocken. Wir haben im Moment in Hildesheim in Niedersachsen 20 Grad, Ustenfeld, Rendsburg 19 Grad, in Schleswig-Holstein, Hamburg-Finkenwerder 20. Und morgen wird's heiß, bis zu 31 Grad. Und die erste Tageshälfte ist es auch noch trocken mit viel Sonne. Gegen Nachmittag kann es dann so von Ems und Nordsee her Regen geben, teilweise auch Gewitter. Und wir gucken auf die Straßen. Wir haben Stau und stockenden Verkehr. Ab einer Länge von 3 Kilometern. A1 Osnabrück Richtung Bremen, zwischen Dreieckstuhl und Bremen, Himmeling.

0: Stockt es vor der Baustelle auf 6 Kilometern, dauert dann eine Dreiviertelstunde länger. A1 Bremen Richtung Lübeck, zwischen Harburg und Norderelbbrücke, 3 Kilometer stockend. A2 Dortmund Richtung Hannover, zwischen Bad Nenndorf und Wunstorf-Kuhlenfeld stockt es nach einem Unfall auf 6 Kilometern. A7 Flensburg Richtung Hamburg, da stockt es zwischen Dreikamm und Nordwest und Elbtunnel auf 5 Kilometern. A7 Hannover Richtung Flensburg, zwischen Hamburg-Heimfeld und Elbtunnel 7 Kilometer stockend. Und A25 Hamburg Richtung Geesthacht, zwischen Dreikamm Südost und Neu-Alamöhe West 3 Kilometer stockend. Stockender Verkehr. Gute Fahrt für euch.
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0: Manchmal vermisst man Bravo lesen, oder? Geht's euch auch so? Mir ist schon klar, heute kriegt man die Infos eh überall auf TikTok und Insta. Man hat viel schnelleren, direkteren Zugang, aber irgendwie war es auch geil, wenn früher einer die Bravo hatte und dann hat man die in der Schule rumgereicht. Man hat sich um die Gimmicks gekloppt, die Klebetattoos, die Haarspangen, Kondome, was da nicht alles drin war. Ich habe es geliebt. Die Bravo war meine Bibel. Und wenn es euch auch so geht, dann habe ich was für euch in 10 Minuten.

0: Wem haben wir es zu verdanken, dass wir alle relativ unfallfrei durch die Pubertät gekommen sind, wenn nicht der Bravo? Oder? Dem Dr. Sommer-Team.
1: So, oh, das ist aber interessant. Die Brüste sehen so aus oder so. Das war für mich total spannend als Teenager.
0: Das sagt Janett Biedermann. Und Janett Biedermann muss ich nicht erklären, oder? Janett Biedermann kennt ihr vielleicht noch. Wie viele Tamagotchis habe ich in meiner Bravo-Ära auf dem Gewissen gehabt? Wie tief hatte ich den Eastpack sitzen? Wie froh bin ich, dass ich mir nicht die Augenbraue habe piercen lassen? Dafür Lippe und Nase und Ohren und Bauchnabel. Und wenn ihr Bock habt, nochmal nostalgisch in eure Bravo-Zeit abzutauchen, es gibt eine neue Doku, die zieht einen richtig geil zurück in diese Zeit, empfehle ich sehr. Es war natürlich auch nicht alles geil, was die Bravo so gemacht hat, rückblickend. Also Blümchen erzählt in der Doku zum Beispiel das hier.
2: Also es gab richtig widerliche Formulierungen, also Blümchens Knospenblüm. Oh Gott, wie furchtbar. Also heute einfach die mega Red Flag. Die Bravo-Redakteure werden alle sofort gefeuert werden, wenn sie das heute schreiben würden.
0: Da schämt man sich rückblickend die Augen vor aus. Auf jeden Fall super gute dreiteilige Doku mit vielen Stars aus der Zeit, auch mit einem kritischen Blick, aber auch vor allem ganz geiler Throwback-Vibe. Könnt ihr euch angucken in der ARD-Mediathek.

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1: Um 17:30 mit Hauke Schelling. Temu, der chinesische Online-Händler, habt ihr vielleicht auch schon mal was bestellt. Da sollte man aber vorsichtig sein, weil da oft auch illegale Produkte mit teils gefährlichen Inhaltsstoffen angeboten werden. Deshalb bekommt Temu in Europa jetzt auch eine Strafe aufgebrummt von 200 Millionen Euro. Das hat heute die EU-Kommission so entschieden. In Winterthur in der Schweiz hat ein Mann mehrere Passanten mit einem Messer angegriffen. Drei von ihnen wurden verletzt, einer davon schwer. Die Behörden vermuten einen terroristischen Hintergrund. Der Angreifer soll ein 31-jähriger Schweizer mit türkischen Wurzeln sein, der zuletzt auch wegen islamistischer Propaganda aufgefallen sein soll. 1.000 Euro und mehr kostet teilweise gerade ein Ticket für die Spiele der Fußball-Weltmeisterschaft. Die startet ja in 2 Wochen in den USA, Kanada und Mexiko. Jetzt ermittelt in den USA die Staatsanwaltschaft gegen den Fußball-Weltverband FIFA. Es geht um Wucherpreise und auch um die undurchsichtige Ticketvergabe. Das Wetter, viel Sonne, auch noch heute Abend. Ein paar Wolken sind mit dabei. Das Ganze bleibt aber trocken bei 14 bis 23 Grad.
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2: Stau und stockenden Verkehr haben wir für euch ab einer Länge von 3 Kilometern. A1 Osnabrück Richtung Bremen zwischen Dreieck Stur und Bremen-Himmeling. Vor der Baustelle 6 Kilometer stocken, da dauert es eine Dreiviertelstunde länger. A2 Dortmund Richtung Hannover zwischen Bad Nenndorf und Wunsdorf-Kuhlenfeld stockt es nach einem LKW-Unfall auf 6 Kilometern. A7 Flensburg Richtung Hamburg zwischen Dreieck Hamburg Nordwest und dem Elbtunnel 5 Kilometer stockend. Und A7 Hannover Richtung Flensburg zwischen Hamburg-Heimfeld und dem Elbtunnel 7 Kilometer stockender Verkehr. Gute Fahrt!
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Linkin Park Fans zählen langsam, glaube ich, den Countdown runter. Sie schlafen unruhig, sie bügeln die Fanshirts auf. Denn nächste Woche, Montag und Mittwoch, spielen Linkin Park Open Air in Hamburg. Und nicht nur das, die Band plant offensichtlich noch ein bisschen mehr Halligalli in der Stadt. Bei Insta haben sie jetzt angekündigt, dass es in Hamburg in der Schanze ein Linkin Park Fischbrötchen Pop-up geben wird. Da gibt es zum einen Fischbrötchen, aber auch limitierten Merch. Und dann machen sie auf der Großen Freiheit noch so einen Fanabend mit Pizza und Karaoke. Ob die Band da irgendwo persönlich zugegen sein wird, weiß ich aber leider nicht. Alle Infos dazu kriegt ihr auf jeden Fall auf den Socials von eurer Band Linkin Park.

wie sieht's aus? Sehen wir uns am Samstag? Weil ich werde in Hannover sein bei der Enjoy Star Show. Ich sende von da aus so einem kleinen Pop-Up-Studio. Es ist etwa so groß wie ein Briefkasten. Aber für mich ist es groß genug. 13 bis 17 Uhr würde ich mich von da live melden und wir könnten uns da sehen, denn ihr könnt ja noch Tickets gewinnen. Und ich weiß, mich da zu treffen ist jetzt nichts, was einen in Euphorie versetzt, aber wir haben da Jean-Paul, wir haben da alle Farben, Gentleman, Flowrider, Sahide, Tiffany Aris, alle auf der Bühne. Und das ist doch wohl ein Line-Up, das eine gute Party verspricht. Und gutes Wetter haben wir auch. Also lasst euch Last Minute noch auf die Gästeliste der Starshow setzen. Nächste Chance habt ihr morgen früh bei Martina und Greg in der Enjoy Morning Show zwischen 8 und 8:30. Ich bin raus, ich war La Svenja und Enjoy Play das Studio und wir hören uns Samstag live von der Starshow. Ich in bester Festivalstimmung, ihr hoffentlich auch. Geht los um 13 Uhr. Bis dann.

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2: Es ist gleich 18 Uhr.
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2: Ein Abendkleid für 20 Euro oder ein paar Schuhe für einen Fünfer. So solche super Billo-Angebote gibt's bei Temu. Aber wer über die chinesische App einkauft, der shoppt nicht nur billig, sondern höchstwahrscheinlich auch Produkte, die nicht den EU-Regeln entsprechen. Deshalb muss Temu jetzt Strafe zahlen. Hauke Schelling aus den Enjoy-Infos, was ist da los?
3: Ja, europäische Verbraucherschützer warnen ja schon länger davor, dass bei Temu Sachen angeboten werden, die gefährlich sind. Da gab's schon Fälle von bedenklichen Chemikalien in Beauty-Produkten oder auch in Kinderspielzeug. Oder auch Elektrogeräte, die einfach mal Feuer gefangen haben. Weil Temu dagegen nicht wirklich was tut, verhängt die EU-Kommission jetzt eine Geldstrafe. 200 Millionen Euro soll Temu zahlen. Und was das jetzt bedeutet, erklärt uns mal unsere Enjoy-Reporterin in Brüssel, Katrin Schmidt.
4: Temu muss jetzt bis Ende August einen Plan vorlegen in Brüssel, wie man die ganzen Mängel beheben will, um dann auch mit den Gesetzen wieder konform zu gehen. Andernfalls, so heißt es heute von der Kommission, kommen dann weitere Strafzahlungen dazu. Also irgendwie wird schon deutlich, die EU-Kommission setzt die Regeln durch, auch wenn es manchmal lange dauert. Und die Plattformen müssen sich bewegen, weil eins ist ja auch klar, sie wollen den europäischen Markt auch nicht verlieren. Der ist natürlich sehr attraktiv, weil ganz generell auch sehr zahlungskräftig.
3: In Deutschland müssen sehr viel mehr Menschen wegen Hautkrebs ins Krankenhaus als noch vor rund 20 Jahren. Das Statistische Bundesamt hat heute Zahlen aus 2024 veröffentlicht. Da mussten 120.000 Hautkrebspatientinnen und Patienten stationär behandelt werden. Das sind fast doppelt so viele wie noch 2004. Besonders häufig wird der als etwas ungefährlicher geltende weiße Hautkrebs diagnostiziert. Aber auch beim potenziell tödlichen schwarzen Hautkrebs gibt es mehr Fälle. Ein Grund ist, die Bevölkerung wird immer älter und im Alter steigt das Hautkrebsrisiko. In der Innenstadt von Hannover waren heute Feuerwehr und Rettungsdienst im Großeinsatz. Am Mittag sind da zwei Stadtbahnen zusammengestoßen. 7 Menschen wurden dabei verletzt, sagt die Feuerwehr. Und passiert ist der Unfall offenbar, weil eine Weiche falsch gestellt war.
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2: Heute nochmal eine Runde. Ganz entspanntes Wetter. Super schön, aber eben nicht zu heiß. Wir haben bei euch in Schwerin 20 Grad, in Lübeck 21, in Delmenhorst 22. Ab morgen gehen die Temperaturen dann wieder nach oben. Ihr bekommt maximal 20 bis 31 Grad. Erst wird es dann schön, später ziehen von der Ems und von der Nordsee her Schauer und teils auch kräftige Gewitter rein. In der Nacht bleibt es aber erstmal trocken. Und es ist ja schon noch sehr voll auf den Autobahnen. Stau oder stockender Verkehr ab 3 Kilometer Länge. Ihr bekommt 4 Meldungen von mir. A1 Osnabrück in Richtung Bremen. Da steht ihr zwischen dem Dreieck Stur und Bremen-Hemeling auf 6 Kilometern da an der Baustelle. Es dauert fast eine Dreiviertelstunde länger. A2 Dortmund in Richtung Hannover zwischen Bad Nenndorf und Wunsdorf-Kohlenfeld. 6 Kilometer stockender Verkehr nach einem LKW-Unfall. A7 Flensburg in Richtung Hamburg zwischen dem Dreieck Hamburg-Nordwest und dem Elbtunnel. 5 Kilometer stockender Verkehr. Und A7 Hannover in Richtung Flensburg zwischen Hamburg-Heimfeld und dem Elbtunnel. 7 Kilometer stockender Verkehr. Gute Fahrt euch.
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2: Heute, in genau 2 Wochen, geht's los mit der Fußball-WM. Also Reminder, jetzt auf Arbeit oder im Freundeskreis ein Tippspiel zu organisieren. Wir pushen heute in der Sendung noch ein bisschen musikalisch die WM-Vorfreude mit Shakira und Burner Boy. Und ihr hört neue Songs von Robin Schulz, Alle Farben und Bilderbuch. Ich bin Svenja, hi.
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0: Robin Schulz verbringt den Sommer auf Ibiza. Da hat er eine Residency in einem Club, heißt, der spielt dann da bis Oktober viele, viele Shows. Aber vorher hat er uns noch so ein bisschen Ibiza-Feeling für alle dagelassen.
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0: Und zwar mit dem Song Better Times. Der klingt wirklich genauso wie so eine Clubnacht in Ibiza. Also schön verschwitzt mit Bikini schon drunter tanzen, damit man dann auf dem Rückweg noch fix schwimmen gehen kann. Das ist so der Vibe. Die Sängerin heißt Barbs. Die hat schon häufiger mit EDM-Artists zusammengearbeitet, mit Martin Garrix zum Beispiel oder auch mit Junot Us. Also die ist gerade so in dem Bereich dabei, zu einem großen Namen zu werden. Also jetzt Ibiza-Feeling für Norddeutschland von Robin Schulz und Barbs. Euer Song des Abends hier bei Enjoy Play. Better Times.

Karneval, Caipirinha und Waxing sind alles gute Sachen aus Brasilien, die die ganze Welt kennt. Und den hier auch. A-Lock, Brasiliens erfolgreichster DJ. Wobei man muss sagen, das Wort erfolgreich trifft es noch nicht so ganz. Der Mann zieht Millionen an, ja. Der hat schon mehrmals in der brasilianischen Stadt Rio de Janeiro so Street-Gigs gespielt. Und da sind einfach mehrere Millionen Menschen gekommen. Also die Liga von erfolgreich. Und A-Lock hat dieses Jahr einen neuen Song mit R&B-Sänger Khalid rausgebracht, den wir euch gerne vorstellen wollen hier bei Enjoy Play. Dive Into Me. Checkt ihr mal aus.

0: Die Giant Rooks sind das mit Want It Back.
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2: Um eine Minute vor 6:30 mit Hauke Schelling. Klamotten, Elektrogeräte, Spielzeug, alles Mögliche. Und das super billig, das gibt's auf der chinesischen Plattform Temu. Weil bei Temu aber oft Produkte angeboten werden, die nicht den Sicherheitsanforderungen in der EU entsprechen, muss das Unternehmen jetzt eine Strafe zahlen, nämlich 200 Millionen Euro. So hat es heute die EU-Kommission entschieden. Dieser Fall hat vor 3 Jahren viele Menschen fassungslos gemacht. 2 Mädchen, 12 und 13 Jahre alt, töten in Friedberg in NRW ein gleichaltriges Mädchen mit dutzenden Messerstichen. Sie hatten die Tat gestanden, aber weil sie noch so jung waren, gab es keinen Strafprozess. In einem Zivilverfahren ist jetzt das Urteil gefallen. Die Täterinnen müssen den Eltern und der Schwester des getöteten Mädchens Schmerzensgeld und Schadenersatz in Höhe von 125.000 Euro zahlen. Das Geld müssen die beiden Täterinnen dann zahlen, sobald sie volljährig sind und selbst Geld verdienen. Beim berühmten Tennisturnier French Open in Paris gab es heute eine große Überraschung, denn der Favorit auf den Titel und aktuell beste Tennisspieler der Welt, Jannik Sinner aus Südtirol, ist raus. Im Match gegen Außenseiter Francisco Cerundolo ist Sinner mit der Hitze nicht klargekommen und hat deshalb in 5 Sätzen verloren. Das erhöht jetzt die Chancen für den Hamburger Tennisprofi Alexander Zverev. Er ist jetzt der höchstgesetzte Spieler im Turnier und hat morgen sein nächstes Match. Das Wetter, viel Sonne auch noch heute Abend. Ein paar Wolken sind mit dabei. Es bleibt aber trocken bei 14 bis 23 Grad.
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0: Wir schauen auf die Autobahn. Ihr bekommt Stau oder stockenden Verkehr ab 3 Kilometer Länge. A1 Osnabrück in Richtung Bremen zwischen dem Dreieck Sturen, Bremen-Hemeling. 6 Kilometer stockender Verkehr da an der Baustelle. Das dauert eine halbe Stunde länger. A2 Dortmund in Richtung Hannover zwischen Bad Nenndorf und Wunsdorf-Kohlenfeld. 6 Kilometer stockender Verkehr, nachdem es da einen LKW-Unfall gab. Und A7 Flensburg Richtung Hamburg zwischen Hamburg-Stellingen und dem Elbtunnel. 5 Kilometer stockender Verkehr. Kommt gut durch, Leute.
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0: 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Und hier ist jetzt alle Farben. Ganz neu mit Heroes bei Enjoy Play.

0: Schätzchen.
1: Now is a good time to be. Hüfthosen, bauchfreie Shirts, so diese Spitzenschuhe mit Absatz. Also wenn ihr die 2000er-Mode schon mal mitgemacht habt, dann sagt ihr dazu jetzt wahrscheinlich, danke, nein. Will ich nicht nochmal mitmachen, war nicht besonders gemütlich. Aber dass der 2000er-Vibe auch in der Musik zurück ist, das ist einfach nur geil, ne? Enjoy Plays hier, dieser Happy-Indie-Pop-Sound von damals, das war einfach ein richtiges Ding, ne?

und ich freue mich, dass jetzt wieder viele neue Bands so auf diese Indie-Pop-Welle aufspringen und ja, den auch wieder zurück ins Radio bringen. So wie Almost Monday aus Kalifornien. Hört ihr jetzt mit No More Regrets.

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1: Um 19 Uhr mit Katja Kindermann. Die Europäische Kommission verhängt eine Strafe von 200 Millionen Euro gegen die chinesische Online-Plattform Temu. Sie gehe nicht ausreichend gegen illegale Produkte auf der Plattform vor, heißt es in der Begründung. Aus Brüssel, Katrin Schmidt.
2: Laut EU-Kommission bekommen Verbraucherinnen und Verbraucher in der EU auf Temu viel zu häufig illegale Produkte angeboten. Das heißt also gefälschte, gefährliche, giftige oder auf andere Weise umweltschädliche Produkte. Die Verantwortlichen in Brüssel beziehen sich in ihrer Analyse auf eigene Ermittlungen, auf Untersuchungen von Verbraucherschutzorganisationen quer durch Europa und Testkäufe. Die ergeben zum Beispiel, dass ein sehr hoher Anteil von Kleinelektronik und Ladegeräten grundlegende Sicherheitstests nicht bestanden hat.
1: Die EU wird vorerst keinen Chefvermittler für mögliche Ukraine-Friedensgespräche mit Russland ernennen. Bei einem Treffen der EU-Außenministerin und Minister in Zypern lehnte unter anderem Deutschland Vorschläge dazu entschieden ab. Aus Limassol, Sabrina Fritz.
3: Es gab eine intensive Diskussion, wie sich die EU denn nun im Ukraine-Konflikt positionieren kann oder dort etwas bewirken kann. Und die Außenbeauftragte Kaja Kallas hat immer wieder versucht, von der Person, diesem Sonderermittler sozusagen abzulenken und zu sagen, es geht vor allem um die Inhalte. Wir müssen jetzt erstmal klären, was wollen wir mit Putin verhandeln, worum geht es. Und da gibt es eigentlich schon eine lange Liste, bedingungsloser Waffenstillstand, Anerkennung der Souveränität der Ukraine, Russland muss für seine Zerstörungen bezahlen. Also da ist schon einiges erarbeitet worden.
1: Israel hat die Zusammenarbeit mit UN-Generalsekretär Guterres aufgekündigt. Anlass sei die Entscheidung, Israel wegen Vorwürfen der sexualisierten Gewalt in Konfliktgebieten auf eine schwarze Liste zu setzen, schrieb der israelische UN-Botschafter Danon im Online-Dienst X. Deshalb werde Israel den Kontakt zum Büro des UN-Generalsekretärs bis zum Ablauf von dessen Amtszeit Ende des Jahres abbrechen. In Hannover-Ricklingen sind beim Zusammenstoß zweier Stadtbahnen 12 Menschen verletzt worden. Laut Polizei kamen 7 von ihnen ins Krankenhaus. Ursache war nach bisherigen Erkenntnissen offenbar eine falsch gestellte Weiche. Eine Bahn bog deshalb ungeplant ab und kollidierte mit dem hinteren Wagen einer entgegenkommenden Bahn. Beide Züge wurden massiv beschädigt, ebenso der Hochbahnsteig der Haltestelle Allerweg. Der Schaden wird auf 1 Million Euro geschätzt.
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4: Heute eher so Frühling, aber ab morgen dann wieder Sommerwetter. Wir haben bei euch in Papenburg noch 22 Grad, in Rendsburg 19, in Neubrandenburg auch 19 Grad. Es scheint fast überall im Norden die Sonne jetzt am Abend und über Nacht geht es dann runter auf 13 bis 5 Grad. Ab morgen gehen die Temperaturen wieder deutlich hoch, bis zu 31 Grad sind dann drin im Norden. Im Laufe des Tages können dann aber auch Schauer und Gewitter reinziehen. Ich habe 2 Meldungen für euch von den Autobahnen. Einmal A1 Osnabrück in Richtung Bremen. Zwischen dem Dreieck Stur und Bremen-Hemmelingen 6 Kilometer stockender Verkehr vor der Baustelle. Wartezeit fast eine halbe Stunde. Und A2 Dortmund in Richtung Hannover. Zwischen Bad Nenndorf und Wunsdorf-Kohlenfeld 6 Kilometer stockender Verkehr nach einem LKW-Unfall. Gute Fahrt euch!
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4: Am 10. Juli, an einem Casual-Freitag, werden in London so viele Menschen mit einer Glatze rumlaufen, dass sich die Londoner fragen werden, sag mal, haben die sich verabredet? Ja, haben sie, und zwar mit Sänger Pitbull. Warum? Das erzähle ich euch noch in dieser halben Stunde. Jetzt gibt's erstmal Marshmello und Ingie, Olivia Rodrigo und Naked featuring Arden Jones gibt's jetzt mit Looking for Something. Ich bin Svenja, hi!
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Gingerbread Man Records. So heißt das Musiklabel von Ed Sheeran. Also so quasi Pfefferkuchenmann Records. Mega süß. Und er published über das Label nicht nur seine eigenen Sachen, sondern er hat da auch andere Musiker und Musikerinnen unter Vertrag. Unter anderem die britische Singer-Songwriterin Maisie Peters. Sie hat bei dem Label jetzt schon ihr drittes Album veröffentlicht, Florescence. Das kam letzte Woche Freitag raus und dazu auch die neue Single, heißt Questions. Ich finde es wirklich ein super süßer Popsong. Ihr macht jetzt einfach mal den Vibe-Check. Andrew Plays hier. Happy Donnerstag.

0: Zeit fürs Becken, Baby.
1: Ein Weltrekord mit Glatzköpfen, den hat Pitbull vor. Und ja, theoretisch könnt ihr alle dabei sein.
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1: Pitbull sucht Leute für einen Glatzen-Weltrekord. Die Glatze ist ja mittlerweile schon so ein bisschen was wie sein Markenzeichen. Und jetzt will er ins Guinness-Buch der Rekorde mit den meisten Glatzköpfen im Publikum eines Konzerts. Und er ruft zum einen Menschen mit einer wirklichen Platte auf, zu seinem Hyde Park-Konzert in London zu kommen. Und er ruft Leute mit Haaren auf, sich so eine Glatzenkappe aufzusetzen. Das zählt dann auch. Und er sucht auch Leute, die Bock haben zu zählen. Also das Ganze findet dann am 10. Juli statt. Wir erzählen euch dann natürlich, ob es geklappt hat. Einen gepflegten Shitstorm auszuhalten, das gehört als Promi wahrscheinlich irgendwie einfach so ein bisschen dazu. Aber den Hate, den Zayn Malik gerade abbekommt, den check ich persönlich irgendwie nicht. Ein Video des früheren One Direction-Sängers geht gerade viral. Er will da einfach in sein Auto einsteigen, wird aber dermaßen belagert von Menschen, dass er da kaum einsteigen kann. Und dann verliert er an der Stelle einfach mal die Geduld.
3: Zayn!
1: Ja, und dafür wird er jetzt gebasht. Und das wollte er sich aber nicht gefallen lassen. Auf seinen Socials hat er klargestellt, das waren keine richtigen Fans, die da um mich herum waren, die er da angebrüllt hat. Das waren Leute, die ihn verfolgt haben, eben nur um zu filmen. Und ehrlich gesagt, das zeigt schon krass so diese Seite von Fame, die man meistens eher ausblendet, dass Aufmerksamkeit halt auch irgendwann einfach mal unangenehm werden kann. Also irgendwie doch relatable, die Reaktion, oder? Enjoy Plays hier jetzt mit Sonny Fodera und Libyanka mit Let Me Be In.

0: Enjoy Place hier mit Noah Kahn und Dors. Wir haben 7:30, wir schauen schnell auf die Autobahnen drauf. A1 Osnabrück in Richtung Bremen, da steht ihr zwischen dem Dreieck Sturm Bremen-Hemmeling auf 6 Kilometern an der Baustelle. Und A2 Dortmund in Richtung Hannover zwischen Bad Nenndorf und Wunstorf-Kohlenfeld, 3 Kilometer stockender Verkehr. Das war's, gute Fahrt.
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So Leute, ich kann offiziell verkünden, Bilderbuch sind mit neuer Musik am Start. Mega gut. The Comeback haben sie bei Insta geschrieben, weil es war jetzt erstmal kurze Zeit offen, was mit der Band passiert. Gitarrist Mike hatte im März die Band aus persönlichen Gründen verlassen, aber das ist ja wohl nicht das Ende, weil sie haben jetzt diese Single hier veröffentlicht, Push Reality. Halleluja für Longevity. Du kannst nicht glauben, was du siehst. Also Push Reality. Und die klingt einfach so Punkt 12 nach Bilderbuch. Das lieben wir einfach. Ihr hört euch jetzt mal rein. Push Reality bekommt ihr jetzt hier bei Enjoy Play.

0: 1000 Tage Young Pep hier bei Enjoy Play. So Leute, nur mal so zwischendurch. Gentleman hat euch lieb. 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
1: 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So, da fing so alles an. Ich habe einen sehr engen Bezug zu Hamburg und ich mag die Nordlichter. 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Ne? Also ich bin irgendwie gerne im Norden.
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0: 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Gentleman und ihr, it's a match, würde ich sagen.

Das wird so cool, ne? So Reggae-Mucke bei dem Wetter. Das kommt richtig, richtig entspannt. Alle Farben auch da. Sahide, Tiffany Harris, Flowrida und Jean Paul. 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Und hier bei Enjoy Play geht's jetzt weiter mit Wiz DMC. Seine neue Single heißt Wait For You.

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0: alle gelegten Seeminen zu beseitigen. Gleichzeitig gäben die USA ihre Blockade der iranischen Häfen auf. Und zwar in dem Maße, wie sich die Schifffahrt durch die Straße von Hormuz wieder normalisiere. Außerdem erkläre der Iran, nicht nach einer Atombombe zu streben.
1: Die EU-Kommission hat eine Strafe in Höhe von 200 Millionen Euro gegen den chinesischen Online-Marktplatz Temu verhängt. Der Grund? Illegale Produkte. Das Unternehmen habe die Risiken und Schäden für Verbraucher nicht ordnungsgemäß bewertet, teilte die Brüsseler Behörde mit. Sie verwies unter anderem auf Testkäufe im vergangenen Jahr, bei denen viele Produkte durchgefallen seien. Temu kritisierte, die Entscheidung beziehe sich auf die Risikoabwägung von 2024 und spiegele nicht den aktuellen Stand wider. Die chinesische Handelskammer bei der EU warnte, eine so wörtlich übermäßige Durchsetzung von Regeln könne letztlich zu höheren Importkosten und Inflationsdruck in Europa führen. Das schade den Interessen der Verbraucher. Die EU-Außenbeauftragte Kallas sieht die Europäische Union nicht als neutralen Vermittler im Ukraine-Krieg. Nach einem Treffen der EU-Außenminister in Zypern sagte sie, Neutralität sei unmöglich, denn die EU stehe an der Seite der Ukraine und verteidige zudem ihre eigenen Interessen. Mehrere EU-Staaten hatten gefordert, einen Chefunterhändler zu benennen, der Gespräche mit Russland führen könnte. Kallas lehnt das ab, ebenso die Bundesregierung. In Hannover-Ricklingen sind beim Zusammenstoß zweier Stadtbahnen 12 Menschen verletzt worden. Laut Polizei kamen 7 von ihnen ins Krankenhaus. Ursache war nach bisherigen Erkenntnissen offenbar eine falsch gestellte Weiche. Eine Bahn bog deshalb ungeplant ab und kollidierte mit dem hinteren Wagen einer entgegenkommenden Bahn. Beide Züge wurden massiv beschädigt, ebenso der Hochbahnsteig der Haltestelle Allerweg. Der Schaden wird auf 1 Million Euro geschätzt.
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3: Heute nochmal eine Runde entspanntes Wetter. Also einfach nur blauer Himmel, Sonne, sonst nix. Wir haben bei euch in Putbus 18 Grad, in Itzehoe auch 18 Grad, in Hameln noch 21. Ab morgen gehen die Temperaturen dann wieder deutlich nach oben. Also es sind maximal 20 bis 31 Grad drin. Es wird auch erst schön, aber später ziehen dann so von der Ems und auch von der Nordsee her Schauer und teils auch kräftige Gewitter rein. Jetzt in der Nacht bleibt es aber erstmal trocken. Und ich habe 2 Meldungen für euch von den Autobahnen. Die A1 Münster in Richtung Osnabrück ist zwischen Greven und Flughafen Münster-Osnabrück nach dem Unfall gesperrt. Und auf der A2 gibt es Hannover in Richtung Dortmund zwischen Hannover-Langenhagen und Herrenhausen 3 Kilometer stockenden Verkehr. Gute Fahrt euch!
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3: Kennt ihr schon den offiziellen WM-Song 2026 von Shakira und Burna Boy? Die Die heißt er. Ich finde, der pusht die Vorfreude schon so doll nach vorne, oder? Eröffnungsspiel ist ja heute in 2 Wochen und in einer knappen Stunde. Ihr bekommt den Song gleich über Enjoy Play nach Kamrat, Boy Loco und BTS. Die gibt es jetzt mit Swim und ich bin Svenja. Hallo.
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In genau 2 Wochen sind wir um die Zeit unterwegs in die Fußballkneipe oder wir machen zu Hause das Popcorn warm. 11. Juni, 21 Uhr, startet das Eröffnungsspiel der Fußball-WM in Mexico City. Und da haben wir ja wohl richtig Bock drauf. Ist wirklich so, oder? Svenja ist hier bei Enjoy Play. Jetzt so langsam ist die Vorfreude echt krass am Start. Die wollen wir jetzt noch ein bisschen mehr pushen mit dem offiziellen WM-Song 2026 von Shakira und Burner Boy. Heißt Dai Dai. Das ist italienisch und heißt quasi, jetzt komm, hau rein das Ding.

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1: Ihr hört jetzt einen Beitrag von Klaus Böllert für die katholische Kirche.
2: Das ist mal ein, sagen wir, knallharter Liebessong. Terms and Conditions von Bless. Wenn du meine Liebe willst, dann lass uns drüber reden, was für ein Mann du sein musst. Wenn du mich anlügst, hast du 3 Chancen. Danach gibt es kein Zurück mehr, Junge. Und immer wieder macht die Sängerin klar, ich kann auch ohne dich. Ich habe keine Angst vor dem Ausstieg. Liebe braucht Wahrheit, wenn es nicht bei einem Flirt bleiben soll, sondern eine echte, eine lange Beziehung werden soll. Wenn du meine Liebe willst, dann gibt es Bedingungen, singt Bless. Für mich war es zum Beispiel wichtig, ich möchte, dass meine Kinder im christlich-katholischen Glauben aufwachsen. Schön, dass wir uns da einig waren. Und wie ist das bei euch? Wollt ihr Kinder? Wollt ihr Kinder und beide arbeiten? Wollt ihr unbedingt reisen oder nicht so? Was sind eure Terms and Conditions, eure Bedingungen, von denen Bless singt?
1: Ein Beitrag für die katholische Kirche von Klaus Böllert. Und jetzt gibt's den Song dazu, Bless mit Terms and Conditions.

0: Blast by Interplay mit Terms and Conditions. Es gibt eine wichtige Verkehrsmeldung. Achtung, Falschfahrer auf der A33 Osnabrück in Richtung Bielefeld. Zwischen dem Kreuz Osnabrück Süd und Dissen Süd kommt euch ein Falschfahrer entgegen. Fahrt da bitte ganz rechts, überholt auch nicht. Ich sag's nochmal, auf der A33 Osnabrück in Richtung Bielefeld. Zwischen dem Kreuz Osnabrück Süd und Dissen Süd kommt euch ein Falschfahrer entgegen. Fahrt da bitte ganz rechts und überholt nicht.
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Ich muss leider Shabusi noch einmal kurz unterbrechen. Enjoy ist hier mit dem Verkehrsservice. Achtung bitte in beiden Richtungen auf der A1 Bremen-Osnabrück. Da werden zwischen Vechta und Lohne-Dinklage Gegenstände auf die Fahrbahn geworfen. In beiden Richtungen vorsichtig fahren auf der A1 Bremen-Osnabrück. Zwischen Vechta und Lohne-Dinklage werden da Gegenstände auf die Fahrbahn geworfen.

0: Panthers mit Illegal hier bei Enjoy Play. Wir haben kurz nach 8:30. Hallo in die Autos, wir schauen kurz auf die Autobahn. Achtung, immer noch in beiden Richtungen auf der A1 Bremen-Osnabrück. Zwischen Vechta und Lohne-Dinklage werden da Gegenstände auf die Fahrbahn geworfen. Vorsichtig fahren bitte auch auf der A33. Da ist ein Falschfahrer, Osnabrück in Richtung Bielefeld. Zwischen dem Kreuz Osnabrück-Süd und Dissen-Süd kommt euch ein Falschfahrer entgegen. Fahrt bitte ganz rechts, überholt auch nicht. Nochmal Falschfahrer A33, Osnabrück Richtung Bielefeld. Zwischen dem Kreuz Osnabrück-Süd und Dissen-Süd. Fahrt da bitte ganz rechts, überholt nicht. A2 Hannover in Richtung Dortmund, noch stockender Verkehr zwischen Hannover-Langenhagen und Herrenhausen, sind 3 Kilometer da. Kommt gut durch, gute Fahrt.
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0: Ja, Robin Schulz verbringt den Sommer auf Ibiza. Der hat da eine Residency in einem Club. Heißt, er spielt da Mai bis Oktober viele, viele Shows. Aber vorher hat er uns noch so ein bisschen Ibiza-Feeling für alle dagelassen. Und zwar mit dem Song Better Times. Der klingt genau wie so eine Clubnacht in Ibiza. Da kann man sowohl die guten Drinks als auch den Schweiß bis hierher riechen. Robin Schulz und Barbs, Better Times, euer Song des Abends hier bei Enjoy Play.

Nächste Woche spielen Linkin Park 2 Konzerte in Hamburg, Montag und Mittwoch. Und irgendwie verpflegen sie auch noch die halbe Stadt. Bei Insta haben sie jetzt angekündigt, dass es in der Schanze ein Linkin Park Fischbrötchen Pop-up geben wird. Und dann machen sie auf dem Kiez noch einen Fanabend mit Pizza und Karaoke. Ob die Band da wirklich auch irgendwo dabei sein wird, das weiß ich nicht. Aber ich würde es ja wohl auf einen Versuch ankommen lassen. Alle Infos kriegt ihr auf den Socials von Linkin Park. Das war Enjoy Play für heute. Ich bin Svenja und ich sage jetzt Tschüssi mit Somber und Potential.

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1: Um 21 Uhr mit Katja Kindermann. Unterhändler aus den USA und Iran haben laut US-Medien eine vorläufige Einigung zu einem Rahmenabkommen zum Irankrieg erzielt. US-Präsident Trump muss aber noch seine Zustimmung geben, wie die Nachrichtenwebsite Axios unter Berufung auf 2 US-Beamte berichtete. Aus Washington Carsten Kühntop.
2: Laut dem Dokument verlängern beide Seiten die Waffenruhe um 60 Tage. Der Iran verpflichte sich zur vollständigen Öffnung der Straße von Hormuz innerhalb von 30 Tagen, habe vor

0: Redaktion Peter Eichenberg.
1: Der Grund für die Strafe? Illegale Produkte. Das Unternehmen habe die Risiken und Schäden für Verbraucher nicht ordnungsgemäß bewertet, teilte die Brüsseler Behörde mit. Bei Testkäufen im vergangenen Jahr seien viele Produkte durchgefallen. Temu kritisierte, die Entscheidung spiegle nicht den aktuellen Stand wider. Die chinesische Handelskammer bei der EU warnte, eine so wörtlich übermäßige Durchsetzung von Regeln könne zu höheren Importkosten und Inflationsdruck in Europa führen.
0: Die EU-Außenbeauftragte Kallas sieht die Europäische Union nicht als neutralen Vermittler im Ukraine-Krieg. Nach einem Treffen der EU-Außenminister in Zypern sagte sie, Neutralität sei unmöglich, denn die EU stehe an der Seite der Ukraine und verteidige zudem ihre eigenen Interessen. Mehrere EU-Staaten hatten gefordert, einen Chefunterhändler zu benennen, der Gespräche mit Russland führen könnte. Kallas lehnt das ab, ebenso die Bundesregierung. 43 Jahre nach einem lange ungelösten Mordfall hat das Hamburger Landgericht einen Angeklagten schuldig gesprochen. Der damals 18-Jährige hatte einen transsexuellen Sexarbeiter erschossen und dessen Wertgegenstände gestohlen. Dafür ist er jetzt zu einer Jugendstrafe von 6 Jahren und 3 Monaten verurteilt worden. Im Jahr 2004 konnte eine alte DNA-Spur in dem Fall entschlüsselt werden, aber erst voriges Jahr hatte sich eine Kommissarin wieder intensiv mit dem Mordfall beschäftigt.
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3: Der Abend trocken und schön, aber besonders warm ist es jetzt nicht mehr. Wir haben bei euch in Stralsund 16 Grad, in Glücksburg 18, in Bückeburg 20. Es wird zum Wochenende wieder richtig heiß. Morgen sind 20 bis 31 Grad drin. Es wird auch erst sehr schön. Später ziehen dann aber von der Ems und von der Nordsee her Schauer und teils auch wirklich kräftige Gewitter rein. Es bleibt über Nacht aber erstmal trocken. Und wir schauen auf die Autobahn. Es gibt eine Entwarnung für die A33 Osnabrück-Bielefeld. Da ist kein Falschfahrer mehr zwischen dem Kreuz Osnabrück-Süd und Dissen-Süd unterwegs. Und auf der A2 Hannover Richtung Dortmund zwischen Hannover-Langenhagen und Herrenhausen 3 Kilometer stockender Verkehr. Gute Fahrt euch!
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1: Um 22 Uhr mit Katja Kindermann. Unterhändler aus den USA und Iran haben laut US-Medien eine vorläufige Einigung zu einem Rahmenabkommen zum Iran-Krieg erzielt. US-Präsident Trump muss aber noch seine Zustimmung geben, wie die Nachrichtenwebsite Axios unter Berufung auf zwei US-Beamte berichtete. Aus Washington Carsten Kühntop.
2: Laut dem Dokument verlängern beide Seiten die Waffenruhe um 60 Tage. Der Iran verpflichte sich zur vollständigen Öffnung der Straße von Hormuz innerhalb von 30 Tagen, habe vorher aber alle gelegten Seeminen zu beseitigen. Gleichzeitig gäben die USA ihre Blockade der iranischen Häfen auf, und zwar in dem Maße, wie sich die Schifffahrt durch die Straße von Hormuz wieder normalisiere. Außerdem erkläre der Iran, nicht nach einer Atombombe zu streben.
1: Die EU-Kommission hat eine Strafe in Höhe von 200 Millionen Euro gegen den chinesischen Online-Marktplatz Temu verhängt. Der Grund? Illegale Produkte. Das Unternehmen habe die Risiken und Schäden für Verbraucher nicht ordnungsgemäß bewertet, teilte die Brüsseler Behörde mit.

0: den Zeitraum 2027-28. Ein Erfolg gilt keineswegs als sicher. Mitbewerber sind Österreich und Portugal. Der Tarifkonflikt für bundesweit 60.000 Beschäftigte bei der Deutschen Telekom ist beigelegt. Im Einzelnen sieht das Ergebnis laut Verdi und dem Konzern vor, dass das sogenannte zusätzliche Monatsentgelt ab August von 190 auf 340 Euro steigt. Ab Juli 2027 wachse diese Komponente nochmals auf 480 Euro an. Ab Juni 2028 werden zudem die Tabellenentgelte um 2,4% erhöht. Betriebsbedingte Kündigungen sind bis Ende 2028 ausgeschlossen. Laut der Gewerkschaft gibt es zudem erstmalig einen Mitgliederbonus. Das waren die Nachrichten. Das Wetter in Deutschland. In der Nacht trocken bei Tiefstwerten von 15 bis 4 Grad. Morgen im Südosten heiter, im Norden und Westen mehr Wolken. Später gebietsweise Schauer, teils auch kräftige Gewitter. Höchstwerte 20 Grad auf den Nordseeinseln bis 33 Grad am Oberrhein. Am Samstag zeitweise Wolken in der Mitte und im Süden, gebietsweise kräftige Schauer, 18 bis 33 Grad. Es ist jetzt 22.03 Uhr.
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0: A2 Hannover Richtung Dortmund, zwischen Hannover-Langenhagen und Herrenhausen 3 Kilometer stockender Verkehr. Und die A31 Leer Richtung Meppen ist zwischen Leer West und Jemgum nach Auslösung der Höhenkontrolle gesperrt. Wir wünschen gute Fahrt.
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1: Um 23 Uhr mit Katja Kindermann. Babyspielzeug, Kleider, Elektronik. Auf Temu können Kunden alles Mögliche günstig kaufen. Mit Risiken, wie Testkäufe zeigen. Jetzt greift die EU durch und verhängt eine Strafe in Höhe von 200 Millionen Euro gegen den chinesischen Online-Marktplatz. Aus der Nachrichtenredaktion Peter Eichenberg.
2: Der Grund für die Strafe? Illegale Produkte. Das Unternehmen habe die Risiken und Schäden für Verbraucher nicht ordnungsgemäß bewertet, teilte die Brüsseler Behörde mit. Bei Testkäufen im vergangenen Jahr seien viele Produkte durchgefallen. Temu kritisierte, die Entscheidung spiegle nicht den aktuellen Stand wider. Die chinesische Handelskammer bei der EU warnte, eine wörtlich übermäßige Durchsetzung von Regeln könne zu höheren Importkosten und Inflationsdruck in Europa führen.
1: US-Finanzminister Bessent hat Berichte über eine vorläufige Vereinbarung zur Verlängerung der Waffenruhe mit dem Iran nicht bestätigt. Bessent betonte zugleich, Präsident Trump habe klargemacht, dass es kein Abkommen geben könne, solange Teheran nicht die Straße von Hormuz wieder eröffne. Außerdem müsse der Iran sein hoch angereichertes Uran aufgeben und zusichern, niemals ein Atomwaffenprogramm zu betreiben. Aus US-Regierungskreisen hatte es zuvor geheißen, Teheran habe sich mit einer US-Delegation auf ein vorläufiges Abkommen verständigt. Außenminister Wadefuhl will für einen nicht ständigen Sitz Deutschlands im UN-Sicherheitsrat werben. Deutschland möchte im wichtigsten multilateralen Gremium für Frieden und Sicherheit einen aktiven Beitrag leisten, hieß es vor der Abreise des CDU-Politikers zu den Gesprächen in New York. Die Abstimmungen in der Generalversammlung der Vereinten Nationen finden am 3. Juni statt. Deutschland kandidiert in der Regionalgruppe Westeuropa und andere für den Zeitraum

0: Beschäftigte um 2,4% erhöht. Betriebsbedingte Kündigungen sind bis Ende 2028 ausgeschlossen. Laut der Gewerkschaft gibt es zudem erstmalig einen Mitgliederbonus. Das waren die Nachrichten. Das Wetter in Deutschland. In der Nacht trocken bei Tiefstwerten von 15 bis 4 Grad. Morgen im Südosten heiter, im Norden und Westen mehr Wolken, später gebietsweise Schauer, teils auch kräftige Gewitter. Höchstwerte 20 Grad auf den Nordseeinseln bis 33 Grad am Oberrhein. Am Samstag zeitweise Wolken, in der Mitte und im Süden gebietsweise kräftige Schauer. Die Temperaturen 18 bis 33 Grad. Es ist jetzt 23.03 Uhr.
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0: Und da haben wir nur eine Meldung. Die A25 Geesthacht Richtung Hamburg ist in Höhe Geesthacht nach einem Unfall gesperrt. Wir wünschen gute Fahrt.
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1: Um 0 Uhr mit Wolfgang Berger. Der Iran hat Berichte westlicher Medien über eine Annäherung mit den USA dementiert. Eine Einigung auf ein neues Abkommen gäbe es nicht. Aus der Nachrichtenredaktion Klaus Reginek.
2: Die Klarstellung kam von der iranischen Nachrichtenagentur Tasnim. Die steht den Revolutionsgarden im Iran nahe. Demnach seien die Berichte westlicher Medien falsch, dass ein Abkommen bereits abgeschlossen sei. Das US-Nachrichtenportal Axios hatte unter Berufung auf US-Beamte berichtet, die Waffenruhe werde verlängert und es sollten Gespräche über das iranische Atomprogramm aufgenommen werden. Tatsächlich aber gehen die USA inzwischen weiter gegen den iranischen Ölhandel vor. US-Finanzminister Bessent kündigte neue Sanktionen gegen 8 Tankschiffe und 15 Unternehmen an.
1: Israel hat zum ersten Mal seit mehreren Wochen wieder die libanesische Hauptstadt Beirut angegriffen. Das israelische Militär bestätigte die Luftschläge. Aus Kairo Nina Amin.
3: Bilder zeigen die zerstörte Häuserfassade eines Wohngebäudes am Stadtrand im Süden von Beirut. Das israelische Militär spricht von einem gezielten Angriff. Das Ziel, ein Kommandeur der libanesischen Hisbollah-Miliz. Weitere Einzelheiten, auch über mögliche Opfer, nannte das Militär zunächst nicht. Einwohner der libanesischen Hauptstadt berichteten von Drohnen, die seit dem Morgen über weiten Teilen Beiruts zu hören sind. Seit Beginn der Waffenruhe Mitte April hat Israels Armee nur noch selten Ziele in Beirut angegriffen. Laut israelischen Medienberichten auf Wunsch der US-Regierung.
1: In Winterthur in der Schweiz hat ein Angreifer mehrere Passanten mit einem Messer angegriffen. Laut Polizei wurden 3 Menschen verletzt, einer von ihnen schwer. Die Behörden vermuten einen terroristischen Hintergrund. Den Beamten zufolge handelt es sich bei dem Angreifer um einen 31-jährigen Schweizer mit türkischen Wurzeln. Er sei in der Vergangenheit wegen islamistischer Propaganda aufgefallen. Die EU-Kommission hat eine Strafe in Höhe von 200 Millionen Euro gegen den chinesischen Online-Marktplatz Temu verhängt. Der Grund: illegale Produkte. Das Unternehmen habe die Risiken und Schäden für Verbraucher nicht ordnungsgemäß bewertet, teilte die Brüsseler Behörde mit. Temu kritisierte, die Entscheidung beziehe sich auf die Risikoabwägung von 2024 und spiegele nicht den aktuellen Stand wider.

0: 14 bis 29 Grad. Jetzt ist es nur.
1: Die junge Nacht hier mit 7 Meldungen und kurz nach 12. Die A4 Köln Richtung Aachen ist zwischen Elsdorf und Merzenich wegen Bauarbeiten zu bis um 5. Die A14 Halle Richtung Dresden ist zwischen Leipzig Messegelände und Kleinpösner wegen Bergungsarbeiten zu. Die A45 Gießen Richtung Aschaffenburg ist zwischen Wölfersheim und Florstadt wegen Bergungsarbeiten zu. A66 Frankfurt Richtung Fulda, da ist der Tunnel Neuhof wegen Reparaturarbeiten zu bis um 5. Eine Umleitung über die U47 ist eingerichtet. Die A71 Richtung Sangerhausen ist zwischen Oberhof und Gräfenroda wegen Wartungsarbeiten zu bis ca. 6. Die A72 Plauen Richtung Zwickau ist zwischen Zwickau West und Zwickau Ost nach einem Unfall zu. Und die B404 im Verlauf A25 Schwarzenbek Hamburg ist zwischen Escheburg und Kurslack nach einem Unfall in beiden Richtungen zu.
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1: Ja, ist nicht mehr lang, bis hier diese Fußball-WM der Männer da stattfindet. In den USA, in Kanada und Mexiko ebenfalls. Und weil da nun mal das Entertainment-Zentrum der Welt liegt, ist da auch ein Haufen an Stars geplant. Wir sagen euch, wer da genau mit am Start sein wird, bei welchem Event. Ich bin der Kotter und ich bin auf jeden Fall am Start. Noch bis 5 hier. Hi.

0: Die junge Nacht, 0:14. Es ist nicht mehr lange bis zur Fußball-WM der Herren.
1: Ja, ja.
0: WM-Songs, immer völlig iconic, geben einem ja auch Jahrzehnte später noch so ganz krasse Fühls vom Event. Claudi Franzen aus dem Junge Nacht-Team sagt, auch dieses Jahr wird es bei der WM wirklich soundmäßig ganz krass kicken.
2: Das,
0: ne?
2: Rollout für die Fußball-WM 2026 ist einfach krass. Zuerst haben Shakira und Burna Boy ihren offiziellen WM-Song präsentiert. Dann letzte Woche kam die Collab von Lisa, Anita und Rammer. Und jetzt, Moment, kommt noch ein offizieller WM-Song von Future und Tyler. Game Time heißt er.
0: Okay. 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Okay, Game Time. Es gibt doch wohl auch nicht nur eine einzige Eröffnungszeremonie, sondern gleich drei zur Fußball-WM. Sind welche von den ganzen Stars dann auch mit am Start? Oder?
2: 20 Seconds to Game Time, rappt Future. Die letzten 20 Sekunden vor einem Spiel, diese Anspannung. Ich finde, das fühlt man auch einfach voll. USA, Kanada, Mexiko, drei fette Shows. Future ist in Los Angeles dabei, zusammen mit Lisa, Anita, Katy Perry, Rammer und Tyler. Also auch noch das fetteste Lineup von allen drei Shows.
0: Okay, also dauert nicht mehr lang und dann kriegen wir quasi fast schon so eine Art Super Bowl, nur halt im Sommer. Das ist ja auch ganz geil. Also viele, die mit Fußball nichts am Hut haben, freuen sich

Ja doch, With VMC geht schon sehr international. Nicht nur auf seines Lebenswegs, der ist Sanele Sido. So heißt er eigentlich. Aus Lüneburg, raus in die Welt. Hat er sogar seinen großen Hit Show Me Love beim Coachella gespielt. Hier ist eine neue Single in der Jungnacht. This is Wait For You.

0: Die junge Nacht hier. Es gibt 7 Meldungen. A4 Köln Richtung Aachen ist gesperrt zwischen Elsdorf und Merzenich wegen Bauarbeiten bis um 5. A14 Halle Richtung Dresden ist zwischen Leipzig Messegelände und Kleinpösner wegen Bergungsarbeiten zu. Die A45 Gießen Richtung Aschaffenburg ist zwischen Wölfersheim und Florstadt wegen Bergungsarbeiten zu. A66 Frankfurt Richtung Fulda. Da ist der Tunnel Neuhof wegen Reparaturarbeiten zu bis um 5. Eine Umleitung über die U47 ist eingerichtet. Die A71 Richtung Sangerhausen ist zwischen Oberhof und Gräfenroda wegen Wartungsarbeiten bis ca. 6 zu. Die A72 Plauen Richtung Zwickau ist zwischen Zwickau West und Ost nach einem Unfall zu. Und die B404 im Verlauf A25 Schwarzenbeck Hamburg ist zwischen Escheburg und Kurslack nach einem Unfall in beiden Richtungen zu.
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0: Jetzt nur für den Fall, dass ihr gerade mit dem Auto auf der Autobahn unterwegs seid und eigentlich kurz rausfahren müsst fürs kleine Geschäft. Ihr wisst schon, dann macht das besser schnell, weil nach Post Malone und Miles Smith erzähle ich euch was zu einem neuen Kinofilm. Beziehungsweise unser Kinomann Marcel Emmel tut das. Der Film heißt Passenger und sagen wir mal so, Raststätten sind da nicht eure Freunde. Das ist ein Horrorfilm. Ja, ja.

0: Oh, ist es nicht ein wunderschönes, super süßes Lied? Lass mal über einen Horrorfilm reden hier in der jungen Nacht. Neu im Kino ist Passenger. Startet mit einem Real-Life-Horror, denn so ein Typ muss auf der Autofahrt mal eben an den Busch, ne?
1: Alter, gib mir eine Minute. Jo.
2: Sehr angenehmes Geräusch, muss man einfach sagen.
1: Daniel?
0: Ja, Daniel schläft mit dem Kopf irgendwie auf Lenkrad, wie es scheint. Marcel Emmel aus dem Junge Nachtteam sagt, sag jetzt nicht schon da in der Pinkelpause am Baum kommt ein Horror oder was?
3: Ja, also nicht da genau, aber es geht ein bisschen wenig später los. Warum hupt das Auto da im Hintergrund überhaupt die ganze Zeit und wo zum Teufel ist der Freund, der gerade noch im Auto saß? Mhm. Schnell losfahren, abhauen, kurzer Blick mal eben auf den Beifahrersitz. Ja, hoppla. Was war da denn?
0: Hoppala. Ja, sag's doch endlich, sonst brauche ich hier auch noch gleich noch Pinkelpause.
3: Sagen wir mal so, es war ein Etwas, das ab da im Film auch andere Fahrzeuge und Menschen aufsucht. Aha. Tyler und Maddie, das ist ein junges Paar, die machen einen Roadtrip in so einem umgebauten Karren. Es könnte doch so romantisch sein, aber sie finden eben einen Unfallwagen aus der Nacht davor.
4: Diese Kratzer waren gestern auch im Unfallwagen. Drei Kratzer, genau wie die. Habt ihr versucht zu helfen?
3: Ja, sie haben geholfen und am nächsten Tag sind eben auch bei denen am Auto die Kratzer. Und ab jetzt sind sie dran. Sie werden verfolgt und immer wieder heißt es...
0: Ja, angenehm. Mensch, genau das Richtige, was man braucht, wenn man alleine auf der Autobahn unterwegs ist. Ist das guter Horror? Was würdest du sagen?
3: Für mich ist das alles ziemlich, sagen wir mal, dann doch durchschnittlich. Es ist eben ein weiterer 100 Minuten Mainstream-Horror. Kommt halt wirklich drauf an, auf welche Art Horror du stehst. Wie gerne darf es dann auch sowas Übernatürliches sein? Und stehst du auf Jumpscares? Damit wird wirklich jede Anspannung in diesem Film immer aufgelöst. Fand ich ein bisschen mau. Und deswegen ist der Film am Ende okay.
0: In dem Sinne, Passenger, wer von euch will, steigt ein. Gibt's im Kino? Ab sofort. Die junge Nacht. Gleich ist es 20 vor 1.

Die junge Nacht hier am frühen Freitag. Ist das jetzt wirklich, ist das noch Liebe oder bilde ich mir das ein? Genau die Frage stellt Alex Warren in Fever Dream. Ist nicht einfach, wenn man denkt so, okay, eigentlich müsste, ist das Liebe oder fühlt sich das falsch an?

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1: Um 1 Uhr mit Cedric Bies. Ein 21-Jähriger ist in Österreich wegen Anschlagsplänen auf ein Taylor Swift-Konzert schuldig gesprochen worden. Das Gericht hat ihn zu 15 Jahren Haft verurteilt. Oliver Schosch berichtet.
2: Das Gericht sah es als erwiesen an, dass er einen Terroranschlag geplant hatte. Es sollte am 9. August 2024 im Wiener Ernst-Happel-Stadion stattfinden, doch es wurde zuvor abgesagt. Beran A. hatte diesen Anschlagsplan von Anfang an gestanden. Die Beweislage war erdrückend. Die Ermittler fanden Sprengstoffmaterialien, Bombenbauanleitungen und Chats mit IS-Mitgliedern. Beran A. wurde aber auch wegen Beihilfe an einem Mordversuch ein knappes halbes Jahr vor dem Taylor Swift-Konzert schuldig gesprochen. Diesen Tatvorwurf hatte er im Prozess bestritten.
1: Die USA verhängen neue Sanktionen gegen den iranischen Ölhandel. Das hat Finanzminister Bessent angekündigt. Betroffen sind 8 Schiffe, die iranisches Rohöl und Erdölprodukte auf die Weltmärkte transportieren. Außerdem gibt es Strafmaßnahmen gegen 15 weitere Unternehmen, darunter Firmen in Hongkong und Dubai. Bessent hat gesagt, man werde der iranischen Regierung nicht erlauben, ihre Öleinnahmen zu nutzen, um die eigenen militärischen Fähigkeiten zu erhöhen. Berichte, wonach es eine Annäherung zwischen USA und Iran gab, hat Iran zurückgewiesen. Die Europäische Union kann nach Einschätzung der EU-Außenbeauftragten Kallas kein neutraler Vermittler zwischen der Ukraine und Russland sein. Die EU stehe immer auf der Seite der Ukraine, hat Kallas nach dem EU-Außenministertreffen auf Zypern gesagt. Sabrina Fritz berichtet.
3: Europa werde seine Interessen verteidigen. Dazu gehöre weiter an einem Friedensabkommen zu arbeiten und den Druck auf Moskau zu erhöhen, um Putin an den Verhandlungstisch zu zwingen. Dafür wird ein neues Sanktionspaket vorbereitet. Am Morgen stand vor allem die Lage im Nahen Osten im Mittelpunkt. Dafür waren die Außenminister von Saudi-Arabien und Indien eingeladen. Fazit: Ein Waffenstillstandsabkommen zwischen dem Iran und den USA sei wohl in greifbarer Nähe. Dem müssten aber Verhandlungen folgen, dass der Iran keine Atombomben mehr produzieren kann. Die Mitgliedstaaten rief Kallas auf, mehr Schiffe in die Region zu schicken, um eine freie Schifffahrt zu gewährleisten.
1: Während der Fußball-WM soll es an Spieltagen ein Drohnenflugverbot geben. Das hat die US-Luftfahrtbehörde FAA bekannt gegeben. Rund um die 11 Stadien in den USA sind Flugaktivitäten in einem Umkreis von knapp 5 Kilometern verboten. Wer dagegen verstößt, muss bis zu 100.000 US-Dollar Strafe zahlen. Die WM findet in den USA, Mexiko und Kanada statt. 78 der 104 Spiele sind in den Vereinigten Staaten. Um für Sicherheit zu sorgen, hat das Weiße Haus eine World Cup Task Force gegründet. Das Wetter: In der Nacht ist es in Deutschland klar und die Temperaturen liegen zwischen 16 und 3 Grad. Am Tag dann viel Sonne, später kommt im Nordwesten aber Unwetter, teilweise mit Starkregen, Hagel und Sturmböen dazu. Es wird wieder heiß mit 20 bis 23 Grad.

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1: Ja, da freuen sie sich doch alle jetzt. Mensch, da die WM, die da am Losgehen ist. Und dann gibt es tatsächlich aktuelle Ermittlungen gegen die FIFA in den USA. Weil da was bei den Tickets wohl nicht so ganz gelaufen sein soll. Schauen wir gleich ganz genau drauf. Ich bin der Kotter, Kotaro Dürr, und ihr seid am Ende der Woche angekommen. Ey, es ist Freitag. Ja, ich weiß, er ist noch lang. Aber ihr schafft das. Ich glaube an euch.

Freunde, Disco. Oh ja, mit Another aus den Netherlands. Aber der Gesang, der kommt von einem Singer-Songwriter, der heißt 54 Ultra. Was für ein geiler Name, allein schon. Der spielt auch die Gitarre, ganz richtig, und kommt aus New Jersey. Ja genau, da wo man $120 zahlen muss, um von New York mit der Bahn rüberzufahren. Jetzt bei der WM, um dahin zu kommen. Normalerweise kostet das $11, aber ne, ist nur einmal WM im Jahr oder so. Ne?

Die junge Nacht hier. Achtung, es ist ein Falschfahrer unterwegs. Auf der A44 Düsseldorf-Essen zwischen Düsseldorf-Nord und Kreuz Ratingen-Ost kommt euch aktuell ein Falschfahrer entgegen. Fahrt bitte äußerst rechts, überholt nicht. Auf der A44 Düsseldorf-Essen zwischen Düsseldorf-Nord und Kreuz Ratingen-Ost ist ein Falschfahrer unterwegs. Seid bitte vorsichtig in beiden Richtungen. Wir melden, wenn die Gefahr vorüber ist, hier in der jungen Nacht. 1:18 Uhr.

0: Wisst ihr noch die Aufregung? Wegen dieses Transfertickets für 120 Dollar, was normalerweise 11 kostet, zum Stadion in den USA, von New York nach New Jersey. Es geht noch besser. Fußballfans, die sind schockiert über die Ticketpreise. Also überhaupt ins Stadion zu kommen, ist ein, sagen wir mal so, kostet kein Zwanni für einen Steher. Jetzt droht der FIFA kurz vor dem Turnier juristischer Ärger deshalb. Die Generalstaatsanwältinnen von New Jersey und New York machen ihren Job. Jawohl, wegen dubioser Praktiken beim Ticketverkauf. Christian Gärtner aus dem Junge-Nacht-Team. Was werfen die der FIFA vor?
1: Dass Tickets künstlich verknappt und zu Wucherpreisen verkauft werden. Also die beiden Staatsanwaltschaften gehen davon aus, dass Fans bewusst manipuliert und abgerippt wurden. Und die wollen außerdem gründlich den Vorwurf prüfen, dass die FIFA Preiskategorien nachträglich geändert hat und Fans dann auf einmal schlechtere Plätze zugeteilt bekommen haben als erwartet.
0: Wow, was sagt die FIFA zu diesen Vorwürfen?
1: Gerade nichts. Im April hat die FIFA schon erklärt, die Kategorien, die beim Kauf von Tickets im Stadionplan abgebildet wurden, die seien lediglich eine Orientierungshilfe für Fans gewesen, wo sich ihre Plätze im Stadion befinden könnten. Dass Tickets teils tausende Dollar kosten, das sei halt der Markt, meinte FIFA-Präsident Infantino Anfang Mai.
0: Der Markt, ne? Das kommt einem ja auch irgendwo bekannt vor. Ne? Kennt man doch irgendwie von Musikshows, kennt man doch von Konzerten. Ne? Dynamic Pricing, habt ihr vielleicht auch mal gehört? Das ist dieses Prinzip, bei hoher Nachfrage steigen die Preise und das kennt man nicht nur von Flugzeugpreisen, sondern eben auch von so mittlerweile von großen Artists. Hat sich das irgendwie ausgewirkt?
1: Dazu gibt es eine aktuelle Analyse. Ergebnis, die eh schon sehr hohen Preise in den obersten drei Kategorien sind von Oktober bis April nochmal um durchschnittlich 34% gestiegen. Bei manchen Spielen haben sich die Preise sogar mehr als verdoppelt.
0: Und das ist nur der offizielle Preis für ein Ticket für eins der Spiele bei der Fußball-WM. Das dann noch für viel mehr Geld weiterverkauft wird beim Zweitmarkt. Da kassiert die FIFA ja auch nochmal Gebühren. Jetzt ermittelt, wie gesagt, die US-Justiz, ob man sagen kann, hey, die FIFA zockt die Fans da gnadenlos ab. Werden die Stadien trotzdem gefüllt sein? Ja, werden sie ausverkauft sein? Ganz ehrlich, mittlerweile hoffe ich's nicht. Muss man auch mal ehrlich so sagen. 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

0: Halb zwei ist es, die junge Nacht hier. Nach wie vor gilt, Vorsicht bitte, auf der A44 Düsseldorf-Essen. Dort könnte nach wie vor ein Falschfahrer unterwegs sein, zwischen Düsseldorf-Nord und Kreuz-Ratingen-Ost. Wir sagen euch Bescheid, wenn die Gefahr vorüber ist dort. A4 Köln Richtung Aachen ist zwischen Elsdorf und Merzen nicht zu, wegen Bauarbeiten bis 5. A45 Gießen Richtung Aschaffenburg ist zwischen Wölfersheim und Florstadt wegen Bergungsarbeiten zu. A66 Frankfurt Richtung Fulda, da ist der Tunnel Neuhof wegen Reparaturarbeiten bis 5 Uhr zu. Eine Umleitung ist da eingerichtet über die U47. Die A71 Richtung Sangerhausen ist zwischen Oberhof und Gräfenroda wegen Wartungsarbeiten zu bis ca. 6. Und die A72 Plauen Richtung Zwickau ist zwischen Zwickau West und Ost nach einem Unfall gesperrt.
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0: Da sind wir doch mal, der Kotter hier. Schönen Freitag zusammen und herzlichen Glückwunsch an Cat's Eye. Die haben es nämlich geschafft, ihre erste Tour komplett auszuverkaufen. Ich frage mich ja persönlich, in wie vielen Sekunden. Schauen wir mal ganz genau drauf. Gleich hier, in dieser halben Stunde.

perfektes Sommerteil hat Calvin Harris abgeliefert zusammen mit Jazzy. Das hört ihr jetzt in der jungen Nacht, nämlich Satisfy. Fun Fact an der ganzen Nummer. Der Song, der ist nicht etwa jetzt erst in den letzten Wochen entstanden, weil der so schön sommerlich klingt. Nee, den haben die im Dezember gemacht. Jazzy, die arme Seele, musste sich erst diesen Sommer so richtig schön im Kopf daherbeten. Und wohlgemerkt, sie kommt aus Irland. Ist nicht die wärmste Gegend. Hat sie aber gut hinbekommen. Richtig feines Sommerteil. Calvin Harris und Jazzy. Hier in der jungen

0: Hey, die junge Nacht hier, Cat's Eye. Richtig erfolgreiche internationale Girl Group. Die haben ihre erste Arena-Tour announced, auch in Deutschland. Im September zum Beispiel in Köln. Aber Claudi Franzen aus dem Junge Nachtteam sagt, ey, wenn ihr bis heute noch keine Tickets geholt habt, dann geht ihr auch leer aus.
1: Ja, also alle 27 Dates, die die Girls announced haben, waren innerhalb von 48 Stunden komplett sold out. Sie haben dann erst noch mal nachgelegt mit 4 fetten Shows in London, New York, Los Angeles und Mexico City. Aber leider eben nicht bei uns in Deutschland.
0: Okay, crazy. Das ist ein ziemlicher Run auf die Tickets. Was
1: also Cat's Eye haben ja sowieso gerade eine richtig crazy Woche. Ne? Das Tour-Announcement kam nur einen Tag nach ihrem Auftritt bei den American Music Awards. Da sind sie am Netz auch richtig für gefeiert worden. Bei der Performance sind sie aus so einem riesigen pinken Plüschteddy rausgesprungen und danach haben sie noch 3 Awards abgeräumt, unter anderem als Newcomer des Jahres.
2: Oh my God, this is so insane!
0: Wow, also schön auch, wenn man so richtig merkt, wie krass die sich freuen. Ne?
1: Die haben sich in ihrer Dankesrede dann auch bei BTS bedankt, die ihnen, wie sie sagen, den Weg geebnet haben und sie inspiriert haben, ihre Kultur zu repräsentieren.
3: Give a special shout out to BTS tonight for inspiring us to represent our culture at a global scale. Madaming, madaming, salamat!
0: Oh, wow, Cat's Eye, die haben mir gerade ihre erste Arena-Tour ausverkauft und genauso viele Tickets, wie es zu verkaufen gab, stehen gerade auch schon in manchen Zweitverkaufportalen zum Wiederverkauf. Wobei die Hälfte der Anzeigen, sehe ich gerade, sind Suche 2 Stehplätze, Cat's Eye. Oh, die Fans. Viel Glück. Vielleicht kurz davor. Man kennt das ja. 1:50 Uhr, die junge Nacht.

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1: Um 2 Uhr mit Cedric Bies. Israel beendet die Zusammenarbeit mit UN-Generalsekretär Guterres. Hintergrund sind Aussagen von Guterres. Er hat Israel vorgeworfen, sexualisierte Gewalt gegen palästinensische Häftlinge in Gefängnissen einzusetzen. Aus New York berichtet Martin Ganselmeier.
2: In einer Videobotschaft auf der Plattform X übte Israels Botschafter bei den Vereinten Nationen, Danny Danon, heftige Kritik an Antonio Guterres. Die Entscheidung, Israel auf eine schwarze Liste zu setzen und uns vorzuwerfen, sexuelle Gewalt als Kriegswaffe einzusetzen, ist eine ungeheuerliche Entscheidung, sagte Danon. Israel habe genug von diesem Generalsekretär. Man werde den Kontakt zu seinem Büro bis zum Ende seiner Amtszeit Ende des Jahres abbrechen.
1: Ein 21-Jähriger, der einen Anschlag auf ein Taylor Swift-Konzert in Wien geplant hatte, ist zu 15 Jahren Haft verurteilt worden. Der Österreicher wollte im August 2024 Fans vor dem Ernst-Happel-Stadion in Wien angreifen. Er wurde kurz davor aber festgenommen. Alle 3 geplanten Taylor Swift-Konzerte wurden abgesagt. Vor Gericht hatte der Angeklagte die Anschlagspläne zugegeben. Nach einer Explosion in der US-Großstadt Dallas gibt es offenbar mehrere Tote. Das meldet die Feuerwehr dort. Luftaufnahmen zeigen einen großen, völlig ausgebrannten Gebäudekomplex, aus dem hohe Flammen aufsteigen. Mehrere Menschen werden noch vermisst, sagt die Feuerwehr. Das Feuer sei aber unter Kontrolle. Die Einsatzkräfte waren ursprünglich wegen eines Gaslecks gerufen worden. Die teilweise kritische Sicherheitslage in der Demokratischen Republik Kongo macht es schwierig, den Ebola-Ausbruch dort einzudämmen. Davor warnt der Generaldirektor der Weltgesundheitsorganisation Tedros. Allein im letzten Monat seien rund 100.000 Menschen durch Kämpfe im Osten des Landes vertrieben worden. Im Kongo gibt es seit Jahrzehnten Kämpfe, unter anderem zwischen der Armee und Rebellenmilizen. Nirgendwo in der EU arbeiten so viele Menschen auch am Wochenende wie in Griechenland. Das zeigen aktuelle Zahlen der Statistikbehörde Eurostat. Demnach macht das in Griechenland jeder und jeder Dritte. Moritz Pompel berichtet aus Athen.
3: In Deutschland ist es nur rund jeder Sechste. Die Hauptgründe dafür: besonders viele Griechinnen und Griechen arbeiten im Tourismussektor. Samstag und Sonntag gehören also zu den normalen Arbeitstagen. Das Gleiche gilt für einen weiteren großen Beschäftigungssektor in Griechenland, die Landwirtschaft. 2024 hat die wirtschaftsliberale und konservative Regierung von Ministerpräsident Mitsotakis zudem gesetzlich die Möglichkeit zur 6-Tage-Woche geschaffen. In bestimmten Branchen, die zum Beispiel rund um die Uhr arbeiten, können Beschäftigte gegen mehr Lohn einen 6. Tag in der Woche arbeiten.
1: Das Wetter: in der Nacht ist es in Deutschland klar und die Temperaturen liegen zwischen 16 und 3 Grad. Am Tag dann viel Sonne, später kommen im Nordwesten Wolken dazu und es kann zum Teil starke Gewitter geben. Teilweise auch Unwettergefahr mit Starkregen, Hagel und Sturmböen. Dazu wird es insgesamt heiß mit 20 bis 33 Grad. Es ist 2.03 Uhr.
4: Die junge Nacht hier. Wir schauen auf die Straßen. 5 Meldungen: A4 Köln Richtung Aachen ist gesperrt zwischen Elsdorf und Merzenich wegen Bauarbeiten bis 5. A45 Gießen Richtung Aschaffenburg ist zwischen Wölfersheim und Florstadt wegen Bergungsarbeiten zu. A66 Frankfurt Richtung Fulda, da ist der Tunnel Neuhof wegen Reparaturarbeiten zu bis 5. Eine Umleitung über die U47 ist eingerichtet. A71 Richtung Sangerhausen zwischen Obershof und Gräfenroda ist dazu wegen Wartungsarbeiten bis ca. 6. Und die A72 Plauen Richtung Zwickau ist zwischen Zwickau West und Ost nach einem